0: Alarmiert auch die Rettung. Der Puppe leidet schwere Verbrennungen und wird mit dem Hubschrauber in die Uniklinik Graz geflogen.
1: Und jetzt zum Wetter und zu Michael Mattern.
2: Von Vorarlberg bis Kärnten ziehen heute bald dichte Wolken und im Lauf des Tages einige Schauer und Gewitter auf. Bis in die Osthälfte Österreichs schaffen die es nur ganz vereinzelt und dort scheint immer wieder die Sonne, am längsten bei Föhnig im Südwind von Oberösterreich bis ins Burgenland. Mit der Sonne erreichen die Temperaturen sommerliche 21 bis 27 Grad, sonst hat es nur 13 bis 20 in 2000 Meter um die 8 Grad. Morgen Donnerstag wechseln bei lebhaftem Westwind Sonne und Wolken mit ein paar Schauern und Gewittern. Höchstwerte morgen 14 bis 24 Grad.
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1: Im Studio Daniel Theissl. Es ist 3 Uhr. Die EU-Länder verstärken den Kampf gegen Mehrwertsteuerbetrug. Laut Österreichs Finanzminister Markus Marterbauer gehen bis zu 60 Milliarden Euro an Steuereinnahmen pro Jahr durch sogenannten Karussellbetrug verloren. Aus Brüssel berichtet Verena Sophie Meyer.
2: Betrugsermittlerinnen in der EU wird die Arbeit bald erleichtert. Die Europäische Staatsanwaltschaft und das Amt für Betrugsbekämpfung bekommen besseren Zugang zu Steuerdaten in den Mitgliedsländern. Sie sollen sogenannten Karussellbetrug so künftig schneller auf die Spur kommen. Dabei werden Waren immer wieder zwischen Firmen weiterverkauft. Die Betrüger lassen sich dann die Umsatzsteuer vom Staat zurückerstatten, obwohl sie sie zuvor gar nicht gezahlt haben. Finanzminister Markus Marterbauer freut sich über die Einigung der EU-Länder.
3: Die Steuerbetrugsbekämpfung hilft nicht nur den Budgets auf der europäischen und auf der nationalen Ebene, sondern ist auch eine Frage der Gerechtigkeit. Wenn die Leute das Gefühl haben, es gibt wenig Betrug, dann sind sie eher bereit, selber Steuern zu zahlen.
2: Damit die Regeln in Kraft treten können, muss das EU-Parlament noch eine Stellungnahme dazu abgeben. Ab Juli sollte der verbesserten Betrugsbekämpfung dann nichts mehr im Weg stehen.
1: Wie man sich nach einem Cyberangriff auf ein Spital verhält, das wurde jetzt in Niederösterreich trainiert, bei einer Krisenübung im Universitätsklinikum St. Pölten. Petra Otitsch berichtet.
4: Das Logistikzentrum am Areal des Universitätsklinikums St. Pölten ist die zentrale Drehscheibe für die Versorgung. Gezielte Angriffe auf diese kritische Infrastruktur standen im Mittelpunkt der Krisenübung. Bernhard Kadletz, Vorstand der Landesgesundheitsagentur, sagt:
5: Die vielen Krisen der letzten Jahre haben uns gezeigt, dass wir uns besser darauf vorbereiten müssen. Das tun wir mit solchen Übungen.
4: Landeshauptfrau Johanna Mickel-Leitner betont:
6: Wir müssen unsere kritische Infrastruktur schützen und da gehören Kliniken, Pflegeheime, unsere Labore und auch unsere Logistikzentren mit dazu, damit diese auch funktionsfähig bleiben nach Angriffen wie Cyberangriffe, Terrorangriffe oder Stromausfall oder Sabotagen.
4: An der Krisenübung nahmen die Landespolizeidirektion, das Militärkommando, Notruf Niederösterreich und die Landesgesundheitsagentur teil.
1: Arsenal steht im Finale der Fußball-Champions League. Die Londoner gewinnen das Halbfinal-Rückspiel gegen Atletico Madrid 1:0. Der Goldtorschütze Bukayo Saka. Und jetzt zum Wetter und zu Michael Mattern.
7: Der Mittwoch verläuft in der Osthälfte Österreichs meist wieder recht sonnig, auch wenn mehr Wolken durchziehen als zuletzt. Und hier bilden sich heute nur einzelne Regenschauer. Von Vorarlberg bis Oberkärnten gibt es dagegen nur anfangs etwas Sonne, dann immer mehr Wolken und einige Schauer oder Gewitter. Bei teils wieder kräftigem, föhnigem Südwind sind die Temperaturen weit gestreut. Höchstwerte von West nach Ost 13 bis 27, in 2000 Meter um 8 Grad. Morgen Donnerstag dann 14 bis 24 Grad bei einem Mix aus Sonne, Wolken und ein paar Schauern oder Gewittern.
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Office. Ich hab die Arbeit gerade neu für mich entdeckt und deshalb gerade in Manila eingecheckt. Ja, die ersten Cocktails sind schon weg, so wie leider auch das Internet. Ja, ja, so macht

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1: Im Studio Daniel Teissel. Es ist 4 Uhr. Teuerung und Einsparungen treffen Alleinerziehende besonders hart. Sie sind häufig von Sozialhilfe abhängig und viel stärker armutsgefährdet als Zweielternfamilien. Beate Tomasovic hat sich die Situation in einem Mutter-Kind-Haus in Wien-Brigittenau angeschaut.
2: 20 Frauen wohnen mit ihren Kindern aktuell im Haus Immanuel. Wird eine der Übergangswohnungen frei, gibt es in der Regel innerhalb eines Tages eine neue Zuweisung. Das Ausziehen wieder in eine eigene Wohnung ist schwieriger geworden, sagt Lydia Rössler, Leiterin vom Haus Immanuel.
3: Selbst wenn man seine Finanzen geordnet hat oder auch Pläne hat für die eigene Zukunft, das Leben draußen ist sehr teuer geworden. Wir merken, dass eben in unserer Beratungsstelle sehr viel Fragen bezüglich Energiekosten aufstoßen.
2: Die Teuerung auch Thema beim wöchentlichen Infocafé.
4: Momentan alles ist sehr, sehr teuer mit dem Strom und Miete und Lebensmittel und alles.
2: Große Hoffnung setzt man bei der Caritas auf den von der Regierung angekündigten Unterstützungsfonds für Alleinerziehende in der Höhe von 35 Millionen Euro.
1: Google warnt die Europäische Union vor Datenschutzrisiken bei der Weitergabe von Suchdaten. Das von der EU-Kommission vorgeschlagene Verfahren zur Anonymisierung reiche nicht, heißt es. Mitarbeiter des Unternehmens hätten Nutzer in den Datensätzen in weniger als 2 Stunden erneut identifizieren können. In Wien werden vermehrt Baustellen kontrolliert. Wegen des Eurovision Song Contests müssen die Baupolizei die Sicherheit an ESC-Hotspots gewährleisten, berichtet Carmen Sedicki-Ludwig.
5: Im Prinzip geht es der Baupolizei darum, dass weder etwas aus einer Baustelle herauskommt, noch jemand hinein. Überprüft wird, ob Baustellen sicher eingefriedet, also eingezäunt und vollflächig beplankt sind, erklärt Lukas Klein, Baupolizist bei der MA37 Baupolizei.
6: Es sollte vollflächig verplankt sein, das bedeutet nicht diese normalen Bauzäune, die man sonst von den Baustellen kennt, und dass keine losen Gegenstände um die Einfriedung herumliegen.
5: Laut Wien-Tourismus werden in der Stadt während der ESC-Woche rund 500.000 Menschen gleichzeitig auf Wien-Straßen erwartet. Aufgrund dieser besonderen Lage fokussiert sich die Baupolizei momentan auf 4 Baustellen rund um das geplante ESC-Village am Rathausplatz und 11 Baustellen rund um die Stadthalle.
1: Jetzt zum Wetter und zu Michael Mattern.
7: Von Vorarlberg bis Kärnten ziehen heute bald dichte Wolken und im Laufe des Tages einige Schauer und Gewitter auf. Bis in die Osthälfte Österreichs schaffen die es nur ganz vereinzelt und dort scheint immer wieder die Sonne, am längsten bei Föhning im Südwind von Oberösterreich bis ins Burgenland. Mit der Sonne erreichen die Temperaturen sommerliche 21 bis 27 Grad, sonst hat es nur 13 bis 20 in 2000 Meter um die 8 Grad. Morgen Donnerstag wechseln bei lebhaftem Westwind Sonne und Wolken mit ein paar Schauern und Gewittern. Höchstwerte morgen 14 bis 24 Grad.
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1: Am Mikrofon Martin Balder. Im Untersuchungsausschuss zur Causa Christian Pilnacek gehen die Befragungen weiter. Es geht um die Frage, ob die Ermittlungen zum Tod des früheren Sektionschefs politisch beeinflusst wurden oder nicht. Diese Woche soll auch Pilnaceks Witwe, die Grazer Gerichtspräsidentin Caroline List, aussagen. Viktoria Waldhäusl berichtet.
2: Mit großer Spannung wird diese Woche die Befragung von Caroline List erwartet, denn die Präsidentin des Landesgerichts für Strafsachen in Graz und Witwe von Christian Pilnacek hat nach eigenen Angaben Pilnaceks Smartphone und damit ein mögliches Beweismittel mit einem Bunsenbrenner vernichtet. Außerdem soll sie in einem Telefonat, das heimlich aufgezeichnet wurde, versucht haben, an Pilnaceks Laptop zu kommen und diesen dabei wörtlich als gefährlich bezeichnet haben. Im Vorfeld hat List einen Ausschluss der Medienöffentlichkeit beantragt. Es gilt aber als sehr unwahrscheinlich, dass dem stattgegeben wird. Die Befragung ist für morgen Nachmittag geplant. Ab heute werden noch mehrere Vertreter von Justiz und Polizei befragt. Auch da wird es vor allem um das Smartphone und um den Laptop gehen und um die Frage, wieso die Polizei das Smartphone noch am Tag von Pilnaceks Tod an List übergeben hat.
1: In der Ukraine sind kurz vor Inkrafttreten der von Präsident Volodymyr Zelensky ausgerufenen Waffenruhe bei russischen Angriffen mindestens 22 Menschen getötet worden. Mehr als 80 wurden verletzt. Zelensky sprach von einem zutiefst zynischen Vorgehen Russlands und drohte mit Vergeltung, wenn die Angriffe weitergehen. Die Feuerpause gilt seit Mitternacht. US-Präsident Donald Trump hat sein Projekt Freiheit in der Straße von Hormuz nach einem Tag wieder ausgesetzt. Es habe große Fortschritte mit dem Iran gegeben, so Trump auf seiner Online-Plattform. Nun werde man prüfen, ob ein Abkommen unterzeichnet werden kann. Das Projekt Freiheit sah vor, dass die US-Streitkräfte festsitzenden Schiffen bei der Durchfahrt durch die Meeresenge Geleitschutz geben. Der Iran antwortete darauf mit Angriffen. Das von mehreren Hunter-Virus-Fällen betroffene Kreuzfahrtschiff Hondius darf die Kanarischen Inseln anlaufen. Das hat Spanien in Abstimmung mit der Weltgesundheitsorganisation entschieden. Die Kanaren seien der nächstgelegene Ort für die Versorgung der rund 150 Menschen an Bord. Der Inselstaat Kap Verde, wo die Hondius derzeit ankert, habe dafür keine Kapazitäten. Das waren die Nachrichten mit Martin Balder.
3: Da werden Sie freuen in Gran Canaria, wenn die mit dem Virus auftauchen plötzlich auf der Insel. Kommen wir zum Wetter im Burgenland und das schaut auch heute wieder sommerlich aus.
4: Die Sonne überwiegt, es können auch einige Wolken durchziehen und am Nachmittag könnten sich vielleicht unter Umständen zwischendurch kurze Regenschauer bilden. Es sollte aber eher trocken bleiben. Jetzt in der Früh der Wind noch schwach, später wird er dann aber wieder kräftig aus Süden wehen. Und die Temperaturen heute 22 bis 26 Grad. Am kühlsten unter Anführungszeichen, weil immerhin schon 8 Grad, Kleinzicken, 10 hat es in Güssing, 13 in Andau, 14 in Hornstein. Eisenstadt meldet uns 13 und in der Nachbarschaft in Wien hat es schon warme 17 Grad, Graz 10 Grad.
3: 3:05 ist es, hier ist der Radio Burgenland Verkehrsservice mit keiner Meldung. Wunderbar ist es, Sie kommen ohne Probleme voran, gute Fahrt.
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3: Wochenmitte, willkommen im Mittwoch, der 6. Mai ist heute und die Woche geht so weiter, wie sie begonnen hat.
4: Schön warm, also die Daunenjacke und die Stiefel können wir ohne Zögern in den Schrank hinein wuppen.
3: Also auf einer Skala von 1 bis 10, die Motivation bleibt bei 12.
4: 10.
3: 12 mindestens. 12.

Nix ist fix, Radio Burgenland hier am Mittwoch. Schönen guten Morgen. Fix ist die Uhrzeit, 5:11. Und fix ist auch, dass wir einen Ihre Lieblingshits zum Aufstehen spielen. Kiss Me von Sixpence, Nanda Richer jetzt. Im guten Morgen, Burgenland.

0: Der Countdown läuft. Es sind nur noch 10 Tage bis zum Eurovision Song Contest.
1: Und dann ist Finale. Mhm. Cosmo wird mit seinem Tanzschein antreten beim größten TV-Unterhaltungsevent der Welt mit 170 Millionen Zuschauern.
2: 3 Monate Vorbereitung, Konzepte, Planung, Proben, Üben. Jetzt sehen wir das alles mal auf der Bühne bei der ersten Probe am Donnerstag und ich bin einfach so, so gespannt und ich freue mich auch auf die ganzen ESC-Fans und die anderen Acts zu treffen und das wird, ja, es wird einfach eine schöne Zeit.
0: Na, ganz bestimmt wird das eine schöne Zeit und damit der Cosmo auch wirklich rechtzeitig dort ist, hat der Halbturner schon Kurs auf die Stadthalle genommen und zwar mit der BIM. Damit hat er sich einen kleinen Tram-Traum erfüllt.
2: Ja, tatsächlich. Das habe ich so manifestiert und in jedem Interview gesagt, ich würde gerne mit der BIM zum Song Contest fahren.
1: Und es war natürlich eine ganz besondere Straßenbahnfahrt. Unter anderem dabei das ESC-Maskottchen Auri. Cosmos Team war dabei, um natürlich Stimmung zu machen für den Eurovision Song Contest. Großes Finale, 16. Mai.
0: Ist es
1: in
0: wirklich
1: Wien.
0: Bald soweit? Also wenn Sie dieser Tage in Wien hineinfahren, sehen Sie schon das ganze Branding vom Eurovision Song Contest, der lacht Ihnen quasi schon entgegen. Sie wissen, da kommt jetzt eine besondere Zeit auf uns zu. Und ja, ich glaube, dieses blauer Stern malen, das können wir schon üben zu Hause.
1: Und die Choreografie.
0: Die Choreografie, die sitzt hoffentlich sowieso schon.
3: United by Music, der 70. Eurovision Song Contest auf Radio Burgenland.

Sie könnten tatsächlich zu uns kommen. Die lang ersehnten Regenschauer könnten auch das Burgenland erreichen. Ja, wirklich schon notwendig jetzt. Sie sehen es wahrscheinlich auch im eigenen Garten. Die Wetteraussichten und wann es soweit sein könnte bei uns im Burgenland, Sie hören es nach den aktuellen Schlagzeilen in 4 Minuten. Guten Morgen.

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0: Guten Morgen am Mittwoch, hier ist Radio Burgenland. Es ist jetzt 5.30 Uhr. Damit ist es Zeit für die ersten Nachrichten des Tages aus dem Burgenland.
1: Mit Mario Kanitsch, schönen guten Morgen. Am Landesgericht in Eisenstadt wird heute der Prozess gegen die ehemalige Geschäftsführerin des Pflegeheims Rosengarten in Bad Sauerbrunn fortgesetzt. Die Frau ist wegen betrügerischer Krieder und grob fahrlässiger Beeinträchtigung von Gläubigerinteressen angeklagt. Das Pflegeheim musste im November 2023 Insolvenz anmelden. Die Angeklagte bekannte sich zum Prozessbeginn Mitte Februar nicht schuldig. Die Genuss- und Lifestyle-Plattform Falstaff hat via Community Voting die beliebtesten Fleischhauer gesucht. Jetzt stehen auch die Bundesländerergebnisse fest. Auf Platz 1 landet da im Burgenland Fleischer und Selcher Meierhofer aus Neckenmarkt, gefolgt von der Fleischerei Carlo aus Pamhagen und der Fleischerei Hausensteiner in Kobersdorf. Und nach 20 Jahren Pause steht Arsenal London erstmals wieder in einem Finale der Fußball Champions League. Englands Spitzenreiter, die Gunners, setzen sich nach dem 1:1 im Hinspiel gestern Nacht zu Hause mit 1:0 gegen Atletico Madrid durch. Heute am Abend wird dann der Finalgegner ermittelt. Bayern München muss dabei aber noch dem Torspektakel in Frankreich zu Hause gegen Titelverteidiger Paris ein 4:5 wettmachen. Bei uns geht's jetzt weiter mit den Wetteraussichten.
2: Der sommerhafte Frühling geht am heutigen Mittwoch in die Verlängerung mit Sonnenschein, ganz viel Sonnenschein, ein paar Wolken mit kräftigem Südwind und Werten zwischen 22 und 26 Grad. Ein paar Regentropfen sind heute möglich, aber eher bleibt es trocken. Bodersdorf 13 Grad, in Lutzmannsburg hat es jetzt 11, in Güssing sind es 10 Grad und Eisenstadt meldet uns jetzt 12 Grad.
0: Morgen dann vielleicht ein bisschen Regen?
2: Ja, hoffentlich.
0: Wir brauchen ihn ganz dringend. Bitte ein paar Regenschauer zumindest zu uns ins Burgenland. 5.31 Uhr, hier ist der Radio Burgenland Verkehrsservice und auf unseren Straßen schaut es gut aus. Sie kommen im Moment ohne Probleme voran.
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0: Do you love me? Hinein diesen Mittwoch mit The Contours und mit Radio Burgenland. Schönen guten Morgen, es ist kurz vor 5:45. Budgets werden knapper, die Krisen mehr, der Umgangston wird rauer. Und so ist Walter Schmolli, Caritas-Direktor in Vorarlberg, überzeugt, dass es gerade jetzt Empathie braucht auf dieser Welt.
1: Das Verbundensein und das Mitgestalten von Frieden begleiten uns als Themenbogen durch diese Woche. Eine der tiefsten und grundlegendsten Erfahrungen von Verbundensein ist die Erfahrung von Empathie, die Erfahrung des Mitfühlens. Immer wieder einmal passiert es uns doch, dass die Not, das Leid oder die Bedürftigkeit eines anderen Menschen uns nicht kalt lassen, sondern uns gewissermaßen finden, uns anrühren, uns bewegen und tätig werden lassen. Diese Erfahrung ist ein wunderbares Indiz dafür, dass es zwischen uns Menschen ein urwüchsiges Verbundensein gibt, das wir nicht herstellen, sondern nur zulassen müssen. Und indem wir es zulassen und leben, baut sich immer wieder aufs Neue eine Solidargemeinschaft auf, in der wir Menschen einander Nächste sind. Für Donald Trump, Elon Musk und Co. ist die Empathie eine Schwäche und gewissermaßen der Sündenfall der westlichen Kultur. Anders für Jesus von Nazareth. Für ihn ist es genau diese empathische Berührbarkeit für die Not und das Leid des anderen, die den entscheidenden Unterschied im Leben von uns Menschen macht. Hier sind wir dem Geheimnis des Lebens ganz nahe.

0: Bei vielen, die in der Nähe von einem Teich wohnen, klingt der Wecker vielleicht ja so. Es kann passieren dieser Tage. Die Rufe der Froschmännchen sind das. Es ist nämlich Paarungszeit. Das heißt, laut quaken, um die Weibchen anzulocken.
1: Man hat dieses Naturspektakel an einem Teich in Trausdorf erlebt, gemeinsam mit dem Hobbyfotografen René Palkovic, der mehr durch Zufall quasi zu den romantischen Szenen gekommen ist.
2: Ich bin an der Wolke drüben angesessen auf einem Eisvogel, weil das so ein bisschen die Königsklasse ist zum Fotografieren und man sehr viel Geduld braucht. Und eben durch den Lärm, weil ja wirklich extrem viel da waren, haben wir dann gedacht, ja, ich schaue halt einmal um. Ne?
3: Was hast du dann vorgefunden?
2: Hunderte von Fröschen. In der Paarungszeit, also haben wir eine ordentliche Party gefeiert da, ja. Ist recht rumgegangen und war interessant zum Filmen und zum Fotografieren. Ne? Wenn man sieht, wie sie sich aufblasen und der Lärm dazu, was die Quackerei dazu.
1: Ja, schön zum Anschauen. Kann man sich vorstellen, da springt das Männchen ja dann einfach aufs Weibchen drauf, wenn das signalisiert, dass es soweit ist.
0: So schnell geht es. Mhm. Zack, zack bei den Fröschen. Hochzeit der romantischen Liebesszenen ist übrigens bis Juni. Wenn es schön warm und feucht ist, das Wetter, haben sie es am liebsten, die Frösche.
1: Am Donnerstag könnte das passen bei uns im Burgenland.
0: Ja.
1: Bisschen Regen in Sicht.
0: Holla die Wald, wird aber jetzt zugehen in den burgenländischen Teichen. Viel Spaß.
1: Quack.

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1: Am Mikrofon Martin Balder. In Österreich herrscht seit Wochen eine Rekordtrockenheit. Seit 1858 war es im April nur viermal trockener als heuer. Das setzt der heimischen Landwirtschaft schwer zu. Am schlimmsten ist die Trockenheit derzeit im Osten und Süden. Betroffen sind Wintergetreide, aber auch Pflanzen, die jetzt gesetzt werden. Paul Siehorsch hat sich bei Landwirten umgehört.
2: Ich bin jetzt seit 30 Jahren Bauer und dass wir so lange Trockenheit gehabt haben, das ist mir nicht erinnerlich.
3: So wie jetzt, Ende April, Anfang Mai, dass wir kein Wasser haben, das hat es normalerweise nicht gegeben.
4: Die Bauern sitzen auf Nadeln, betroffen sind mehrere Pflanzenarten, besonders Getreide oder Rüben. Es ist entscheidend, dass es jetzt regnet. Landwirtschaftskammerpräsident Josef Moosbrugger.
5: Die Pflanzen sind gerade einmal ausgetrieben, sind aus der Erde heraus. Und jetzt geht es darum, je mehr Feuchtigkeit sie haben, umso schneller geht das Wachstum voran und sie werden resistenter, weniger anfällig gegen Schädlinge.
4: Ohne baldigen Regen werden zum Beispiel Rüben anfälliger für den Rüsselkäfer. Ernteausfälle sind vorprogrammiert. Auch bei der Hagelversicherung rechnet man mit Einbußen. Für eine Einschätzung des Schadens sei es aber noch zu früh.
1: Im Parlamentarischen Untersuchungsausschuss zur Causa Christian Pilnacek werden diese Woche die Befragungen fortgesetzt. Mit Spannung wird die für morgen geplante Aussage von Pilnaceks Witwe, der Grazer Gerichtspräsidentin Caroline List, erwartet. Sie hat allerdings für ihre Befragung den Ausschluss der Öffentlichkeit beantragt. Ob dem stattgegeben wird, ist doch offen. Nach der Amokfahrt in Leipzig ist der mutmaßliche Täter in eine psychiatrische Klinik gebracht worden. Die Ermittler gehen davon aus, dass der 33-Jährige weitere schwere Taten begehen könnte. Der Mann war am Montag in der Innenstadt durch die Fußgängerzone gerast. Zwei Menschen starben, sechs wurden verletzt. Die betroffene Einkaufsstraße soll nun gesichert werden. Für die Fans des englischen Traditionsclubs Arsenal hat das lange Warten ein Ende. Erstmals seit 2006 schaffen es die Londoner wieder in ein Champions-League-Finale. Daniel Kulowitz.
6: Eine unglaubliche Nacht. Wir haben zusammen Geschichte geschrieben, sagt ein emotionaler Arsenal-Coach Mikel Arteta.
7: Today is an incredible night. We made history again together.
6: 1-0 über Atletico Madrid und damit erreicht Arsenal erst zum zweiten Mal ein Champions-League-Endspiel. Und das nach 20 Jahren Pause. Damals musste man sich einer klangvollen Barcelona-Mannschaft 1-2 geschlagen geben.
7: After 20 years and for the second time in our history, we are back in the Champions League final.
6: Als einziges Team der gesamten Champions League fährt Arsenal ungeschlagen zum Champions League-Finale. Das steigt am 30. Mai in Budapest und da wollen sich die Londoner eine unvergessliche Nacht bescheren.
7: To have an incredible day in Budapest in a few weeks.
6: Der Finalgegner wird heute Abend in München ermittelt, im Duell der Offensivmonster Bayern gegen Paris. Das Hinspiel endete spektakulär, 5-4 für Paris.
1: Das waren die Nachrichten mit Martin Balder.
8: Und weiter geht's mit den sommerlichen Wetteraussichten für diesen Mittwoch. Es geht auch heute wieder rauf mit den Temperaturen.
9: Reichlich Sonne sorgt dafür, dass wir 22 bis 26 Grad haben. Dazu gibt's ein paar Wolken und viel Südwind. Das bringt uns eben der heutige Mittwoch. Es wird wieder frühsommerlich, wie du schon gesagt hast. Auch die Frühwerte sind schon recht mild für diese Zeit. Parma 13 Grad, Unterfrauenheit 12. In Oberkolstetten sind es noch 11, in Wallendorf 13 und Eisenstadt meldet uns jetzt 12 Grad.
8: Ab zu Ihnen auf die Straßen mit dem Radio Burgenland Verkehrsservice. Da sind wir aber schon wieder weg, weil es ist alles frei, wo Sie uns hören. Gute Fahrt.
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8: Gesundheit.
9: Hören Sie und sagen Sie wahrscheinlich derzeit recht oft, jetzt mitten in der Gräser, Birken, ja, irgendwas Saison, nicht?
8: Also irgendwas, ja. Irgendwas. Es ist eigentlich alles momentan dabei, was da so alles blüht und uns zum Niesen bringt und was wir am besten dagegen tun können. Darüber reden wir in Guten Morgen Burgenland und kümmern uns darum, dass die Pollensaison doch nicht so intensiv wird.

klingt einfach so schön unbeschwert, the way it is. Genau das brauchen wir für den Start in den Mittwoch. Schönen guten Morgen mit Radio Burgenland. Es ist 10 Minuten nach 6.

0: nur das Beste aus Österreich für Ihren Morgen auf Radio Burgenland. Wanda ist das mit Columbo. Es ist 6.16 Uhr und vielleicht ist das bei Ihnen momentan auch so. Gehört dazu jetzt.
1: Gesundheit muss man da ja eh noch oft genug sagen. Die Pollen fliegen nämlich wieder und die Allergikerinnen und Allergiker, die leiden.
0: Naja, ist klar. Schlag auf Schlag geht es da jetzt im Frühling für alle. Kaum hört das eine auf zu blühen, fängt das andere wieder an.
1: Das, was jetzt zu blühen beginnt, wird auch im Sommer nämlich noch Thema sein. Die Gräser, sagt die Katharina Bastl vom Pollenservice der MedUni Wien.
2: Die Gräserpollensaison beginnt und sie startet mit der Blüte von Wiesenrispengras und Knäuelgras. Aktuell ist es so, dass Wiesenrispengras schon blüht, das Knäuelgras hingegen noch nicht.
0: Und die Intensität, die hängt vom Wetter ab. Bei warmen und sonnigen Wetter fliegen die Gräserpollen besonders gern, also jetzt zum Beispiel. Ganz aktuell, wie kommen die denn mit den momentanen Trockenheit zurecht?
2: Bei der Gräserpollensaison ist es so, dass sich die Blüte aus der Blüte vieler verschiedener Gattungen und Arten zusammensetzt. Und da gibt es Arten, die besser mit Trockenheit zurechtkommen und solche, die weniger gut mit der Trockenheit zurechtkommen. Also erwarten wir eine durchschnittlich bis vielleicht sogar eher unterdurchschnittliche Blüte, wenn es mit der Trockenheit so weitergeht.
0: Ja, schauen wir mal. Also es wird ja vielleicht ein bisschen feucht in den nächsten Tagen.
1: Nicht allzu, aber dann wird es wieder schön und warm und trocken.
0: Aber man muss ja sagen, selbst Allergikerinnen und Allergiker, wir leben einfach gut damit. Wir wissen, wie wir damit umgehen. Es gibt viele, viele Möglichkeiten, mit den Gräserpollen umzugehen. Und das schaffen wir schon gemeinsam.
1: Hatschi.
0: Guten Morgen jetzt mit Madonna. Morgen.

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Wir wecken Sie mit Ihren Lieblingshits. Schönen guten Morgen mit Radio Burgenland. 6:55 und zu Ihren Lieblingshits zählt natürlich auch Thank You for the Music von ABBA gibt's gleich nach 6:30. Dazu auch George Michael. Haben wir auch. Nach den Nachrichten 6:30, Rainer Hubert von Geusern bringt uns jetzt zu den aktuellen Infos aus dem Burgenland. Die gibt's in exakt 4 Minuten. Guten Morgen und schönen Mittwoch.

0: alle miteinander.
1: Ja. So klingt es. Am Mittwochmorgen auf Radio Burgenland. Schön, dass Sie mit uns aufstehen. Es ist 6.30 Uhr. Zeit für die aktuellen Nachrichten.
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3: Mit Mario Kanitz, schönen guten Morgen. Am Eisenberg in der Gemeinde Deutschschützen im Südburgenland gibt es jetzt eine neue Weinbar mit Kaffee. Ein steirischer Unternehmer hat eine über Jahrzehnte lang geschlossene Kunstgalerie saniert. Betrieben wird der neue Gastrobetrieb von einer Eisenbergerin, wie Gabi Schiller berichtet.
4: Tamara Moore wohnt selbst am Eisenberg und betreibt dort seit dem Wochenende eine kleine Weinbar mit Kaffee. Gastronomische Erfahrung hat sie in der Gebietswinothek am Eisenberg gesammelt. Nach der Insolvenz des Beherbergungsbetriebes und des Restaurants Ratschen will Tamara Moore in ihrem Lokal mit dem Namen Volkskunst Gästen zumindest Kleinigkeiten anbieten.
5: Vormittags Kaffee und Frühstück. Und nachmittags eine Weinbar mit Antipasti und Weinverkauf.
4: Möglich gemacht hat die Renovierung und den Umbau der ehemaligen Galerie Volkskunst zu einem Gastronomiebetrieb der steirische Immobilien- und Bauunternehmer Franz Reiterer.
6: Wir sind als Hartberger früher als Kinder teilweise mit Bussen hierher gefahren und haben da unseren Wein gekauft. Und ich glaube, wenn die Weinbauern zusammenhalten, dann wird dieser Berg in Zukunft wieder eine große Bedeutung haben.
4: Reiterer schließt weitere Investitionen am Eisenberg nicht aus und will die Entwicklung der Region im Auge behalten.
3: Am Landesgericht in Eisenstadt wird heute der Prozess gegen die ehemalige Geschäftsführerin des Pflegeheims Rosengarten in Bad Sauerbrunn fortgesetzt. Die Frau ist wegen betrügerischer Krida und grob fahrlässiger Beeinträchtigung von Gläubigerinteressen angeklagt. Das Pflegeheim musste im November 2023 Insolvenz anmelden. Die Angeklagte bekannte sich zu Prozessbeginn Mitte Februar nicht schuldig. Seit geraumer Zeit bemüht sich der burgenländische Fußballverband BFV um eine Ligareform. Schon im Herbst könnte jetzt der erste große Schritt erfolgen. Wie bei einem Pressegespräch gestern bekannt gegeben wurde, stehen die Zeichen gut, dass im Landessüden schon ab der kommenden Saison eine Reform greifen könnte und eine ganze Ligaebene wegfallen wird. Chris Iwanschitz.
7: Die erste Klasse und die beiden zweiten Klassen im Süden sollen zusammengelegt werden. Ein Modell, das auch der BFV eingebracht hat. Und nachdem es jetzt auch einen Antrag gegeben hat, wird die Gruppe Süd am 27. Mai über eine Zusammenlegung abstimmen. BFV-Präsident Johannes Wutzelhofer geht davon aus, dass es eine Mehrheit dafür geben wird und im Süden schon im Herbst die Reform umgesetzt wird.
8: Das Modell hat aus unserer Sicht viele Vorteile. Es führt zu einem Mehr an Regionalität und es führt auch dazu, dass auf der unteren Ebene weniger Druck da ist, es weniger Aufsteiger, weniger Absteiger in der Gesamtheit gibt und wir erhoffen uns dadurch, dass mehr einheimische Spieler die Chance bekommen, auf dem Platz zu stehen.
7: Sagt Wutzelhofer, weniger Legionäre, kürzere Anfahrtswege, mehr Bezirksderbys, das sind die Wünsche der Vereine, wie eine Umfrage Anfang des Jahres gezeigt hat. Auch im Norden hätte eine Zusammenlegung der beiden unteren Klassen mittlerweile eine Mehrheit, glaubt Wutzelhofer. Hier müsse man sich aber noch gedulden. Im Norden sei eine rechtssichere Umsetzung bis zur neuen Saison eher unwahrscheinlich.
8: Hier gibt es noch etwas Diskussionen darüber, wo die Grenze zwischen dem östlichen und dem westlichen Teil des Nordens sein soll. Das ist ein ganz ein wesentlicher Punkt. In der Gruppe Nord müssen wir diese einzelnen Modelle nochmal durchdenken und sehen, ob es für vielleicht andere Varianten gibt, mit einem Playoff-System, mit einer dritten Runde.
7: Egal wann, für Wutzelhofer steht aber fest, der burgenländische Amateurfußball braucht eine Neuausrichtung.
3: Und wir bleiben gleich beim Thema. Mit einem zweistelligen Kantersieg sichert sich Fußballregionalligist Oberwart gestern am Abend das letzte Halbfinalticket im BFV Cup. Die Oberwarter lassen dem Zweitliga-Club Mühlgraben beim 10:0 Auswärtssieg überhaupt keine Chance. Damit stehen alle Cup-Halbfinalisten fest. Neben Oberwart sind das der SV Rohrbach, Mattersburg und das Überraschungsteam aus Wolfau. Und bei uns geht's jetzt weiter mit den Wetteraussichten.
9: Die Wintergarderobe kann problemlos in den Kasten ganz nach hinten wandern. Heute und in den kommenden Tagen stehen um die 25, wenn nicht sogar 27 Grad. Eben und mehr auf dem Wetterprogramm. Heute kommen dazu viel Wind aus Süd, ein paar Wolken und vielleicht der eine oder andere Regentropfen. Kalk und Girm im Moment 13 Grad, Mischendorf 12, in Schützen am Gebirge hat es 14 und die Landeshauptstadt Eisenstadt meldet uns 13 Grad.
1: Alles gut, was das Wetter betrifft, aber kann man bitte den Wind abdrehen?
9: Ja.
1: Wäre das vielleicht möglich, Sabine? Könntest du dich da bitte bemühen und die Windmaschine?
9: Werd mich bemühen.
1: 6:34 Uhr, hier ist der Radio Burgenland Verkehrsservice, gute Fahrt hinein in diesen Mittwoch. Wir haben eine Meldung aus Niederösterreich von der S1, der Wiener Außenring, Schnellstraße Richtung Schwechat. Zwischen dem Güterterminal und Rotneusiedl melden uns Radio Burgenland Hörer Stau nach einem Unfall. Da ist die Überholspur blockiert. Sie brauchen derzeit 20 Minuten länger. Ansonsten schaut es gut aus, kommen Sie ohne Probleme voran. Gute Fahrt.
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1: Schönen Mittwoch.
9: Schönes Aufstehen. Guten Morgen.

0: Was war das bitte für ein Auflauf in New York bei der Met Gala?
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0: Und alle in unglaublichen Styles natürlich, wie wir es gewohnt sind von dort. Weil das Motto war ja, Mode ist Kunst.
2: Heidi Klum zum Beispiel war als lebende Marmorstatue da.
0: Großartig, sehr lieb.
2: Vogue-Chefin Anna Wintours Kleid hat die berühmte Mona Lisa von Da Vinci gezeigt. Und Kim Kardashians Kleid, das legendäre Marilyn Monroe-Bild von Andy Warhol. Waren wirklich, wirklich coole Looks dabei.
0: Wahnsinn, also die Kreativität unfassbar und es macht einfach Spaß, dazu zu schauen. Sie ist die Frau mit den meisten Perücken der Welt, Country-Legende Dolly Parton, und die hat etliche Konzerte jetzt abgesagt.
2: Ja, die 80-Jährige gibt aber Entwarnung. Sehr sie gut. Sagt, die Medikamente, die sie jetzt nehmen muss, die machen sie ein bisschen benommen, deswegen kann sie eben nicht auftreten.
0: Vielleicht eine Gräserpollenallergie, ja, die macht uns auch ein bisschen benommen. Ja. Ne? Sie scherzt darüber per Video mit dem Titel Ich bin noch nicht tot.
2: Mit Banjos, Gitarren, 12 cm absetzen, schweren Strass-Outfits, meinen wilden Haaren und meiner großen Persönlichkeit kann ich nicht auf die Bühne, sagt
0: die
2: sie.
0: Die ist trotzdem fit und die
2: cool.
0: Macht es schon. Er geht sicher auf die Bühne, ganz bestimmt, auf die Bühne vom Eurovision Song Contest in Wien, unser Cosmo.
2: Am 16. Mai ist ja das Song Contest Finale in Wien und da hat der junge Halbturner verraten, wie er sich auf seine Auftritte vorbereitet mit Meditation.
0: Also nichts mit Remi Demi und nein, sondern ganz, ganz ruhig, gemeinsam mit seiner Band macht er das. Ein fixes Ritual ist das vor jedem Auftritt.
2: Gelernt hat er das von seiner Mama, die hat ihn nämlich schon mit 6 Jahren zur Meditation gebracht und er sagt da, ich weiß jetzt, wie wichtig es ist, mit klaren Bildern und einer bewussten Einstellung in einen Wettbewerb hineinzugehen.
0: Also wenn man sich diese Song Contest Siegertrophäe immer vorstellt, ja, dann weiß man ganz genau, es gibt 12 Punkte und ich habe es vor einigen Wochen schon gesagt, je öfter wir den Tanzschein hören.
2: Ja, ist cool.
0: Ja, und er wird immer besser und ich glaube, jetzt ist der Zeitpunkt da, wo man sagen muss, es ist der Höhepunkt vom Tanzschein. So gut wie er jetzt momentan ist, großartig, immer gern gehört.

Ja, macht schon gute Laune, Bobby McFerrin mit Don't Worry, Be Happy. Guten Morgen an diesem Mittwoch, 6:11. Wir begleiten Sie hinein in diesen Tag, informieren Sie natürlich immer, wenn es wichtig ist. Und auf der S1 der Wiener Außenring-Schnellstraße Richtung Schwechat haben wir jetzt ein Problem. Zwischen dem Güterterminal und Rot-Neusiedl ist nach einem Unfall der rechte Fahrstreifen gesperrt. Da gibt es einen langen Stau schon ab dem Knoten Vösendorf. Sie brauchen mindestens 20 Minuten länger. Wir halten Sie natürlich auf dem Laufenden, wie es da jetzt im Frühverkehr weitergeht. Das nächste Verkehrsupdate hören Sie verlässlich nach den Nachrichten um 7:00.

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1: Am Mikrofon Martin Balder. In der Ukraine sind durch russische Angriffe gestern mindestens 22 Menschen getötet worden, nur Stunden vor einem Waffenstillstand, den die Ukraine seit Mitternacht einhält. Russland hat seine Waffenpause rund um den 9. Mai, dem Tag des Sieges gegen Nazi-Deutschland, angekündigt. Katharina Wagner berichtet.
2: Brennende Autos, zerstörte Hallen, beschädigte Häuser. Bilder wie diese, sie zeigen die Verwüstung nach massiven russischen Angriffen, vor allem auf den Osten der Ukraine. Valentina aus Kramatorsk sitzt der Schock noch in den Knochen. Sie habe zwei laute Explosionen gehört. Ein Café in der Nähe sei völlig zerstört. Das sei inakzeptabel. Es gebe doch so viele Kinder in der Stadt. In Kramatorsk, Saporischia, aber auch in der Zentralukraine, in der ukrainischen Region Poltawa sterben gestern über 20 Menschen, um die 80 werden verletzt. Die Ukraine lässt seit Mitternacht die Waffen ruhen, sollte Russland nicht mehr angreifen. Putin hatte ab übermorgen 2 Tage Waffenruhe angekündigt.
1: Das US-Militär hat bei 2 neuen Angriffen auf angebliche Drogenschmugglerboote mindestens 5 Menschen getötet. Damit steigt die Zahl der Todesopfer durch derartige Einsätze auf mindestens 190. US-Präsident Donald Trump hat im vergangenen September einen Krieg gegen Narkoterroristen erklärt, bisher aber nie belegt, dass es sich bei den Angegriffenen tatsächlich um Drogenschmuggler handelt. In der tschechischen Hauptstadt Prag haben Zehntausende Menschen für die Unabhängigkeit der öffentlich-rechtlichen Radio- und Fernsehsender demonstriert. Sie protestierten gegen die Pläne der Rechtsregierung, die bisherigen Gebühren abzuschaffen und die Sendeanstalten mit Steuergeld zu finanzieren. Kritiker sehen darin eine Verstaatlichung des unabhängigen Rundfunks. Social Media haben mehr Vor- als Nachteile, das finden 14- bis 16-Jährige laut einer Umfrage der UNICEF in Deutschland. Demnach lehnen die Jugendlichen ein Verbot solcher Plattformen mehrheitlich ab. Daniel Teisel informiert.
3: Fast die Hälfte der befragten Jugendlichen ist der Meinung, ein generelles Verbot von Instagram, TikTok und Co. ist nicht sinnvoll oder sogar ein No-Go. Die 14- bis 16-Jährigen wollen lieber besser geschützt werden, zum Beispiel durch ein schnelleres Löschen ungeeigneter Inhalte oder bessere Inhaltsfilter. Am häufigsten werden die sozialen Medien genutzt, um sich mit Freundinnen und Freunden zu connecten und um neue Ideen, Inspirationen und Trends zu entdecken. Rund 40% sehen in der Nutzung sozialer Medien mehr Vor- als Nachteile.
1: In Österreich hat es in den vergangenen Wochen deutlich zu wenig geregnet. Seit 1858 war es im April nur 4-mal trockener als heuer. Das setzt der Landwirtschaft vor allem im Osten und Süden zu. Besonders betroffen sind Wintergemüse und Sorten, die jetzt gesetzt werden. Obst und Wein sind weniger gefährdet. Das waren die Nachrichten mit Martin Walder.
4: Fenster und Balkontür aufreißen, das schaut nach einem wunderbaren frühsommerlichen Tag wieder aus heute.
5: Frühsommer im Frühling. Geht heute weiter mit Sonnenschein und ein paar Wolken, mit kräftigem Südwind und Werten zwischen 22 und 26 Grad. Ein paar Regentropfen sind möglich, aber es bleibt eher trocken heute. Den kühlsten Wert bei unseren Wetterstationen zeigt jetzt Bad Tatzmannsdorf mit 8 Grad, 9 hat es in Kleinzicken, 10 in Bernstein und 11 Grad in Wörterberg und in der Landeshauptstadt Eisenstadt.
4: Wenn Ihnen die Hintergrundmusik vielleicht bekannt vorkommt, das ist eigentlich vom Radio Burgenland Verkehrsservice, aber ihr könnt jetzt gerne diese Wetterhintergrundmusik im Radio Burgenland Verkehrsservice spielen, auch das ist einmal was anderes. Na, das ist ein bisschen zu fröhlich für das, dass wir jetzt momentan noch im Stau stehen, in Niederösterreich zum Beispiel, auf der S1 der Wiener Außerring Schnellstraße Richtung Schwechat, eine halbe Stunde dauert es da noch länger, aber die gute Nachricht, die Unfallstelle zwischen dem Güterterminal und Rot-Neusiedl ist mittlerweile geräumt und der Stau ab dem Knoten Vösendorf wird sich jetzt schon langsam auflösen. Schauen wir weiter nach Wien.
5: Da dauert es 15 Minuten länger auf der Tangente Richtung Graz von Hirstetten bis zum Knoten Prater und Richtung Kagran vor einer geräumten Unfallstelle auf der Praterbrücke.
4: Im Burgenland schaut es gut aus, da kommen Sie momentan noch ohne Probleme voran.
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5: Unser Frühstücksmenü ist angerichtet. Wir servieren zur Kaffee und Tee und Marmeladebrot den besten Austropop.
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4: Feier, den Ostbankkurti. Schmeckt das Frühstück gleich besser, auch mit Status Quo.
8: Whatever you say,
4: bringen uns so richtig in Schwung an diesem Mittwoch. Schönen guten Morgen jetzt mit Ricky e Poveri. Das ist so der feine Espresso jetzt zum Aufstehen.
5: Buongiorno.
4: Morgen.

0: Es wird ein guter Mittwoch. Irgendwie spüre ich das.
1: Ja, egal ob Matura, bei der Arbeit, beim Einkaufen, Entscheidungen treffen. Alles wird gelingen, alles wird gut.
0: Wir müssen nur mit der richtigen Einstellung in diesen Tag hineingehen und da geben wir Ihnen ein gutes Gefühl mit. Schönen guten Morgen und willkommen im Mittwoch, 12 Minuten nach 7.
1: Schön, dass Sie

0: Ist es nicht herrlich, wenn man derzeit rausschaut und alles sprüht und blüht, die ganze Natur sprießt, die Sonne scheint. Und das heißt natürlich auch, die Spargelsaison ist in vollem Gange.
1: Irina Wittmann hat sich das bei Spargelbauer Robert Tomschitz in Pötsching genauer angeschaut, wie das so ist, wie der Spargel vom Feld auf unsere Teller kommt.
2: Sie haben hier 3 Hektar Spargel angebaut, der dauert aber zumindest am Anfang ein bisschen, bis man ihn essen kann.
3: Der Spargelanbau funktioniert so, dass wir einjährige Wurzelrhizome kaufen. Im ersten Jahr ist dann gar keine Ernte, im zweiten Jahr ernten wir dann ca. 2 Wochen. Und ab dem dritten Jahr ist dann volle Ernte.
2: Und das kann man nicht nur einmal ernten, sondern der wächst ja ziemlich schnell.
3: Der wächst ziemlich schnell. Wir sind momentan beim Tageswachstum für ca. 5-6 cm. Das geht dann Ende Mai, wenn die Nächte auch richtig warm sind, bis zu 20 cm.
2: Sabine, da gibt es dann gewisse Arbeitsschritte beim Ernten.
4: Wir bücken uns, wir schneiden, wir gehen weiter, bücken uns wieder, schneiden wieder. Also der Spargel wird ungefähr mit 20, 25 cm abgeschnitten. Nach 3 Stunden fahren wir dann nach Hause, dann wird der Spargel auf der Spargelwaschmaschine aufgelegt, wird da gewaschen, sortiert, gebündelt und dann kommt er schon ins Geschäft ganz frisch.
2: Den Spargel gibt es ja nicht nur im April, der wird sogar erst besser, wenn es wärmer wird.
4: Ja, den Spargel schneiden wir bis zum Johannistag, das ist der 21. Juni. Je wärmer das ist, desto schneller wachsen die Spargelstangen und desto zarter sind sie. Und es wird uns gar nicht fad, jeden Tag Spargel zu essen, weil es gibt so viele Möglichkeiten. Ob ich den jetzt zu Nudeln esse oder auf eine Pizza lege, ich kann es mit einer Carbonara-Sauce, ich kann mir es in einen Spargel-Erdbeersalat geben, ein Risotto, also es gibt so viele Möglichkeiten, man kann gar nicht genug Spargel essen.
2: Also Hollandaise und Spargel ist eigentlich schon von gestern.
4: Nein, ist auch ein Klassiker, aber es gibt noch viele andere Arten, Spargel zu essen.
0: Aber hallo. Mhm. Gibt es auch immer die Frage Team Grün oder Team Weiß?
1: Ich bin Team Rapid, Grün-Weiß.
0: Grün-Weiß, beide. Das ist einmal eine gute Idee.
1: Und morgen sind wir dann auf einem Hollandaise-Feld und ernten die Sauce.
0: Gell? So richtig ausquetschen. Was für eine Pflanze für die Hollandaise. Nein, die Hollandaise-Pflanze.

0: Mit ganz viel Motivation geht's hinein in diesen Mittwoch. Schönen guten Morgen mit Status Quo und Whatever You Want. 7:55 ist es jetzt.
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0: Und auch einmal gut, so ruhig in diesen Mittwoch hineinzustarten mit Phil Collins und True Colors. Schönen guten Morgen, es ist jetzt 7.30 Uhr.
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2: Mit Mario Kanic, guten Morgen. Am Landesgericht in Eisenstadt wird heute der Prozess gegen die ehemalige Geschäftsführerin des Pflegehauses Rosengarten in Bad Sauerbrunn fortgesetzt. Die Frau ist wegen betrügerischer Krieder und grob fahrlässiger Beeinträchtigung von Gläubigerinteressen angeklagt. Das Pflegeheim musste im November 2023 Insolvenz anmelden. Die Angeklagte bekannte sich bereits zu Prozessbeginn Mitte Februar nicht schuldig. Die Einzelheiten von Andreas Herbst.
3: Der Angeklagten wird unter anderem vorgeworfen, das Heim und die dazugehörenden Grundstücke vor der Insolvenz verkauft und den Gewinn aus der Gesellschaft für sich selbst herausgezogen zu haben. Nach dem Verkauf wurde das Pflegeheim zunächst über einen Pachtvertrag weiter von ihrer Gesellschaft betrieben. Die Nachfolgerin der Angeklagten als Geschäftsführerin hat schließlich wenige Monate später Konkurs angemeldet. Beim Prozessauftakt Mitte Februar hat die Angeklagte unter Tränen ihre Unschuld beteuert. Den Verkauf und den Wechsel in der Geschäftsführung habe sie aufgrund ihrer bevorstehenden Pensionierung angestrebt. Die Gewinnausschüttung kurz vor der Insolvenz sei erfolgt, weil das burgenländische Sozialeinrichtungsgesetz geändert und der Bezug von Landesgeldern für den Betrieb von Pflegeheimen an volle Gemeinnützigkeit geknüpft wurde, erklärte die Frau. Ihre Vorgehensweise sei mit ihrem Steuerberater abgesprochen gewesen, sie habe sich auf ihn verlassen, erklärte die Frau. Heute sollen in dem Verfahren weitere Zeugen gehört werden.
2: Während der Monatsübung wurden die Feuerwehren von Jabing und Roten Turm gestern am Abend zu einem Verkehrsunfall gerufen. Auf der L382 ist ein PKW in Fahrtrichtung Roten Turm ins Schleudern geraten und kurz vor der Ortseinfahrt gegen die Leitplanke geprallt. Die Lenkerin wurde laut Feuerwehr leicht verletzt. Sie musste in die Klinik nach Oberwart gebracht werden. Am Eisenberg in der Gemeinde Deutschschützen gibt es eine neue Weinbar mit Kaffee. Ein steirischer Unternehmer hat eine über Jahrzehnte geschlossene Kunstgalerie saniert. Betrieben wird der neue Gastrobetrieb von einer Eisenbergerin, wie Gabi Schiller berichtet.
4: Tamara Moore wohnt selbst am Eisenberg und betreibt dort seit dem Wochenende eine kleine Weinbar mit Kaffee. Gastronomische Erfahrung hat sie in der Gebietswinothek am Eisenberg gesammelt. Nach der Insolvenz des Beherbergungsbetriebes und des Restaurants Ratschen will Tamara Moore in ihrem Lokal mit dem Namen Volkskunst Gästen zumindest Kleinigkeiten anbieten.
5: Vormittags Kaffee und Frühstück. Und nachmittags eine Weinbar mit Antipasti und Weinverkauf.
4: Möglich gemacht hat die Renovierung und den Umbau der ehemaligen Galerie Volkskunst zu einem Gastronomiebetrieb der steirische Immobilien- und Bauunternehmer Franz Reiterer.
6: Wir sind als Hartberger früher als Kinder teilweise mit Bussen hierher gefahren und haben da unseren Wein gekauft. Und ich glaube, wenn die Weinbauern zusammenhalten, dann wird dieser Berg in Zukunft wieder eine große Bedeutung haben.
4: Reiterer schließt weitere Investitionen am Eisenberg nicht aus und will die Entwicklung der Region im Auge behalten.
2: Und bei uns geht es jetzt weiter mit den Wetteraussichten.
7: Ziemlich einheitlich sind die Werte derzeit im Burgenland.
2: Ist das so?
7: 13 Grad hat es nämlich in Andau zum Beispiel, in Mattersburg, in Hornstein, in Bernstein, in Lechnitz und auch in Eisenstadt.
2: Wir sind uns ja einig im
7: Burgenland.
2: Ja.
7: Ausreißer gibt es nach unten 9 Grad Kreuzeck und nach oben 15 Grad Neudorf bei Lanzee.
2: Den muss es immer geben.
7: Die Sonne überwiegt heute, aber auch Wolken ziehen durch. Am Nachmittag könnten sich ganz vereinzelt kurze Regenschauer bilden.
2: Na hoffentlich.
7: Der Wind in der Früh jetzt noch schwach, später wird er dann wieder kräftiger, der Südwind. Die Temperaturen 22 bis sommerliche, 26 Grad.
2: Genießen wir ja sehr, aber bitte ein paar Regenwolken herzlich willkommen mittlerweile bei uns in Burgenland.
7: Morgen,
2: wirklich, ja, dein Wort in Gottes Ohr. 7.34 Uhr, schauen wir zu Ihnen auf die Straßen. Hier ist der Radio Burgenland Verkehrsservice. Ein paar Minuten mehr im Planen hier und da im Burgenland, im Frühverkehr rund um Eisenstadt, auch auf das 31 zwischen Stob und Lindgraben. Richtung Eisenstadt im Baustellenbereich, aber grundsätzlich läuft es ganz gut im Burgenland. Schauen wir weiter nach Wien.
7: Auf die Tangente Richtung Graz, dort dauert es 15 Minuten länger von Hirstädt bis zum Knoten Prater. Und Richtung Kagran sind es 10 Minuten mehr von Inzersdorf bis zum Lahrbergtunnel. Dann noch der Blick nach Niederösterreich auf die B16, die Ödenburger Straße Richtung Wien. Dort haben Sie eine Viertelstunde mehr von Münchendorf nach Achau.
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2: Und das ist ein Schmankerl jetzt, das wir Ihnen servieren.
7: Another one bites the dust. Queen, ein Klassiker.
2: Wie cool. Guten Morgen und schönen Mittwoch.
7: Morgen.

0: Vanilli. Das europäische Duo Milli Vanilli erobert Amerika.
1: Ihr erstes Album holt 89 sechsmal Platin.
2: Gerade waren Milli Vanilli noch total in. Und dann waren sie raus.
3: Raus, weil sie eben nur die bunte Hülle waren. Es war nämlich einer der größten Skandale in der Popgeschichte.
4: Wahnsinn, ja.
3: Fab Marvin und Rob Pilatus, die haben als Milli Vanilli Riesenerfolge gefeiert, weltweit.
4: Ja, dann eben der abrupte Bruch. Ne? Es war alles nur Show. Gesungen haben andere.
3: Eine TV-Doku heute um 21.05 Uhr in ORF 1 erzählt diese wirklich, wirklich extrem spannende Geschichte vom Betrug mit Musik und Millionen rund um Milli Vanilli.
4: Bei uns in Guten Morgen Burgenland. Ganz ohne Betrug jetzt Milli Vanilli mit ihrem Superhit, der 1988 die Hitparade auf der ganzen Welt dominiert hat. Girl, you know it's true. Aber eines muss man schon sagen, irgendwie haben uns die doch ein bisschen gestört dann 1988, weil Reinhard Fendrich zwei Monate mit Macho auf Platz 1 abgelöst von Girl, you know it's true, obwohl ganz eben genau. Betrug.
3: Ja. Ja.
4: Und danach war wieder was Österreichisches gekommen.
3: Edelweiß, bring me Edelweiß.
4: Das wäre eine durchgehende österreichische Serie in der Hitparade gewesen, wäre nicht Milli Vanilli gewesen. Aber da haben wir es jetzt. Wie gesagt, ohne Betrug in Guten Morgen Burgenland. Guten Morgen.

0: True, großartige Nummer in Guten Morgen Burgenland. Und verjährt sowas eigentlich irgendwie?
1: Schon möglicherweise.
0: So. Wir merken uns das schon, wir vergessen nicht. Aber im Herzen schon. Guten Morgen.
1: Guten Morgen.

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Hier ist Adi Burgen. Einen schönen guten Morgen am Mittwoch. Da haben wir jetzt 8:05. Ein Problem auf der A4 der Ostautobahn Richtung Wien. Beim Knoten Schwechat blockiert ein Auto mit Panne den rechten Fahrstreifen und es baut sich jetzt staurasch auf. Wir halten Sie auf dem Laufenden und bringen das nächste Update von den Straßen verlässlich nach den Nachrichten 8 in 5 Minuten. Guten Morgen, jetzt mit Michael Jackson und Will You Be There?

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6: Am Mikrofon Martin Balder. Im Untersuchungsausschuss zur Causa Christian Pilnacek gehen die Befragungen weiter. Es geht darum, ob die Ermittlungen zum Tod des früheren Sektionschefs politisch beeinflusst waren. Diese Woche soll auch Pilnaceks Witwe, die Grazer Gerichtspräsidentin Caroline List, aussagen. Viktoria Waldhäusl berichtet.
7: Mit großer Spannung wird diese Woche die Befragung von Caroline List erwartet, denn die Präsidentin des Landesgerichts für Strafsachen in Graz und Witwe von Christian Pilnacek hat nach eigenen Angaben Pilnaceks Smartphone und damit ein mögliches Beweismittel mit einem Bunsenbrenner vernichtet. Außerdem soll sie in einem Telefonat, das heimlich aufgezeichnet wurde, versucht haben, an Pilnaceks Laptop zu kommen und diesen dabei wörtlich als gefährlich bezeichnet haben. Im Vorfeld hat List einen Ausschluss der Medienöffentlichkeit beantragt. Es gilt aber als sehr unwahrscheinlich, dass dem stattgegeben wird. Die Befragung ist für morgen Nachmittag geplant. Ab heute werden noch mehrere Vertreter von Justiz und Polizei befragt. Auch da wird es vor allem um das Smartphone und um den Laptop gehen und um die Frage, wieso die Polizei das Smartphone noch am Tag von Pilnaceks Tod an List übergeben hat.
6: In der Ukraine sind kurz vor Inkrafttreten der von Präsident Volodymyr Zelensky ausgerufenen Waffenruhe bei russischen Angriffen mindestens 22 Menschen getötet worden, mehr als 80 wurden verletzt. Zelensky sprach von einem zutiefst zynischen Vorgehen Russlands und drohte mit Vergeltung, wenn die Angriffe weitergehen. Die Feuerpause gilt seit Mitternacht. US-Präsident Donald Trump hat sein Projekt Freiheit in der Straße von Hormuz nach einem Tag wieder ausgesetzt. Es habe große Fortschritte mit dem Iran gegeben, so Trump auf seiner Online-Plattform. Nun werde man prüfen, ob ein Abkommen unterzeichnet werden kann. Das Projekt Freiheit sah vor, dass das US-Militär Schiffen bei der Durchfahrt durch die Meerenge hilft. Die US-Blockade der iranischen Häfen bleibt unterdessen aufrecht. Im Fall der Erpressung des Lebensmittelherstellers Hipp ist gestern über den Verdächtigen Untersuchungshaft verhängt worden. Derzeit gäbe es in Deutschland im Schnitt einen Produkterpressungsversuch pro Woche, sagt der deutsche Krisenforscher Frank Roselieb vom Institut Krisennavigator in Kiel. Und fast alle würden schiefgehen.
8: Produkterpressungen sind eigentlich recht dumme Verbrechen. Das liegt daran, dass die meisten Täter die Komplexität unterschätzen. Das heißt, sie haben einen sehr langen Vorlauf. Sie müssen das Produkt auswählen, den Tatort ausspionieren, das Unternehmen beobachten. Bei den meisten Tätern, die auch Ware platzieren, ist dann meistens die Geldübergabe das Problem. Die scheitert oft und spätestens beim Geldausgeben werden die meisten Täter dann gefasst. Und sie haben natürlich heute auch durch Kameraüberwachung und Handyortung sehr viele Spuren, die sie unbedacht hinterlassen. Und darum ist es eigentlich ein Verbrechen, das fast immer aufgeklärt wird,
6: sagt Krisenforscher Roselieb im ORF-Interview. Das waren die Nachrichten mit Martin Balder.
9: Herrlicher Sonnenschein, jetzt 8:03 bei uns im Burgenland. Da kündigt sich der nächste frühsommerliche Tag an.
10: Ja, dieser Mittwoch ist mit Sonne und Wolken garniert, auch mit viel Südwind und vielleicht dem einen oder anderen Regentropfen. Und dazu serviert das Wetter frühsommerliche Temperaturen zwischen 22 und 26 Grad. 17 Grad hat es jetzt schon in Frauenkirchen. Lackenbach meldet 16, Rotenturm 14, in Sumetendorf hat es auch 16 Grad und in Eisenstadt noch ein bisschen frischere 13.
9: Ab mit uns zu Ihnen auf die Straßen. Hier ist der Radio Burgenland Verkehrsservice mit einer guten Nachricht von der A4 Richtung Wien. Das defekte Auto beim Knoten Schwechat ist jetzt entfernt und der Stau löst sich auf. Schauen wir nach Wien, da dauert es noch ein bisschen länger.
10: Und zwar 15 Minuten mehr einplanen müssen Sie noch auf der Tangente Richtung Graz von Hirschstetten bis zum Knoten Prater und Richtung Kagran von Inzersdorf bis zum Knoten Prater.
9: Im Burgenland kommen Sie ohne Probleme in den Mittwoch.
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9: Es ist Halbzeit bei der Vorstellung der Kandidaten für das Radio Burgenland-Eis.
10: Wiesener Ananas, Erdbeereneis und Kirschen-Mondstrudel-Eis. Diese beiden Kandidaten hat Eiskonditor Toni Harrer ja schon ins Rennen geschickt.
9: Heute kommt die dritte Eissorte und Toni, wir sind im Südburgenland unterwegs.
12: Genauer gesagt in Eltendorf in einem Weingarten. Und jetzt können Sie mal selber überlegen, was genau würden Sie in Burgenland für eine ganz besondere Traube zu einem Eis machen? Und man sagen kann, ja, das ist Burgenland.
9: Na gut, Eltendorf, Weingarten, ich glaube, Sie kennen die Richtung, Sie wissen, wohin es geht.
10: Für mich ja irgendwie so ein bisschen der Geheimfavorit in der Abstimmung.
9: Also doch, ja.
10: Warten wir mal die Vorstellung ab, die gibt es gleich nach der EAV und nach José Felicia.
9: Guten Morgen und schönen Mittwoch.

0: Wir sind in einem Weingarten in Eltendorf. Schönen guten Morgen bei Radio Burgenland um 8.13 Uhr. Und da braucht man wirklich nicht lange rätseln, um welche Eissorte es jetzt geht.
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2: Natürlich ist es das Uhudler-Eis, steht zur Auswahl auf burgenland.orf.at. Eiskonditor Toni Harder, das ist ein recht frecher Kandidat, sticht ein bisschen raus, gell?
3: Also wenn man die ganze Diskussion anschaut, die ja EU-weit schon irgendwie läuft, nicht? Uhudler darf man ihn nennen oder nicht, ist er Wein oder nicht, da merkt man immer mehr, das ist Burgenland. Und das ist wirklich wahnsinnig typisch einerseits, aber auch andererseits ist er unglaublich geschmackvoll. Ich muss sagen, mittlerweile einer meiner Lieblingssorten geworden.
0: Und es ist ein Eis für alle. Also selbst mit Unverträglichkeiten können Sie wirklich bedenkenlos das Uhudler-Eis genießen.
3: Das ist zunächst einmal vegan, also es hat keine Milch, keine anderen Anteile. Es hat ein sehr zartes Rosa, fast so wie ein Punschkrapferl, könnte man sagen, ein schönes. Sehr glatt und cremig. Und wenn man es auf die Zunge nimmt, hat man wirklich einfach nur schon den Körper. Ja? Also wenn man das, die Zunge gegen den Gaumen drückt, das ist ganz fest und angenehm und cremig. Aber wie gesagt, hinten nach sehr, sehr geschmackvoll.
2: Ja, eben dieser typische Uhudler-Geschmack. Und genau diese Einzigartigkeit könnte dem Uhudler-Eis beim Voting auf burgenland.orf.at zum Sieg verhelfen, Toni.
3: Vom Narrativ her glaube ich, dass der Uhudler einfach spezieller das Burgenland wiedergibt, weil alle anderen Produkte gibt es überall auf der Welt, aber ich habe noch keine Region woanders gesehen, wo es einen Uhudler gibt. Deswegen wäre natürlich der Uhudler, sage ich rein von der Geschichte her, zu favorisieren, keine Frage.
0: Ja, und wie das Uhudler-Eis geschmacklich ankommt, das testen wir in Rust in 6 Minuten.
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0: Also, dass das Uhudl-Eis im Südburgenland der große Favorit ist bei unserem Online-Voting auf burgenland.orf.at, das ist jetzt einmal keine große Überraschung.
1: Nicht wirklich.
0: Die Frage natürlich, wie kommt es denn im Nordburgenland an? Wir sind mit einer Verkostungsbox im Norden unterwegs.
1: Carina Kaufmann nämlich, die ist mit dem rosa Uhudler-Eis in Rust. Und ich sage mal, auch der kritischste Gaumen wird verzeugt.
2: Das ist ein Traubeneis. Udler ist ein bisschen speziell, gell?
3: Mhm. Fruchtig, erfrischend, so zitronig leicht, oder?
4: Ja. Schmeckt, ja. Schmackig.
5: Schmeckt ein bisschen nach Michelin-Zahn. Und unsere Isabella-Traube, gell?
4: Mhm. Mhm. Gut, Isabella-mäßig. Wir kommen aus der Südsteiermark.
6: Schöne Farbe.
1: Wie würden Sie das denn beschreiben, wie es schmeckt?
7: Sehr fruchtig, ein bisschen säuerlich, eigentlich ein bisschen noch Erdbeeren.
1: Würde das als Sommereis des Jahres durchgehen?
8: Perfekt, ja. Wäre das als Sommereis.
9: Ja, wie ein Wein, Uhudler in Eisformat.
1: Fühlt man sich da nach Eltendorf versetzt auf der Zunge?
9: Ja. Auf jeden Fall.
1: Typisch burgenländisch.
9: Genau.
0: Ja, genau darum geht es ja auch beim Radio Burgenland Eis. Burgenland pur in einer Eiskugel und da ist der Udler natürlich ein ganz heißer Kandidat für den Sieg.
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0: einen den Mittwoch mit Rick Astley, ihre Lieblingssitz zum Aufstehen, 8.28 Uhr.
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0: Guten Morgen am Mittwoch, Radio Burgenland hier um 8:30.
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2: Mit Mario Kanitsch, guten Morgen. Am Landesgericht in Eisenstadt wird heute der Prozess gegen die ehemalige Geschäftsführerin des Pflegeheims Rosengarten in Bad Sauerbrunn fortgesetzt. Die Frau ist wegen betrügerischer Krieder und grob fahrlässiger Beeinträchtigung von Gläubigerinteressen angeklagt. Das Pflegeheim musste im November 2023 Insolvenz anmelden. Andreas Herbst mit den Details.
3: Der Angeklagten wird unter anderem vorgeworfen, das Heim und die dazugehörenden Grundstücke vor der Insolvenz verkauft und den Gewinn aus der Gesellschaft für sich selbst herausgezogen zu haben. Nach dem Verkauf wurde das Pflegeheim zunächst über einen Pachtvertrag weiter von ihrer Gesellschaft betrieben. Die Nachfolgerin der Angeklagten als Geschäftsführerin hat schließlich wenige Monate später Konkurs angemeldet. Beim Prozessauftakt Mitte Februar hat die Angeklagte unter Tränen ihre Unschuld beteuert. Den Verkauf und den Wechsel in der Geschäftsführung habe sie aufgrund ihrer bevorstehenden Pensionierung angestrebt. Die Gewinnausschüttung kurz vor der Insolvenz sei erfolgt, weil das burgenländische Sozialeinrichtungsgesetz geändert und der Bezug von Landesgeldern für den Betrieb von Pflegeheimen an volle Gemeinnützigkeit geknüpft wurde, erklärte die Frau. Ihre Vorgehensweise sei mit ihrem Steuerberater abgesprochen gewesen, sie habe sich auf ihn verlassen, erklärte die Frau. Heute sollen in dem Verfahren weitere Zeugen gehört werden.
2: Global 2000 hat Leitungswasserproben aus ganz Österreich untersuchen lassen und zwar auf die Ewigkeitschemikalie Trifluoressigsäure, kurz TFA. 54 von 55 der untersuchten Proben haben TFA enthalten. Landeshauptmann-Stellvertreterin Anja Heider-Wallner von den Grünen sagt dazu, dass vor allem der Ausbau der biologischen Landwirtschaft ein zentraler Hebel zum Schutz von Umwelt und Gesundheit sei. Stimmt nicht, sagt dazu die ÖVP. Bio gegen konventionelle Landwirtschaft auszuspielen sei ein falscher Zugang, denn beide Formen der Bewirtschaftung produzieren hochwertige Lebensmittel, so ÖVP-Landtagsabgeordnete Karina Laschober-Lulf. Seit geraumer Zeit bemüht sich der burgenländische Fußballverband, kurz BFV, um eine Ligareform. Schon im Herbst könnte jetzt der erste große Schritt erfolgen. Wie bei einem Pressegespräch gestern bekannt gegeben wurde, stehen die Zeichen gut, dass im Landessüden schon ab der kommenden Saison eine Reform greifen könnte und eine ganze Ligaebene wegfallen könnte. Chris Iwanschitz.
4: Die erste Klasse und die beiden zweiten Klassen im Süden sollen zusammengelegt werden. Ein Modell, das auch der BFV eingebracht hat. Und nachdem es jetzt auch einen Antrag gegeben hat, wird die Gruppe Süd am 27. Mai über eine Zusammenlegung abstimmen. BFV-Präsident Johannes Wutzelhofer geht davon aus, dass es eine Mehrheit dafür geben wird und im Süden schon im Herbst die Reform umgesetzt wird.
5: Das Modell hat aus unserer Sicht viele Vorteile. Es führt zu einem Mehr an Regionalität und es führt auch dazu, dass auf der unteren Ebene weniger Druck da ist, es weniger Aufsteiger, weniger Absteiger in der Gesamtheit gibt und wir erhoffen uns dadurch, dass mehr einheimische Spieler die Chance bekommen.
4: Sagt Wutzelhofer, weniger Legionäre, kürzere Anfahrtswege, mehr Bezirksderbys, das sind die Wünsche der Vereine, wie eine Umfrage Anfang des Jahres gezeigt hat. Auch im Norden hätte eine Zusammenlegung der beiden unteren Klassen mittlerweile eine Mehrheit, glaubt Wutzelhofer. Hier müsse man sich aber noch gedulden. Im Norden sei eine rechtssichere Umsetzung bis zur neuen Saison eher unwahrscheinlich.
5: Hier gibt es noch etwas Diskussionen darüber, wo die Grenze zwischen dem östlichen und dem westlichen Teil des Nordens sein soll. In der Gruppe Nord müssen wir diese einzelnen Modelle nochmal durchdenken, sehen, ob es für vielleicht andere Varianten gibt, mit einem Playoff-System, mit einer dritten Runde.
4: Egal wann, für Wutzelhofer steht aber fest, der burgenländische Amateurfußball braucht eine Neuausrichtung.
2: In der Fußballregionalliga Ost muss sich Pahndorf am Abend dem Wiener Sportclub mit 4:2 geschlagen geben. Bereits zur Pause war der Sportclub 2:1 in Führung. Zwei Tore innerhalb von 3 Minuten in der letzten Viertelstunde besiegelten dann das Ergebnis und daran konnte auch ein zweites Tor für Pahndorf in der Nachspielzeit nichts mehr ändern. Pahndorf liegt aktuell mit 50 Punkten auf Platz 4 in der Tabelle. Bei uns geht es jetzt weiter mit den Wetteraussichten.
6: Die Wintergarderobe kann problemlos fort in den Kasten. Heute und in den kommenden Tagen stehen um die 25 Grad und mehr auf dem Programm. Was kommt heute noch dazu? Viel Sonnenschein, ein paar Wolken, vielleicht der eine oder andere Regentropfen und kräftiger Südwind. Der Blick auf unsere Wetterstationen. 18 Grad hat es jetzt schon in Hornstein und Lutzmannsburg, 17 in Mattersburg, 16 in Kleinzicken, 15 in Rechnitz, 13 in Güssing und in Eisenstadt sind es 16 Grad.
0: Schauen wir noch, was sich auf den Straßen tut mit dem Radio Burgenland Verkehrsservice. In Wien dauert es noch etwas länger auf der Tangente Richtung Graz, von Hirschstetten bis zum Knoten Prater. Da haben Sie einen Plus von etwa 20 Minuten. Ansonsten kommen Sie, wo Sie uns hören, ohne Probleme voran.
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0: wirklich viele Highlights bei der Met Gala in New York. Also wenn man sich so die Bilder ansieht nach dem Motto Mode ist Kunst, unfassbar, was da die Modestars wirklich gebracht haben. Schauen wirklich aus wie Statuen, wie Kunstwerke, haben das nachgebildet.
1: Gemälde.
0: Sensationell, aber für ein großes Highlight bei der Met Gala hat auch Skisuperstar Lindsay Vonn gesorgt.
1: Ja, die US-Amerikanerin hat sich ja erstmals nach ihrem schweren Sturz bei den Olympischen Spielen in Italien ohne Krücken gezeigt. Christoph Ott.
2: 85 Tage und 8 Operationen nach dem tragischen Unfall in Cortina, bei dem Vonn um ihr Bein zittern musste, sorgt die 41-Jährige damit nun für einen eindrucksvollen Auftritt bei der jährlichen Benefizveranstaltung.
3: I mean, I'm just kind of doing the best I can with what I have, as everyone does. And I'm so thankful to be here and to not be on crutches.
2: Ich mache das Beste daraus und bin einfach dankbar, dass ich hier ohne Krücken stehen kann, so die US-Amerikanerin. Damit zeigt Vonn, dass sie bei ihrem Aufbautraining auf einem guten Weg zurück ist und betont, dass sie zwar einen hohen Preis gezahlt hat, aber es wieder so machen würde.
4: I paid a heavy price, but I would pay it again.
2: Ein erneutes Comeback in den Skiweltcup schließt Lindsay Vonn übrigens nicht aus und meint, sie würde es lieben, ihre zweite Karriere anders zu beenden.
4: If I could get a better finish to my second part of my career, I would love that.
2: Noch hält sich die 41-Jährige alle Optionen offen. Eine Entscheidung will sie frühestens in ein paar Monaten treffen, wenn sie sich körperlich und mental fit fühlt.
0: Das ist wirklich ein Wahnsinn, Lindsay Vonn. Also wenn man denkt, das ist noch gar nicht so lange her, ja. Das sie da um ihr Bein gezittert hat und jetzt denkt sie sogar schon wieder ans Skifahren.
1: Saison Nummer 3, Karriere Nummer 3, Wahnsinn.
0: Schönen Mittwoch mit Radio Burgenland. Shania Twain bringt uns jetzt so richtig in Schwung mit. That don't impress me much. Guten Morgen.

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0: Keine Sorgen beim Verkosten von unserem Uhudler-Eis. Schönen guten Morgen, 10 vor 9. Sie dürfen danach noch Auto fahren.
1: Ja, auch Ihre Kinder und Enkelkinder können zugreifen, Matthias Miert aus Eltendorf.
2: Es ist der Traubensaft, der ist ja alkoholfrei und man darf das auch ruhig die Kinder geben. Das passiert nichts und er hat einen sehr erfrischenden Geschmack. Der Uhudler ist sehr bärig und natürlich merkt man das im Eis auch drinnen und es macht Freude, so ein Kugeludler-Eis zu messen.
0: Ja, vielleicht ist es ja auch Ihr Favorit beim Voting zum Radio Burgenland Eis. Abstimmen können Sie auf burgenland.orf.at.
1: Geschmacklich spielt das Eis alle Stückerl. Das haben wir ja schon bei unserer Verkostungsrunde durch Rust gehört. Matthias Miert, der Jahrgang 2025 wird ja verwendet für das Uhudler Eis. Das ist auch ein sehr guter und ein sehr besonderer Jahrgang gewesen.
2: Es war ein super Jahrgang. Die Trauben haben super ausreifen können. Für den Traubensaft haben wir sogar schon eine Woche bis 14 Tage früher angefangen zum Lesen, dass man da ein bisschen schönere Säuestrukturen drinnen hat, was auch wunderbar fürs Eis passt. Es ist sehr erfrischend und lebendig und das ist super.
0: Und ganz Eltendorf und Umgebung werben jetzt natürlich für das Uhudler-Eis. Große Fangemeinde.
2: Alles für den Uhudler. Also los geht's. Wir müssen für den Uhudler schauen, dass wir unser Südburgenland mit der Marke Uhudler wieder gerecht stehen. Und dafür machen wir auch ein gutes Voting und viel Spaß beim Eislutschen.
1: Das wird ein Match.
0: Das wird eine knappe Geschichte.
1: Ein fruchtiges Match. Uhudler, Kirsche, Erdbeeren aus Wiesen, Safran vielleicht auch noch da irgendwie, die da mitmischen, Safran, Vanille. Also, burgenland.orf.at reinklicken, abstimmen. Es ist großartig.

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1: Hier ist Radio Burgenland und er ist auch noch dabei. Josch singt noch vor den Nachrichten um 9. Gleich.
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1: Am Mikrofon Martin Balder. Nach Tagen des Ausharrens auf See darf das vom Hunter-Virus betroffene Kreuzfahrtschiff Hondius in Spanien anlegen. Auf den Kanarischen Inseln sollen Besatzung und Passagiere untersucht und medizinisch versorgt werden. Sebastian Rosenauer berichtet.
2: Es sind rund 150 Menschen an Bord. Mindestens 7 von ihnen dürften sich mit dem Hunter-Virus angesteckt haben. Einige sind in kritischem Zustand. Trotzdem müssen die Passagiere jetzt schon seit Tagen auf dem Schiff ausharren. Sie durften bisher nirgends von Bord gehen, aus Angst vor einer Übertragung. Auf den Kanaren dürfte es aber die notwendige medizinische Ausrüstung geben, um die Menschen jetzt zu behandeln und dann nach Hause zu bringen. Im März war das kleine Kreuzfahrtschiff von Südamerika aufgebrochen. Die Weltgesundheitsorganisation WHO geht davon aus, dass das Hunter-Virus da schon an Bord war. Ein niederländisches Pärchen dürfte sich in Argentinien angesteckt haben. Beide sind an den Folgen der Infektion gestorben. Auch ein deutscher Staatsbürger ist mittlerweile an Bord verstorben. Eine Übertragung von Mensch zu Mensch ist eher selten, so die WHO. Sie schließt aber nicht aus, dass das am Schiff passiert sein könnte.
1: Im Parlamentarischen Untersuchungsausschuss zur Causa Christian Pilnacek werden diese Woche die Befragungen fortgesetzt. Mit Spannung wird die für morgen geplante Aussage von Pilnaceks Witwe, der Grazer Gerichtspräsidentin Caroline List, erwartet. Sie hat allerdings für ihre Befragung den Ausschluss der Öffentlichkeit beantragt. Ob dem stattgegeben wird, ist noch offen. Der bevorstehende Eurovision Song Contest sorgt auch bei der Baupolizei in Wien für Betriebsamkeit. Derzeit werden vermehrt Baustellen kontrolliert, vor allem rund um die Stadthalle und das kommende Eurovision Village am Rathausplatz. Durch den enormen Andrang an Gästen muss die Sicherheit gewährleistet sein. Mehr von Carmen Sedike Ludwig.
3: Im Prinzip geht es der Baupolizei darum, dass weder etwas aus einer Baustelle herauskommt, noch jemand hinein. Überprüft wird, ob Baustellen sicher eingefriedet, also eingezäunt und vollflächig beplankt sind, erklärt Lukas Klein, Baupolizist bei der MA37 Baupolizei.
4: Es sollte vollflächig verplankt sein, das bedeutet nicht diese normalen Bauzäune, die man sonst von den Baustellen kennt, und dass keine losen Gegenstände um die Einfriedung herumliegen.
3: Laut Wien-Tourismus werden in der Stadt während der ESC-Woche rund 500.000 Menschen gleichzeitig auf Wien Straßen erwartet. Aufgrund dieser besonderen Lage fokussiert sich die Baupolizei momentan auf 4 Baustellen rund um das geplante ESC-Village am Rathausplatz und 11 Baustellen rund um die Stadthalle.
1: In 12 deutschen Bundesländern finden derzeit Durchsuchungen bei mutmaßlichen Rechtsextremisten statt. 36 Personen werden die Bildung oder die Mitgliedschaft in einer kriminellen Vereinigung vorgeworfen. Die Maßnahmen richten sich laut Sicherheitskreisen gegen die Gruppen Jung und Stark sowie Deutsche Jugend voran, denen Gewalttaten vorgeworfen werden. Das waren die Nachrichten mit Martin Balder. Und nun zum Wetter.
5: Von Salzburg bis ins Burgenland und in der Steiermark scheint heute immer wieder die Sonne, auch wenn ein paar Wolken dabei sind. Deutlich mehr Wolken ziehen von Bregenz bis Klagenfurt durch. Die Sonne zeigt sich ab und zu und es bilden sich ein paar Regenschauer oder Gewitter. Einzelne Schauer und Gewitter sind am Nachmittag und Abend aber auch im Norden und Osten möglich, zum Beispiel in Oberösterreich. Lebhafter bis kräftiger Südwind mit den Schauern, Westwindböen und Höchstwerte zwischen 13 Grad in Osttirol und etwa 27 Grad im Bereich um Wien. Soviel zum Wetter mit Nicola Biermeier.
6: Und dann schauen wir noch auf die Straßen. Es ist gleich 9:04. Im Burgenland kommen sie gut voran. In Niederösterreich auf der B26 der Buchberger Straße gibt es eine Sperre nach einem Unfall bei St. Egiden am Steinfeld. Eine Umleitung ist eingerichtet. In Wien auf der Tangente Richtung Graz dauert es 15 Minuten länger von Hirschstetten bis zum Knoten Prater. Und wir schauen noch in die Steiermark auf die S6, die Semmering-Schnellstraße Richtung Bruck. Da ist die Unfallstelle bei St. Marein geräumt. Alle Fahrspuren sind wieder frei.
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6: Ich finde ja, der Vormittag ist die beste Zeit für eine kleine musikalische Auszeit. Edmund kommen gleich und Hollywood. Ihre Lieblingsmusik hier bei Radio Burgenland am Mittwoch. Wir starten mit Irene Cara und ihrem Welthit aus den 80ern, Flashdance. Angenehmen Vormittag.

Fleetwood Mac waren das am Mittwoch bei Radio Burgenland. Und der Mittwoch, der ist so ein Tag, wo ganz günstig ist, wenn man sich zwischendurch so ein bisschen eine kleine Auszeit einbaut. Oder so mitten in der Woche. Was schwebt Ihnen da vor? Ein bisschen Radl fahren vielleicht? Oder ein Eis holen? Also ich finde, das ist die perfekte Auszeit. Irgendwo ein schönes Eis holen. Der Sorte Ihrer Wahl. Wir wählen ja gerade, wie Sie vielleicht schon gehört haben. Und dann irgendwo auf einem Bankerl sitzen und einfach nur schauen. Nein, Handy nicht in die Hand nehmen, nur Eis essen, in die Sonne blinzeln. Was machen eigentlich die Burschen von Edmund so, wenn sie eine Auszeit haben? Der Markus und der Roman, das erzählen sie uns musikalisch. Edmund mit Auszeit.

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0: Ihre Lieblingsmusik Billy Ocean war das um 9.30 Uhr. Halb zehn, also hier sind die Nachrichten aus dem Burgenland.
1: Mit Mario Kanitsch, schönen Vormittag. Während der Monatsübung wurden die Feuerwehren von Jabing und Roten Turm gestern am Abend zu einem Verkehrsunfall gerufen. Auf der L382 ist ein PKW in Fahrtrichtung Roten Turm ins Schleudern geraten und kurz vor der Ortseinfahrt gegen die Leitplanke geprallt. Die Lenkerin wurde laut Feuerwehr leicht verletzt. Sie musste in die Klinik nach Oberwart gebracht werden. Die Aktion katholischer Verbände, kurz AKV, ein Zusammenschluss aller katholischen Organisationen, hat im Burgenland in seiner Hauptversammlung einen neuen Vorstand gewählt. Vorsitzender ist jetzt Harald Strassl, zum Stellvertreter wurde Michael Berntaler gewählt, Finanzreferent ist jetzt Johannes Fenz und Schriftführer Gerhard Mitrowitz. Und Österreichs Tischtennismänner stehen wie schon vor zwei Jahren im Achtelfinale der Teamweltmeisterschaft. Robert Gados, Daniel Habeson und Andreas Lewenko feiern gestern als Außenseiter in einem 3:0 Erfolg über Indien. Am Mittwoch treffen die Österreicher dann im Kampf um das Viertelfinale auf WM-Titelkandidat Südkorea. Und bei uns folgt jetzt der Blick auf das Wetter.
0: Und das fühlt sich wieder mal eher frühsommerlich an. Es könnten sich heute allerdings auch vereinzelt kurze Regenschauer bilden, aber ja, im Wesentlichen wird es trocken bleiben und viel wird da nicht kommen, was sich ja einige auf jeden Fall schon wünschen. Nach viel Regen schaut es in den nächsten Tagen nicht aus. Die Temperaturen 22 bis 27 Grad heute. Morgen am Donnerstag wird es ein bisschen kühler bleiben. 19 bis 24 Grad, Wolken und Sonnenschein werden einander abwechseln. Am Abend morgen sind dann da und dort doch Regenschauer und sogar Gewitter möglich. Ja, hoffen wir es, dass kracht und dass ordentlich was runterkommt. 9.32 Uhr, der Radio Burgenland Verkehrsservice hier. Im Burgenland alles gut auf den Straßen, in Niederösterreich, da ist nach wie vor die Buchberger Straße gesperrt nach einem Unfall bei St. Egiden, eine Umleitung ist eingerichtet. In Wien gibt es ebenfalls noch Verzögerungen auf der Tangente Richtung Graz, 15 Minuten länger von Hirstetten bis zum Knoten Prater. Und Steiermark A2 Südautobahn Richtung Klagenfurt zwischen Geisdorf West und Lassnitzhöhe ist nach einem Unfall die Überholspur gesperrt, der Stau baut sich hier gerade auf. Ich halte Sie natürlich auf dem Laufenden. Gute Fahrt.
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0: Es ist 9.40 Uhr.
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0: Morgen wird in Strehm um 17 Uhr die Uhudler-Feiersaison beim Legard eröffnet. Mit humorvollen Geschichten und Musik von Charlie und die Keischlerburm. Der Eintritt ist frei. Der Kopf ist mit, ein Workshop in Winden am See, der zeigt, wie stark Ernährung unsere Stimmung, Konzentration und Leistungsfähigkeit beeinflusst. Morgen um 17.30 Uhr im Kultur- und Vereinshaus Winden am See. Morgen gibt es um 18 Uhr im Pfarrheim in St. Martin an der Rabe einen Vortrag zum Thema Resilienz von Kindern fördern. Es geht um die Stärkung der psychischen Widerstandskraft. Die Volkshochschule Burgenland lädt zur Filmvorführung des österreichischen Spielfilms Dolmetscher mit dem Peter Simonischek morgen um 18 Uhr in der VHS in Oberwart.
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0: die Dire Straits. Die beste Musik für einen Vormittag hier bei Radio Burgenland. Vielleicht haben Sie das eine oder andere Talent zu tanzen. So Regentanz wird man brauchen, ja, momentan. Ja, wer weiß, vielleicht funktioniert's, ja. Das können wir gleich ausprobieren. Es gibt gleich I Can't Stand the Rain Eruption.
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2: Am Mikrofon Martin Balder. US-Präsident Donald Trump hat sein Projekt Freiheit, mit dem Schiffe durch die Straße von Hormuz geleitet werden sollen, nach einem Tag wieder ausgesetzt. Trumps Begründung, es habe große Fortschritte mit dem Iran gegeben. Mehr von Katharina Wagner.
3: Es ist eine knappe Erklärung auf seiner Plattform Truth Social, mit der Trump das sogenannte Project Freedom einfriert. Auf Anfrage Pakistans und anderer Staaten sei die Initiative, Schiffe sicher durch die Straße von Hormuz zu leiten, für kurze Zeit, so Trump, eingestellt, um zu sehen, ob ein Abkommen mit dem Iran abgeschlossen werden kann oder nicht. Iranische Staatsmedien berichten unterdessen über ein neues Genehmigungsverfahren für Schiffe, die durch die Straße von Hormuz wollen. Genaue Regeln bleiben unklar. Fest steht, Teheran will die Meerenge weiter kontrollieren. Im Hintergrund läuft unterdessen auch die Diplomatie. Irans Außenminister war heute erstmals seit Kriegsausbruch auf Besuch in Peking. Donald Trump soll kommende Woche nach China reisen.
2: Das von mehreren Hantavirus-Fällen betroffene Kreuzfahrtschiff Hondius darf die Kanarischen Inseln anlaufen. Das hat Spanien in Abstimmung mit der Weltgesundheitsorganisation entschieden. Die Kanaren seien der nächstgelegene Ort für die Versorgung der rund 150 Menschen an Bord. Der Inselstaat Kap Verde, wo die Hondius zuletzt ankerte, habe dafür keine Kapazitäten. Am Samstag, den 30. Mai, ist eine Totalsperre der Brennerstrecke geplant, wegen einer Demonstration. Verkehrsminister Peter Handke bittet nun die Veranstalter, das zu überdenken, weil der betroffene Tag zu den verkehrsstärksten des Jahres zählt. Maria Kern berichtet.
4: Beantragt wurde die Demo von Karl Mühlsteiger, dem Bürgermeister der Gemeinde Gries am Brenner, allerdings als Privatperson. Anlass ist die enorme Verkehrsbelastung. Zweimal war die geplante Kundgebung von der Bezirkshauptmannschaft nicht erlaubt worden, doch das Landesverwaltungsgericht Tirol gab kürzlich einer Beschwerde gegen den Bescheid statt. Daher gibt es nun auch von der Bezirkshauptmannschaft grünes Licht. Konkret sollen nun am 30. Mai die Brenner Autobahn und die Brenner Straße von 11 bis 19 Uhr komplett gesperrt werden. Verkehrsminister Peter Hanke von der SPÖ befürchtet, dass es dadurch zu massiven Verwerfungen kommt, weil der betroffene Samstag zu den verkehrsstärksten des Jahres zählt. Drei deutsche Bundesländer hätten Ferien, so Hanke. Er appelliert an die Veranstalter, die Demo örtlich und zeitlich zu verlagern.
2: Nordkorea hat seine Verfassung überarbeitet und sämtliche Bezüge zu einer Wiedervereinigung mit Südkorea gestrichen. Das geht aus einem Dokument hervor, das dem südkoreanischen Militär vorliegt. Bei der Staatsgründung 1948 war eine Wiedervereinigung noch zum Ziel erklärt worden. Inzwischen bezeichnet Nordkoreas Diktator Kim Jong-un Südkorea als Hauptfeind. Das waren die Nachrichten mit Martin Walder. Und nun zum Wetter.
5: Von Vorarlberg bis Kärnten gibt es heute immer wieder Wolken, nur ab und zu Sonne und ein paar Regenschauer. Mehr Sonne geht sich von Salzburg bis ins Burgenland und in der Steiermark aus. Einzelne Schauer oder Gewitter sind aber auch hier am Nachmittag und Abend möglich, etwa in Oberösterreich. Lebhafter bis kräftiger Südwind mit Schauern, Westwindböen und 13 bis 21, im Osten bis etwa 27 Grad. Morgen generell wechselhaft mit gewittrigen Schauern, vor allem im Bergland. Soviel zum Wetter mit Nicola Biermeier.
6: Und dann noch auf unsere Straßen. Es ist gleich 4:04 und es schaut gut aus im Burgenland. Keine Verkehrsstörungen. Auch in Wien haben sich die Probleme jetzt aufgelöst, in Wohlgefallen. In der Steiermark auf der A2 der Südautobahn Richtung Klagenfurt zwischen Gleisdorf West und Lasnitzhöhe ist nach einem Unfall die Überholspur gesperrt. Hier gibt es Stau und das dauert 10 Minuten länger. Wir halten Sie natürlich verlässlich am Laufenden. Gute Fahrt.
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6: Ich wünsche Ihnen einen gut gelaunten Mittwoch. Schön, dass Sie da sind.

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0: Roxy Music, einfach coole Musik für einen Mittwoch bei Radio Burgenland. Es ist 10:12 und vielleicht kennen Sie das ja auch. Ich meine, viele wünschen sich natürlich endlich Feuchtigkeit, endlich Regen für die Natur, für die Gärten, für die Felder. Aber wenn die Sonne scheint, man merkt es schon, dass irgendwie die Menschen einfach besser drauf sind. Ja? Stimmung ist besser, im Büro, am Arbeitsplatz. Und das ist natürlich kein Zufall, denn Licht, Wärme und Helligkeit wirken nachweislich positiv auf unser Wohlbefinden. Am Sonntag war der internationale Tag der Sonne und jetzt sind wir sozusagen in der Woche der Sonne. Wir können aber auch selbst für mehr Sonne im Kopf sorgen. Wie das gelingt, das zeigt uns euer F-Mental-Experte Manuel Horeth.
1: Beginnen wir gleich mit Tipp Nummer 1. Sie sind der Sonnenmensch. Ihre eigene Stimmung ist ansteckend auf Ihr Umfeld. Forschungen zeigen, dass Gefühle sich auf andere übertragen können. Wenn Sie also freundlich grüßen, lächeln und heute wieder Ihre positive Ausstrahlung mitbringen, hebt das gleich die ganze Stimmung im Raum. Seien auch Sie also heute selbst der Sonnenschein, den andere spüren. Tipp Nummer 2. Suchen Sie andere Sonnenmenschen. So wie Sie auf andere wirken, funktioniert das auch zurück. Wir übernehmen also auch oft das Verhalten, die Sprache und die Stimmung von anderen. Suchen Sie daher bewusst auch Kontakt zu anderen Sonnenmenschen, die motivieren, lachen und Ihnen gut tun. Und Tipp Nummer 3, schützen Sie sich. Wenn rund um Sie gejammert, geschimpft und ständig negativ gedacht wird, braucht es Grenzen. Forschungen zeigen, dass ein aktiver Abstand vor sogenannten Grantlern Stress reduzieren kann. Sagen Sie sich also innerlich, das ist seine Stimmung, nicht meine. Lenken Sie den Fokus wieder auf sich, denn Sie müssen ja nicht jedes schlechte Wetter mit nach Hause nehmen.

UB40 am Mittwoch hier bei Radio Burgenland. Über Amerika wird ja oft recht schlecht geredet in letzter Zeit, aber über das Amerika kann man nicht schlecht reden. Amerika von Falco gibt's gleich nach Tom Jones. Schönen Vormittag am Mittwoch.

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0: Super Nummer von Falco hier bei Radio Burgenland. Es ist 10.30 Uhr, halb elf. Hier sind die Nachrichten aus dem Burgenland.
1: Mit Mario Kanitz, schönen Vormittag. In Oberwart wurde die Stadtfeuerwehr gestern am Nachmittag zu einem technischen Einsatz gerufen. Durch starke Windböen hatten sich auf der Halle eines Entsorgungsbetriebes Dachteile gelöst und drohten herunterzustürzen. Die Feuerwehr Oberwart rückte mit 3 Fahrzeugen aus und entschärfte die Situation. Verletzt wurde niemand. Der Naturpark Raab ist jetzt in die neue Saison gestartet. Zum Auftakt waren am Wochenende rund 700 Besucherinnen und Besucher zu Gast. Auf dem Programm stehen heuer auch wieder Kanu- und Radtouren, aber auch Genuss- und Vollmondwanderungen. Ziel sei es, das Angebot kontinuierlich auszubauen. Und mit einem 2-stelligen Kantersieg sichert sich Fußballregionalligist Oberwart gestern Abend das letzte Halbfinalticket im BFV-Cup. Die Oberwarter lassen dem Zweitliga-Club Mühlgraben beim 10:0 Auswärtssieg überhaupt keine Chance. Damit stehen jetzt alle Cup-Halbfinalisten fest. Neben Oberwart sind das der SV Rohrbach, Mattersburg und das Überraschungsteam aus Wolfau. Bei uns folgt jetzt der Blick auf das Wetter.
0: Und der bringt viel, viel Sonnenschein heute ins Burgenland. Aber auch Südwind, der wird wieder stark auffrischen und zulegen noch eine Spur. In höheren Lagen können wieder 60 Kilometer in der Stunde dabei sein. Und es wird erneut sehr warm heute. In der Zwischenzeit hat schon 17 Grad etwa in Bernstein, aber schon 23 Grad in Mattersburg. Höchstwerte heute bis 27 Grad im Burgenland. Und morgen, ja, es kann ein ganz kurzer Regenschauer mal dabei sein heute, aber eher wird es trocken bleiben. Morgen am Donnerstag ist die Wahrscheinlichkeit für Regenschauer und Gewitter etwas höher. Also nicht aufgeben mit dem Regentanz. 10.32 Uhr ist es gleich, der Radio Burgenland Verkehrsservice hier. Ich habe da nur einen Hinweis für die Steiermark. Für die A2, die Südautobahn Richtung Klagenfurt zwischen Gleisdorf West und Lassnitzhöhe, da ist nach einem Unfall die Überholspur gesperrt. Es gibt einen kurzen Stau. Gute Fahrt.
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Seien Sie froh, dass Sie nicht hören, wie ich mitsinge bei diesem schönen Annie-Song von John Denver. Es ist 10.39 Uhr. Eigentlich so Crime-Action-Serien mit blutigen Prügeleien ist nicht wirklich so meins, aber gestern aus Recherchegründen habe ich mal reingeschaut bei Crooks. Wegen ihm, wegen Christoph Krutzler, der spielt nämlich da eine wirklich tragende Rolle und er ist gleich bei uns zu Gast in Mahlzeit Burgenland. Wir werden natürlich über diesen internationalen Riesenerfolg, wo gerade die zweite Staffel auch angelaufen ist, sprechen, aber natürlich auch über seine neue Aufgabe als künstlerischer Leiter in Sachen Erwachsenentheater der Kulturzentren im Burgenland. Christoph Krutzler gleich bei uns zu Gast in Mahlzeit Burgenland ab 11 Uhr.

Limahl war das für die 80er Insider unter Ihnen. Das war der mit dem blond-schwarz gefärbten Haaren. Ja, ich glaube, oben waren es blond und unten waren es schwarz. Aber nun zum Lachs, weil viele Lachsprodukte im Supermarkt erwecken mit den verschiedenen Siegels und Codes den Eindruck, dass die Herkunft des Fisches lückenlos nachvollziehbar ist. Aber das stimmt bei weitem nicht, wie ein Test jetzt ergeben hat. Hören Sie mehr in den Nachrichten um 11 Uhr.

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1: Am Mikrofon Martin Balder. In 12 deutschen Bundesländern finden derzeit Durchsuchungen bei mutmaßlichen Rechtsextremisten statt. Die Bundesanwaltschaft wirft 36 Personen vor, kriminelle Vereinigungen gebildet zu haben oder deren Mitglied zu sein. Die Verdächtigen gelten als Redelsführer dieser jungen Neonazi-Gruppierungen. Aus Deutschland, Andreas Jölli.
2: Jung und stark sowie deutsche Jugend voran, so nennen sich die Neonazi-Gruppierungen, gegen die die Bundesanwaltschaft heute gezielt vorgeht. Diese beiden Gruppen existieren seit knapp 2 Jahren, vernetzen sich über soziale Medien oder bei regelmäßigen Treffen und rufen zu Gewalttaten auf, gegen politische Gegner sowie vermeintlich Pädophile. Beim Christopher Street Day soll es im vergangenen Jahr zu Störungen und Angriffen gekommen sein. Die beiden Gruppierungen sollen mehrere hundert Anhänger haben, Teenager und junge Erwachsene. Die jetzt von der Bundesanwaltschaft Beschuldigten gelten als führende Mitglieder. Der Jüngste ist 16 Jahre alt. Gegen 8 Beschuldigte wird wegen gefährlicher Körperverletzung ermittelt. Diese junge Neonazi-Szene ist offenbar vernetzt über ganz Deutschland. Die Schwerpunkte der heutigen Durchsuchung liegen in Berlin und Brandenburg sowie Nordrhein-Westfalen.
1: US-Präsident Donald Trump hat sein Projekt Freiheit in der Straße von Hormuz nach einem Tag wieder ausgesetzt. Es habe große Fortschritte mit dem Iran gegeben, so Trump auf seiner Online-Plattform. Nun prüfe man, ob ein Abkommen unterzeichnet werden kann. Beim Projekt Freiheit soll das US-Militär festsitzende Schiffe durch die Straße von Hormuz geleiten. Viele Lachsprodukte im Supermarkt erwecken mit verschiedenen Siegeln oder Codes den Eindruck, die Herkunft des Fisches sei lückenlos nachvollziehbar. Das stimmt aber bei weitem nicht, wie ein Test von Foodwatch Österreich jetzt ergeben hat. Mehr von Cornelia Krebs.
3: Bei lediglich 3 von 84 geprüften Erzeugnissen ist ersichtlich, woher der Fisch kommt. 26 Produkte boten gar keine Möglichkeit, die Herkunft herauszufinden. Bei weiteren 55 sei das Ergebnis nicht eindeutig, heißt es im Testergebnis. Systeme wie das GGN-Label, das ASC-Siegel sowie händlereigene Tracking-Tools sollen die Lieferkette nachvollziehbar machen, etwa über Codes oder Online-Abfragen. Doch die Praxis zeige gravierende Mängel. Statt einer Herkunftsfarm werden oft nur Händler oder lange Listen von bis zu 44 möglichen Produzenten angezeigt. Immer wieder werden von einzelnen Aquafarmen skandalöse Vorkommnisse wie Massensterben bekannt, moniert Foodwatch. Ein Großteil der in Österreich verkauften Lachsprodukte stamme aus genau solchen Aquakulturen.
1: Nach dem tödlichen Hantavirus-Ausbruch auf dem Kreuzfahrtschiff Hondius haben Labortests nun bestätigt, dass die Krankheit von Mensch zu Mensch übertragen wurde. Es handelt sich um einen in Südamerika verbreiteten Virusstamm. Die Hondius hatte ihre Reise in Argentinien begonnen. Inzwischen wurde das Hantavirus auch bei einem Schweizer festgestellt, der im April Passagier auf dem Schiff gewesen war. Das waren die Nachrichten mit Martin Balder. Und nun zum Wetter.
4: Zeitweise sonnig und warm geht es von Salzburg und Graz ostwärts weiter. Von Vorarlberg bis Kärnten werden die Wolken jetzt aber dichter und die Regenschauer langsam mehr. Einzelne Schauer und Gewitter sind gegen Abend aber auch im Norden und Osten möglich, in Oberösterreich mitunter sogar kräftige. Föhniger, teils starker Südwind, mit Schauern allerdings Westwindböen. Höchstwerte 14 bis 21, im Osten bis etwa 27 Grad. Morgen wechselhaft mit gewittrigen Schauern, vor allem im Bergland. So viel zum Wetter mit Nicola Biermeier.
5: Es ist gleich 4 Minuten nach 11 und das ist der Verkehrsservice bei Radio Burgenland. Schauen wir in die Steiermark. A2 Südautobahn Richtung Klagenfurt, da ist die Unfallstelle zwischen Gleisdorf West und Lasnitzhöhe geräumt. Der Stau hat sich aufgelöst. Gute Fahrt.
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5: Eine echte burgenländische Naturgewalt heute bei uns zu Gast, kommt aus dem Süden, aus Kemmeten, hat eine fantastische Theater-TV-Filmkarriere hingelegt, zuletzt in den Stinaz-Krimis zu sehen gewesen. Und mittlerweile ist er ein international bekannter Filmstar, bitte sehr, durch seine Rolle in der Streaming-Serie Crooks. Auch darüber werden wir reden und nach den actionreichen Dreharbeiten freut er sich über seinen neuen Bürojob im Burgenland. Christoph Krutzler ist da, ich freue mich sehr, hallo.
7: Mahlzeit Burgenland. Ja, ich freue mich.
5: Verantwortlich für das Erwachsenentheater der Kulturzentren im Burgenland als künstlerischer Leiter, also der Mastermind hinter dem Programm. Worum es ihm geht, wir reden drüber und zum Mittag Rindsrouladen mit Spätzle, bitte sehr. Da bleibt kein Wunsch offen. Schönen Mittwoch und Mahlzeit.

0: Mahlzeit Burgenlander Mittwoch. Nie war sein Autogramm so wertvoll wie heute. Seine Bekanntheit ist seit seinem letzten Besuch hier im Mahlzeit Burgenland stark gestiegen und nicht nur deshalb freue ich mich, dass er heute da ist. Schauspieler Christoph Krutzler mit einer guten Farbe im Gesicht schon, muss ich sagen. Also ja. Da hat die Sonne schon zugeschlagen.
1: Ja, wir haben das gute Wetter am Wochenende genutzt. Wir haben ein bisschen gegrillt mit Freunden und ja. Dann waren wir bei Sportveranstaltungen, meine Gattin und ich. Und dann waren wir auch im Schutzhaus, wir waren in Wien, Schutzhaus auf der Schmelz, da kriegt man auch gute vor.
0: So lasse ich mir das gefallen. Ja. Man sieht dich gerade in allen Medien, weil gerade die zweite Staffel deiner Serie Crooks angelaufen ist. Streaming-Serie für die, die es kennen. Ich denke mal, du wirst jetzt international erkannt. Jetzt kannst du nicht mehr inkognito unterwegs sein, oder Christoph?
1: Nein, es ist wirklich verrückt. Also laut Netflix haben über 28, 29 Millionen Haushalte das gesehen, gell?
0: Mhm,
1: und
0: Wahnsinn.
1: Das kannst du rechnen, also man schaut sich sowas wahrscheinlich meistens zu zweit an, also kannst du sagen 60 Millionen Leute. Und es ist selbst, als wir für die zweite Staffel in Bangkok gedreht haben, haben uns von der ersten Staffel schon so viel gekannt, gell? Dass da und Fotos machen.
0: In Bangkok haben sie
1: in Bangkok oder was, wenn ich in Italien bin auf Urlaub, wenn ich in Kroatien bin. Im Herbst waren wir auf so Inseln im Indischen Ozean. Beim Umsteigen um 3 in der Früh am Flughafen in Doha rennen junge Männer aus Pakistan an. Die kennen mich, kennen meinen Namen, kennen die Serie, wollen Selfie machen. Also es ist verrückt, ja.
0: Es ist nicht falsch, wenn man sagt, ein internationaler Filmstar ist da
1: aus dem
0: Burgenland, oder?
1: Ist halt so, ja.
0: Ja, naja, man darf schon ein bisschen stolz sein.
1: Ja, es ist, ja, absolut. Also ich freue mich vor allem, stolz ist immer komisch, aber ich freue mich, wenn die Arbeit funktioniert. Weißt du, was ich meine? Dann weiß man hat es nicht umsonst gemacht.
0: Ja.
1: Darum geht's.
0: Ich habe schon kurz erwähnt, ich habe es mir angeschaut, die erste Folge, erste Staffel bitte sehr, weil Recherche, ne, muss ich schauen, was der Christoph Krutzler da so macht. Es ist gut, wenn man es zu zweit schaut, weil es gibt wirklich jede Menge Raffereien, es gibt jede Menge Verfolgungsjagden, auch jede Menge Blut, würde ich sagen.
1: Ja,
0: oder?
1: Ja.
0: Und ich glaube, man muss schon recht sportlich fit sein. Bist du sportlicher, als man vielleicht glaubt?
1: Ich bin viel sportlicher, als man vielleicht glaubt. Aber ich bin jetzt nicht die große Sportskanone. Aber wir haben uns da natürlich wahnsinnig gut vorbereiten müssen. Ich mache die Stunts alle selber. Also die ganzen Kämpfe habe ich selber gemacht.
0: Das heißt was?
1: Naja, das heißt wirklich was. Ich habe Monate vorher schon Boxtraining gehabt und so.
0: Ja.
1: Was ja super ist. Es ist ein super Sport und das mag ich privat jetzt auch weitermachen.
0: Mhm.
1: Und auf alle Fälle, also die Fahrten, ne, da habe ich einen Stuntman gehabt, der richtig Fahrer ist, aber das versichert er keiner. Also wenn du das nicht beruflich machst, mit Auto, weil du kannst wirklich viel kaputt sein. Also schnell.
0: Ja.
1: Aber sonst, ja, die Kämpfe und so, das mache ich selber.
0: Ja. Also, sehr, sehr spannend. Ja. Die friedlichere Seite, die kann der Christoph Krutzler natürlich jetzt als künstlerischer Leiter vom Erwachsenentheater im Burgenland bei den Kulturzentren ausleben. Auch darüber werden wir reden. Mahlzeit.

0: Mahlzeit Burgenland. Er hat gerade erzählt, er macht alle Stunts selber. Und wenn man diese Serie kennt, dann weiß man, ach du meine Güte, das heißt was. Christoph Krutzler ist bei mir zu Gast, der Star aus der Serie Crooks und natürlich auch der Star der Kulturzentren im Burgenland. Darüber werden wir auch reden. Christoph, mir geht das nicht aus dem Kopf. Eine der ersten Raufereien, weil ich habe natürlich aus Recherchegründen reingeschaut in ja, diese Serie, ist mir sonst zu blutig. Und du fliegst in hohem Bogen ins Eck.
1: Ja.
0: Am Boden.
1: Ja.
0: Ja. Ich meine, wie oft dreht man das, dass das dann so im Kasten ist? Wie oft fliegst du wirklich ins Eck?
1: Oft. Nein, wirklich oft. Aber da habe ich tatsächlich, und das ist das Spannende, da nehme ich viel vom Theater auch mit, weil Theaterschauspieler können sehr viele Dinge gut körperlich machen. Wir haben eine gute Körperausbildung gehabt, weil das natürlich am Theater wichtiger ist als im Film.
0: Du hast ja wirklich studiert, du hast ja wirklich Schauspiel studiert in Graz, oder?
1: Ein bisschen studiert in Graz, genau. Ja. Aber da ist vor allem wichtig, dass man, weil da ist live, verstehst? Und da kannst du ja nicht wehtun. Und das muss immer funktionieren. Ja. So. Und weißt du, wenn du so eine Erfahrung mitnimmst vom Theater an einen Film und nicht nur die Körperlichkeit, ich habe auch Sachen mit Textgestaltung, mit Textlernen, mit so. Also die Berufe, es sind wohl zwei verschiedene Berufe, das muss man schon immer sagen.
0: Theater und Film. Film, ja.
1: Es gibt wenig, die beides gut können. Es gibt immer so eher solche. Aber es hilft viel, wenn man vor allem kann man viel ins andere mitnehmen.
0: Ja, natürlich bleibst du dem Theater erhalten und über das Theater werden wir natürlich auch noch reden. Jetzt als künstlerischer Leiter Theaterkulturzentrum Burgenland, das heißt, die Rolle sei dir auf den Leib geschneidert, aber man könnte glauben, das ist ein ganz anderer Beruf. Für dich im Prinzip ein Bürojob?
1: Ja, ich finde es super. Nein, weil es ist, weißt du, jetzt bin ich quasi in der Lage, selbst zu gestalten. Jetzt kann ich Ideen, die ich seit teilweise Jahrzehnten habe, realisieren. Jetzt kann ich mit Leuten arbeiten oder Leuten holen, die ich schon geschätzt habe als Kollegen, als Regisseure, als Ding, wo ich denke, so mit denen würde ich gerne zusammenarbeiten. Gesetzt dem Fall natürlich, ich kann was, wir können sie uns leisten, aber ich bin sehr gut vernetzt.
0: Und du kennst 100.000 Leute.
1: Das stimmt natürlich.
0: In dem Bereich,
1: ich meine, ich bin seit 28 Jahren, glaube ich, im Geschäft, also da kennt man ein paar Leute. Und das ist super. Da
0: kann sich keiner Nein sagen, wenn er dich sieht.
1: Nein, aber das würde ich nicht sagen. Also, aber mich freut es, sie wollen dann gerne arbeiten und sie freuen sich, wenn ich anrufe und da denke ich mir, ich habe nicht alles falsch gemacht in der Zusammenarbeit. Und sie freuen sich und sie machen auch durchaus Abstriche vom Verdienst oder so, weil sie sagen, okay, sie machen es für mich, für unsere Idee, für unsere Kulturzentren gemeinsam und das finde ich total super. Mhm. Und ich finde, wir können das wirklich nach vorne bringen und viel sagen. Und vor allem, wir produzieren selber fürs Burgenland, für unsere Leute, burgenländische Geschichten, weißt so. Und also nicht nur, natürlich, wir produzieren auch Weltliteratur mit Faust zum Beispiel, mit Ninschhof, Johannes Ebauer, ganz klar, super burgenländische Geschichte. Mit der kommen wir raus am 15. Oktober. Und super besetzt, super Regie, weißt du, und auf das freue ich mich so wahnsinnig, auf diese Arbeit.
0: Christoph Krutzler ist da. Mahlzeit.
2: Man weiß es leider nicht genauer, es lag ein Herz

0: Mahlzeit Burgenland am Mittwoch. Heute bei mir zu Gast, ich habe ihn burgenländische Naturgewalt genannt, aber das war nicht ich, in den Medien wird er öfter so genannt.
1: Die einen sagen so, die anderen sagen so.
0: Der Christoph Grutzler ist bei mir zu Gast in Mahlzeit Burgenland. Er spielt nicht nur Theater, er macht auch Theater, nämlich ist verantwortlich jetzt für die Kulturzentren Burgenland, die Theaterproduktionen dort. Christoph, das heißt aber erst ab September sozusagen wird man deine eigene Handschrift mitkriegen.
1: Genau, ab der neuen Spielsaison, aber da mag ich jetzt natürlich auch schon die feste Werbetrommel rühren, weil ja, dass die Leute von Anfang an schon dabei sind bei uns, beim neuen Theaterprogramm, beim neuen Theater Wind, der im Burgenland wehen wird. Also es gibt jetzt schon natürlich Abos zu kaufen, wohlfeil auf der Seite von den Kulturbetrieben. Aber ich mache zum Beispiel auch, weil ich möchte jetzt mein Publikum ein bisschen persönlich kennenlernen. Ich mache eine Lesung im Nordburgenland, dann im Südburgenland Anfang Juni, also einmal im Kulturzentrum, neuen Frank-Hoffmann-Kulturzentrum in
0: Güssing.
1: Und dann eben in Mattersburg, 2. 3. Juni. Das wird schön und da dürfen die Leute gerne kommen. Und auch für wenn ich kurz sagen darf, ja, für Abonnenten ist der Eintritt frei.
0: Wow.
1: Ja, dass ich ein bisschen ein schönes familiäres Ding habe.
0: Leisten können.
1: Ja, genau. Naja, und vor allem, ich mag einfach wirklich damit die Leute reden und mag sagen, was erwartet ihr euch?
0: Ja.
1: Was wollt ihr gerne sehen?
0: Persönliche Marktforschung betreiben.
1: Ja, du, schau, als Burgenland, es ist nicht groß. Wir können miteinander reden, wir sind unter uns, weißt du? Und aus dem Grund, das geh halt zu den Leuten und sie sollen zu mir kommen und sollen sagen, erst pass auf, das hat mir nicht gefallen das letzte Mal. Sag ich, naja gut, werden wir nicht mehr machen. So.
0: Da werden einige wahrscheinlich auch über das tolle neue Haus in Güssing reden,
1: oh,
0: oder?
1: Oh, das wird toll.
0: Da gibt es jetzt die Öffnung.
1: Genau, ich werde leider nicht dabei sein, aus familiären Gründen bin ich leider nicht im Land, sondern im Ländle.
0: Okay.
1: Geil, warte, jetzt ist mir gerade eingefallen.
0: Aber stimmt, oder?
1: Es stimmt tatsächlich.
0: Ja, okay.
1: Aber ich habe mir die Baustelle schon angeschaut. Ich durfte schon eine Baustellenbesichtigung machen vor ein paar Wochen. Es wird beeindruckend. Es wird ein tolles Haus in Güssing, ja. Frank-Hoffmann-Kulturzentrum. Dürfen sich die Besucher darauf freuen.
0: Ja, Frank Hoffmann hast du natürlich auch gekannt, oder?
1: Ja, aber wir haben nie zusammen gearbeitet. Wir haben uns immer wieder ein bisschen unterhalten, wenn ich mir die Burgspiele angeschaut habe und so und Ding. Also wir haben uns gekannt, geschätzt, ja.
0: Ja, okay.
1: So halt.
0: Na, wir sind sehr gespannt auf die Produktionen, die da auf die Kulturzentren zukommen in den nächsten Monaten. Deine Theaterheimat ist ja das Volkstheater.
1: Da war ich wohl am längsten, ja. Da war ich 9 Jahre unterm Schottenberg.
0: Ja, und viele Erfolge gefeiert in jungen Jahren. Und irgendwann ist es dir, Christoph, dann alles zu viel geworden. Und dann hast du, wie ich gelesen habe, deine alte Heimat im Burgenland wieder entdeckt und die Apfelbäume. Darüber möchte ich gerne mit dir reden nach 11:30, okay?
1: Super, mach mal.
0: Mahlzeit.

0: Mahlzeit Burgenland, 11.30 Uhr mittlerweile, also 11:30. Hier sind die Nachrichten aus dem Burgenland.
1: Mit Mario Kanitz, schönen Vormittag. Seit mittlerweile 12 Tagen wütet nördlich von Graz ein größerer Waldbrand. Die Feuerwehr ist im Großeinsatz und wird dabei auch vom Burgenländischen Landesfeuerwehrverband unterstützt. Aufgabe der burgenländischen Florianis war zuletzt, Glutnester abzulöschen, insbesondere in den Abend- und Nachtstunden. Die Einheiten wurden heute abgelöst. Der Unterstützungseinsatz wird fortgesetzt. Am Eisenberg in der Gemeinde Deutschschützen gibt es eine neue Weinbar mit Kaffee. Betrieben wird der kleine Gastrobetrieb mit dem Namen Volkskunst in einer ehemaligen Kunstgalerie von der Eisenbergerin Tamara Muhr. Die Wiedereröffnung und den Umbau hat der steirische Immobilien- und Bauunternehmer Franz Reiter mitfinanziert. Und Österreichs Tischtennismänner stehen wie schon vor 2 Jahren im Achtelfinale der Teamweltmeisterschaft. Robert Gardosch, Daniel Habeson und Andreas Lewenko feiern gestern als Außenseiter in einem 3:0 Erfolg über Indien. Am Mittwoch treffen die Österreicher im Kampf um das Viertelfinale dann auf WM-Titelkandidat Südkorea. Bei uns geht's jetzt weiter mit den Wetteraussichten.
0: Es wird noch richtig warm heute am Nachmittag. 22 bis 27 Grad sind möglich. Momentan kaum ein Wölkchen zu sehen, verbreitet der Himmel. Wolkenlos im Burgenland. Am Abend könnten einzelne Regenschauer auftauchen, aber leider, muss man sagen, bleibt es meist trocken. Dafür hat der Südwind wieder das Sagen. Der frischt lebhaft auf und kann in höheren Lagen 60 Kilometer in der Stunde drauf haben. Morgen am Donnerstag wieder Wolken und Sonnenschein. Am Abend sind da und dort Regenschauer und sogar Gewitter möglich. Ja. Bitte gerne, 19 bis 23 Grad, morgen die Temperaturen gehen zurück. 11.32 Uhr, der Radio Burgenland Verkehrsservice hier. Keine Verkehrsstörungen gemeldet im Burgenland. Ein Hinweis für die Steiermark bis 67 Grazer Straße. Da ist die Sperre der Unterflurtrasse Feldkirchen aufgehoben, die Unfallstelle ist geräumt und die Staus auf den umliegenden Straßen lösen sich auf.
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0: Weltbekannt, Christoph Grutzler heute in Mahlzeit Burgenland. Wir reden gleich weiter. Mahlzeit.

0: Alexander Göbel, der nackte Wahnsinn. Da fehlt eigentlich auf dieses Lied drauf eine schöne Geschichte, wo unser Gast in seiner ganzen Pracht zum Einsatz kommt, Christoph Grutzler.
1: Jo.
0: Bitte erzähl uns doch, wie du deine mittlerweile Frau kennengelernt hast.
1: Ja,
0: es hat was mit Nacktheit zu tun.
1: Naja, unabsichtlich. sie mich kennengelernt hat. Nein, ich habe ja schon seit vielen Jahren, ich glaube 14, 15 Jahre sind es mittlerweile, wo ich die Lesung habe in Bildein im Zuge vom Festival.
0: Ja, Picture On, genau.
1: Picture On, und das war halt, früher war es ja natürlich wild, das war Aktionismus, das war Literatur, das war Rock'n'Roll, und natürlich im Zuge dessen macht man halt dann so Sachen. Also ich war nicht der einzige Nackte, es hupfen immer da nackte Menschen herum, aber ich bin halt auch mal komplett blutsnockert von der Staumauer runtergekupft da.
0: Oh und mein Gott.
1: Meine Frau hat mir später erzählt, sie schwimmt gerade unten, und ihre Freundin sagt, Achtung, Achtung, pass über dir. Und sie schaut so auf und ich fliege ihr quasi mit meiner männlichen Pracht mit ins Gesicht. Also ich habe sie nicht erwischt, das ist ja nicht ausgegangen. Witzigerweise, und was das lustig ist, da haben wir uns gar nicht kennengelernt. Wir haben uns ein paar Jahre später erst auf Parship kennengelernt. Oder heute, halt, sagen wir, wie sagt man?
0: Das ist wohl Schicksal, oder?
1: Ja. Ja, das ist wirklich Schicksal. Eben, hätte, ja.
0: Das war Liebe auf den ersten Sprung.
1: Ja, quasi. Ja. Super. Es ist mir jetzt ein bisschen peinlich. Nein,
0: das ist ja nicht peinlich. Und ich habe sie dann passenderweise auch im Bildein geheiratet.
1: Im Bildein verlobt und auch geheiratet. Und das war ganz toll, genau. Ja. Kirchlich haben wir dann in Wien in der Kavallerienbergkirche geheiratet, aber standesamtlich im Bildein.
0: Und immer noch glücklich, so wie ich dich
1: absolut
0: sehe, oder?
1: Ja, sicher, absolut.
0: Sehr schön. Ich habe schon angesprochen, Theaterheimat, Volkstheater, viele Erfolge dort gefeiert. Ja. Und irgendwann, Christoph, ist es dir zu viel geworden, habe ich wohl gelesen. Und dann hast du gesagt, ich brauche eine Pause, und du bist wieder ins Burgenland und hast deine alte Heimat Kemetten entdeckt wieder.
1: Ja.
0: Und die Opfebaum.
1: Ja, das war so ein Zufall mehr, weil ein Jagdfreund von meinem Vater hat irgendwie gesagt, du brauchst da Opfebaum bei dir im Garten. Mein Vater hat gesagt, ja, mir ist wurscht, du kannst das setzen, aber schneien und so, das musst du dann selber. Und der hat gesagt, ja, mache ich schon. Beide sind nicht mehr am Leben, weder der Herr Direktor noch mein Vater. Aber ich habe da dann, als der Herr Direktor schon alt war, habe ich ihm dann geholfen, das Schneien. Und er hat mir so von unten angesagt, was ich machen soll. Und ich habe das dann gemacht. Und mir hat das wahnsinnig getaugt, vor allem in der Zeit, wo ich sehr viel Arbeit gehabt. Ich war sehr K.O. körperlich und seelisch sehr erschöpft. Und dann arbeitet man im Freien, mit guten Leuten. Beide sind nicht mehr am Leben, weder der Herr Direktor noch mein Vater. Aber ich habe da dann, als der Herr Direktor schon alt war, habe ich ihm dann geholfen, das Schneien, und er hat mir so von unten angesagt, was ich machen soll. Und ich habe das dann gemacht, und mir hat das wahnsinnig getaugt, vor allem in der Zeit, wo ich sehr viel Arbeit gehabt. Ich war sehr K.O. körperlich und seelisch sehr erschöpft. Und dann arbeitet man im Freien, mit guter Luft, mit der Natur.

0: Opfer des Klimawandels geworden, weil du kannst dich nicht mehr darauf verlassen, dass das Wetter stabil ist, weißt, so wie früher. Zum Beispiel letztes Jahr hat auch ein super Opferjahr ausgeschaut und dann war es aber zu nass. Das ist auch, es muss nicht nur Trockenheit sein.
1: Da war ja der Juli das Problem dann.
0: Genau, weißt, und die Äpfel saufen sich an, die werden wahnsinnig fett und schwer, fallen runter, sind aber unreif, dann hast du unten einen unreifen Gatsch liegen.
1: Und heuer so. Wieder zu wenig Wasser. Ne?
0: Werden wir sehen. Ja, jetzt gerade ist die Landwirtschaft jammert wegen zu wenig Wasser. Es ist halt. Aber der Wein hat eine wassersuchende Wurzel, geht 20 Meter in die Erde, der findet immer was.
1: Christoph Kutzler in Mahlzeit Burgenland.

0: Er erdet sich bei seinen Apfelbäumen in seiner alten Heimat in Kemetten, aber auch natürlich im Weingarten. Der Christoph Grutzler ist bei mir zu Gast in Mahlzeit Burgenland.
1: Und im Weinkeller.
0: Ja, Christoph, mir ist natürlich aufgefallen bei Crooks, ne, ja, habe ich natürlich aus Recherchegründen geschaut, ja, dass du da ständig so Flaschen offenbar Apfelsaft in der Hand hast. Du bist ja da ein Fahrer, ein Dachsler, der die Ganoven zu diversen Schlägereien führt oder wieder abholt und gelegentlich auch mittendrin ist.
1: Wollte ich sagen, oder auch selbst teilnehme, gerne auch teilnehme an den Schlägereien.
0: Ja, ja, wirklich, also ein bisschen Bud Spencer-mäßig schlagst du dazu. Ach, und ja, dann ein Schluckerl aus der Bulle vom Apfelsaft.
1: Das ist Zaubertrank, ja.
0: Das ist dein eigener Apfelsaft oder was?
1: Nein, in dem Fall nicht, weil mein eigener Apfelsaft wäre zu teuer gewesen. Hätte sich Netflix nicht leisten können. Nein, ich habe einfach nicht genug hergestellt, dass wir solche Mengen vertilgen. Nein, aber die Idee war natürlich schon das. Ich habe damals das erste Mal mit Marvin Krenn zusammengearbeitet für den burgenländischen Landkrimi Grenzland.
0: Ja.
1: Und das war gerade zur Apfelpresszeit und da habe ich einfach einmal parallel zum Film, darin habe ich halt Apfelsaft gepresst in die freien Tag und da habe ich ein paar Flaschen Apfelsaft mitgenommen aufs Set und jetzt sofort in meinen Apfelsaft verliebt. War dann ein Stammkunde, habe ich dann immer beliefert, kistenweise mit meinem Apfelsaft. Und er hat das halt geschrieben und hat das quasi meiner Figur am Leib geschrieben, ja, dass es heute halt in Kemetten, ja, im Burgenland Apfelsaft
0: ist. Der Insider weiß, woher das kommt, ja, wenn man das sieht.
1: Aus meinem Leben, du hast meine Seele geraubt.
0: Und dann gibt es natürlich auch noch Wein bei dir, da unten nämlich, ja, einen klassischen Uhudler. Oder?
1: Ja, ein bisschen unklassisch, weil ich Sorten rein ausbaue. Weil viel wird ja verschnitten, beziehungsweise so wie gemischter Satz, der wird quasi gemeinsam gelesen und dann gekeltert. Ich tue Sorten rein, ich mache Ripatella. Für mich ist die beste.

0: Normalerweise wird das nicht sortenrein gemacht.
1: Nein, das ist halt, okay. Da hat halt jeder sozusagen seine Geheimnisse, jeder Uhudler-Weinbauer. Aber ich mag halt eine Ripatelle einfach von der Art her. Sehr gern vom Geschmack und von der Farbe und so. Und ja, jetzt tue ich sortenrein. Ja, und du halt mal so versuchen und experimentieren. Ne?
0: Ja. Kannst du dir vorstellen, wie ein Uhudler-Eis schmeckt? Das wird nämlich gerade womöglich gewählt zum Radio Burgenland-Eis. Gerade unsere Voting-Aktion.
1: Ich glaube, das passt geschmacklich hervorragend natürlich. Weißt du, weil klassischer Uhudler-Geschmack, Walderdbeere, ne? Das ist süß und saure.
0: Ich finde auch.
1: Zu einem guten Joghurt-Eis, weißt du, was ich meine?
0: So, ja, man kann natürlich auch ein spezielles Erdbeereis noch wählen, falls Sie es noch nicht getan haben, ja, Burgenland.
1: ORF machen Sie das, wählen Sie ein burgenländisches Eis.
0: Christoph Kutzl ist bei uns und wir gehen gleich in die Küche, weil wir haben schon wahnsinnigen Hunger, oder?
1: Köstlich.
0: Rindsrouladen mit Spätzle.
1: Ich freue mich.
0: Gibt's gleich.

0: Also jetzt wird es dann wirklich Zeit für ein gutes Papperl. Zum Mittag würde ich sagen, Christoph Krutzler ist bei mir zu Gast, ein Mann, der selber auch wirklich oft am Herd steht.
1: Ja.
0: Oder?
1: Ja.
0: Ja. Ja. Und Rindsrouladen, das ist so ein Leibgericht.
1: Ja, erstens mal ist es sehr köstlich und nahrhaft und ich koche sehr gerne im Feuertopf, weißt du. Da habe ich an so einen gusseisernen Häfen, den du ins Lagerfeuer stößt und glut oben, glut unten. Du haust alles rein. Und dann lässt es einfach so 2 Stunden, dann machst du das auf und dann ist das Essen fertig.
0: Dann ist es fertig. Auch gut.
1: Okay. Ja, und da eignen sich Rindsrouladen hervorragend dafür. Aber auch zu Hause in jeder Küche ist schnell gemacht.
0: Und zur Vorbereitung machst du das ganz klassisch, die Rindsrouladen, also das Fleisch würzen, einen Senf rein oder
1: Zwiebelsenf,
0: was gibt's da noch
1: du tust rein? Extra die Zwiebel zuerst schneiden, machst schon einen Zwiebelsenf quasi, dass die Zwiebel nicht extra muss.
0: Ah.
1: Ich gehe dann zum Fleischhacker meines Vertrauens, zum Ignaz, liebe Grüße von hier, lass mir Schnitzelfleisch schneiden,
0: ja.
1: Also Rindschnitzel, ne? Lass ich mir alles so Schnitzel schneiden, das tue ich dann selber ausklopfen halt dann in der Form, was mir passt. Dann tue ich es mit Zwiebelsenf bestreichen. Dann haue ich halt rein, was halt jeder mag. Mache ich halt Würstleine, mache halt Ding, ein bisschen Essig
0: und
1: so. Karotten hat man gern,
0: Süßsachen.
1: Kapern. Alles, das ja. Alles
0: okay.
1: Erlaubt ist, was gefällt, sagen wir so. Dann ruht man es zusammen. Was die auf die Seiten musst du immer schauen, dass du das einschlägst, dass du nicht das ganze Jammer ausrinkt. Ne?
0: Ja.
1: Dann tust du es durchstechen.
0: Ein bisschen anbraten dann, oder?
1: Genau, dann zuerst anbraten zuerst schön geschmeidig, gell, und dann, dass du einen guten Bratensaft hast. Und dann haust du es einfach in einen Rhein oder in einen Häfen oder in ein Ding und dann lässt du es ewig schmuggeln. Das ist ein richtig Moab.
0: Das
1: ist
0: richtig zerfallen.
1: Gern, was ich zum Beispiel im Feuertopf mache. In der Kugel würde ich nicht so viel nehmen, aber im Feuertopf haue ich einfach einen Liter Roten rein. Komplett wurscht, verkocht sie, weißt du? So. Aber der Geschmack bleibt immer so geil. Aber das kann man natürlich im Häfen, haut man halt einen halben Liter Roten rein und dann Rest tut man gleich direkt so.
0: Dazu gibt's Spätzle und einen Gedanken an den Herrn Krutzler. 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

0: Das Hügelland zwischen Zollfeld und Krappfeld in der Mitte Kärntens birgt den Längsee und zwingt sogar die Südbahn zu einer weit ausholenden Schleife. In einer Urkunde König Ludwigs des Deutschen wird die Kirche St. Peter bei Taggenbrunn erstmals im Jahr 860 erwähnt. Es ist ein typischer Karolinger Chorturmbau, in dessen Nähe um die Jahrtausendwende das erste und älteste Kloster Kärntens gegründet wurde, St. Georgen am Längsee. Zur alten Glocke schuf der Opfergeist der Einheimischen und Sommergäste zwei neue Glocken, deren Inschriften an das Jubiläum der Landesmutter und Stifterin der Diözese, der heiligen Hemma von Gurk, erinnern.
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2: Herzlich willkommen zum Mittagsjournal. Das sind unsere Themen heute. Hip-Babynahrung kommt bei Spar nach dem Vergiftungsfall wieder ins Regal. Im Konflikt zwischen dem Iran und den USA könnte China jetzt vermitteln. Und Teuerung und Sparmaßnahmen erhöhen den Druck auf Alleinerziehende in Österreich. Am Mikrofon ist Miriam Reichel. Spar nimmt Hip-Babyprodukte wieder in sein Sortiment auf. Nach dem Erpressungsfall mit vergifteten Gläsern ist der Verdächtige jetzt in Untersuchungshaft. Annabelle Amini berichtet.
3: In 8 Bundesländern wird das Hip-Sortiment, das vor wenigen Wochen noch ausgeräumt wurde, nun wieder eingeräumt, sagt die Sprecherin von Spar, Nicole Bergmann.
4: Dabei wird aber jedes einzelne Gläschen auch kontrolliert, ob es ordentlich geschlossen ist.
3: Nachdem Mitte April bekannt wurde, dass mit Rattengift versetzte Hip-Gläser der Sorte Karotten mit Kartoffeln im Umlauf sind, hat Spar die Ware aus dem Sortiment genommen. Jetzt kommen die Produkte wieder in die Regale, mit einer Ausnahme.
4: Die Gläser mit Karotte-Kartoffel, die werden vernichtet. In ganz Österreich.
3: Im Burgenland, wo ein mit Rattengift versetztes Hip-Gläschen gefunden worden ist, wird das gesamte Sortiment vernichtet.
4: Im Großraum Eisenstadt kommen jetzt von Hip frisch produzierte Produkte ausschließlich. Also dort wird komplett neue Ware eingeräumt.
3: Mittlerweile befindet sich der Mann, der im Verdacht steht, die Gläser manipuliert zu haben, in U-Haft.
2: Irans Außenminister hat heute seinen chinesischen Amtskollegen getroffen, mitten im Konflikt zwischen dem Iran und den USA. Nächste Woche soll auch US-Präsident Trump nach China reisen. Alexandra Siebenhofer in Peking, könnte China in dem Konflikt jetzt als Vermittler auftreten?
5: Das wäre jedenfalls auch in Chinas Interesse, nicht nur, weil sich China so positiv präsentieren könnte, sondern das Land hat auch ein großes Interesse daran, dass Waren und Güter reibungslos durch die Straße von Hormuz gelangen. Das betrifft einerseits sehr wichtige Öllieferungen nach China, aber auch Waren, die von China in andere Länder exportiert werden. Gleichzeitig ist der Iran aber auch auf die Unterstützung Chinas angewiesen, etwa wenn es um satellitengestützte Kommunikation geht. China hat da also durchaus Hebel, die man nutzen kann.
2: Russland ignoriert die von der Ukraine einseitig ausgerufene Waffenruhe. Bei russischen Luftangriffen ist nach Behördenangaben seit Mitternacht mindestens ein Mensch getötet worden. Schon gestern gab es 28 Tote. Das zeige, dass man die von Russland für Ende der Woche angekündigte Waffenruhe nicht ernst nehmen könne, heißt es aus dem ukrainischen Außenministerium. In der Schweiz ist ein Mann positiv auf das Hunter-Virus getestet worden. Zuvor war er Passagier auf jenem Kreuzfahrtschiff im Atlantik, auf dem das Virus ausgebrochen ist. Bisher sind dort 3 Menschen an Bord gestorben. Das Schiff darf jetzt in Spanien anlegen. In Österreich gibt es rund 160.000 alleinerziehende Elternteile, zum größten Teil Mütter. Viele davon sind von Sozialhilfe abhängig. Die Teuerung und Kürzungen bei Sozialhilfen verschärfen ihre Situation. Das merkt man auch in den Mutter-Kind-Häusern der Caritas. Beate Tomasowitsch hat das Haus Immanuel in Wien besucht.
6: 20 Frauen wohnen mit ihren Kindern aktuell im Haus Immanuel. Wird eine der Übergangswohnungen frei, gibt es in der Regel innerhalb eines Tages eine neue Zuweisung. Das Ausziehen wieder in eine eigene Wohnung ist schwieriger geworden, sagt Lydia Rössler, Leiterin vom Haus Immanuel.
7: Selbst wenn man seine Finanzen geordnet hat oder auch Pläne hat für die eigene Zukunft, das Leben draußen ist sehr teuer geworden. Wir merken, dass eben in unserer Beratungsstelle sehr viel Fragen bezüglich Energiekosten aufstoßen.
6: Die Teuerung auch Thema beim wöchentlichen Infocafé.
8: Momentan alles ist sehr, sehr teuer mit dem Strom und Miete und Lebensmittel und Alex.
6: Große Hoffnung setzt man bei der Caritas auf den von der Regierung angekündigten Unterstützungsfonds für Alleinerziehende in der Höhe von 35 Millionen Euro.
2: Das war das Mittagsjournal mit Miriam Reichel. Und jetzt zum Wetter.
9: Da streifen zwei schwache Fronten von Westen her Österreich und bringen zumindest im Bergland einmal etwas Regen. Im Osten und Südosten setzt sich die extreme Trockenheit aber größtenteils bis übers Wochenende hinaus fort. Derzeit in Wien und St. Pölten heiter und 24 Grad, Eisenstadt heiter 23, Linz bewölkt 19, Salzburg heiter 20, Innsbruck stark bewölkt 18, Bregenz stark bewölkt 14, Graz heiter 23 und Klagenfurt leichter Regenschauer 17 Grad. In Vorarlberg, Teilen Tirols und in Kärnten überwiegen auch heute Nachmittag die Wolken und es gibt ein paar Regenschauer sowie einzelne Gewitter. Im Großteil Österreich scheint dagegen zeitweise die Sonne. Es ziehen aber auch hier Wolken durch und nach können sich mancherorts gewittrige Schauer bilden, vor allem zum Abend hin in Oberösterreich. Vielerorts weht lebhafter bis kräftiger Südwind. Die Temperaturen erreichen von West nach Ost 13 bis 27 Grad. Morgen dann abwechselnd bewölkt und sonnig mit gewittrigen Schauern, vor allem im Bergland. Teils lebhafter Westwind und 13 bis 24 Grad. So viel zum Wetter mit Jörg Stibor.
10: Und das ist der Verkehrsservice bei Radio Burgenland. Gleich 7:07. Keine Störungen weit und breit zurzeit. Sie kommen gut voran im Burgenland, in Wien, in Niederösterreich und in der Steiermark.
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10: Er hat schon viel aus seiner Karriere erzählt. Christoph Grutzler wird auch gleich erzählen, was seine allererste Rolle war. Da hat er nämlich eine Frau gespielt. Wir reden gleich. Mahlzeit.

0: Mahlzeit, Burgenland. Schön, dass Sie bei uns sind. Ein ganz großer des Theaters, aber natürlich auch des Films, der Serien bei uns zu Gast aus dem Burgenland. Christoph Krutzler.
1: Das bin ich.
0: Das ist er. Man hört es an seiner Stimme, dass er eine burgenländische Naturgewalt ist. Ich muss das noch einmal sagen. Christoph, ich kann mir dich nicht vorstellen als Frau verkleidet auf der Bühne. Das war überhaupt dein erster Auftritt auf einer Bühne im Knabenseminar in Mattersburg.
1: Ja, was hast das du da sehr gemacht? Lustig. Ja, das finde ich sehr lustig, wie du das vorher angekündigt hast. Seine erste Rolle, da hat er eine Frau gespielt. Also es hat sich ein bisschen anzüglich angehört. Nein, es war viel einfacher.
0: War es nicht anzüglich? Keine nein. Erotische Frau?
1: Nein, um Gottes Willen, ich war 11 Jahre alt. Nein. Also im Bischöflichen Knabenseminar in Mattersburg, wie gesagt, Knabenseminar, wir waren nur Buben damals. War es üblich, einmal im Jahr haben wir Theater gespielt und es war üblich, dass die noch mit dem Stimmbruch waren, einfach die Frauenrollen machen. Jetzt bin ich mit 11 Jahren zum ersten Mal auf der Bühne gestanden als Verkäuferin. Ein Stück der Schallplattenladen von Karl Valentin. Ja, und habe meine Liebe zum Theater entdeckt.
0: Was so Kleiderschürzen an oder was hast du da angehört?
1: Nein, schwarzen Rock, weiße Bluse.
0: Ein Fisch.
1: Kleiderschürzen hätten mir eigentlich jetzt im Nachhinein besser gefallen, hast recht.
0: Ja, die gehören in die Stinazcremes natürlich.
1: Ja, stimmt.
0: Wo du auch dabei warst
1: auch dabei, macht eigentlich immer viel Freude. Ich arbeite überhaupt gerne im Burgenland, das ist klar, was künstlerisch. Jetzt darf ich halt Theater machen im Burgenland, das ist sowieso der schönste Job in meinem
0: also
1: Leben.
0: Trotz dieses Mega-Erfolgs, zum Beispiel mit Krug, sagst du, Theater ist immer noch das Größte?
1: Ja. Theater ist einfach alles. Theater ist der Anfang, das Ende. Theater ist die einzige Wahrheit. Wieso? Man teilt Künstler und Zuschauer, Bühne und Zuschauerraum, die teilen gemeinsam den Moment und die Energie, die sind gemeinsam in dem, erzählen sie gegenseitig Geschichten und das ist genauso wichtig für die, die die Geschichte erzählen, sind auch die, die zuhören. Es ist eine Zusammenarbeit. Es ist immer die Kommunikation zwischen Bühne und Zuschauerraum. Niemals das, was der auf der Bühne rennt. Das ist Fahrt. Der erzählt einfach eine Geschichte. Das kann ja auch machen, weißt? Aber es ist immer das. Hörst mir du zu, bist du bei mir? Bin ich bei dir? Mhm. Und dann hat man einfach ein schönes Gemeinschaftsgefühl und man geht beseelt aus dem Abend raus. Und ja, das ist einfach, das kann nur Theater. Deswegen wird Theater unsterblich sein.
0: Was willst du machen, wenn du jetzt verantwortlich bist für die Theatergeschichte in den Kulturzentren? Wie wird der Stempel von Christoph Krutzler ausschauen?
1: Ich darf 2 Eigenproduktionen machen. Das freue ich mich sehr. Eben zum einen kommt Ninschhof am 26. Oktober 2026 nach dem Roman von der Johanna Seebauer. Wir arbeiten auch sehr gut zusammen mit der Johanna. Es ist sehr, sehr schöne, befruchtende Arbeit. Ganz gut besetzt. Die Hauptrolle spielt die Johanna Mertens, die Grande Dame des Volkstheaters. 80 Jahre schon alt.
0: Wo du zu Hause bist, kann man sagen.
1: Wo in meiner alten Heimat. Ja, wir wohnen gemeinsam noch. Also als ich angefangen habe, als quasi junger Schauspieler, als junger Bub am Volkstheater, war sie die Starschauspielerin. Jetzt darf ich sie engagieren, jetzt bin ich quasi der Direktor und engagiere sie. Und es ist großartig, dass sie kommt. Sie, wie gesagt, sie ist 80 Jahre alt mittlerweile schon. Sie muss ein bisschen jünger spielen, weil die Hauptfigur im Stück ist 75. Mhm. Ich spiele auch mit Gerald Wotter, war sehr bekannt. FM4, früher Ö3, Projekt X und so.
0: Natürlich.
1: Wer kommt noch? Wir haben auch ein paar Gastspiele eingeladen. Da kommen ganz tolle Kollegen. Kathi Steinberger, Wolf Bachofner, Christina Sprenger, David Oberkogler. Also gute, große Namen.
0: Gut, dass du so viele Kontakte hast.
1: Ja, zu den besten, wo ist meine Havara, weißt du?
0: Schauspielern des Landes. Was er mit Danzer, mit Georg Danzer vorhat, darüber reden wir auch nochmal.
1: Ja.

0: Er bringt tolle Schauspieler ins Burgenland, haben wir gerade gehört, als Verantwortlicher für Theater im Kulturzentrum im Burgenland, Christoph Grutzler, heute bei mir zu Gast. Und natürlich, man plant sehr weit im Vorhinein. Christoph, Du hast wahnsinnig viele Termine, auch heute noch. Und deine Planung reicht weit ins Jahr 2027 hinein.
1: Ja.
0: Da wird ein ganz wichtiger Austropop-Star seinen 80er feiern, nämlich er.
2: Ruf mich nicht, aber du weißt doch genau, dass
1: sehr gut, ja.
0: Das ist schon, oder?
1: Austropop nochmal. Er feiert tatsächlich jetzt im 80er, also er feiert er tatsächlich feiern, gar nichts mehr.
0: Ja.
1: Aber würde also im Herbst, aber in der Spielsaison 26-27, darf ich dann auch die Rabenhof-Erfolgsproduktion Jöschau an die Burgenländischen Kulturzentren bringen. Wir spielen in Mattersburg und in Güssing im Mai, das wird sozusagen die letzte Produktion, ein Gastspiel vom Rabenhof-Theater, auf das freue mich wahnsinnig, weil das ist eine Wiederaufnahme von eben zum 80er vom Georg Danzer. Wir haben das gespielt, schon vor fast 10 Jahren sind wir rausgekommen damit.
0: Und du bist
1: super
0: wirklich
1: gelaufen.
0: Ein bisschen so Austropop-Fan?
1: Ja, natürlich. Wir haben so viele gute Musiker, wir haben so viele gute Künstler gehabt über die Jahrzehnte. Weißt, Austropop ist immer jetzt ein bisschen so nostalgisch. Weißt, man redet immer über so Sachen, die vor 50 Jahren waren. Nein, aber ich meine, ist ja jetzt auch noch so klasse Sachen, der Voodoo, der Nino, der Wanda, weißt so.
0: Genau.
1: Das ist
0: genau.
1: Ja super.
0: Ja.
1: Also
0: spielen wir ja zum Teil auch.
1: Ja, na, ganz stark.
0: Du bist aber auch solo unterwegs. Das heißt nicht ohne Frau, sondern einfach du in deiner ganzen Pracht auf der Bühne. Literarisches Soloprogramm. Welche Art von Literatur präsentierst du da?
1: Ja, kurz ausbilden, nicht ganz solo. Ich habe einen lieben Freund.
0: Ach so, hast du
1: Peter,
0: schon angesucht?
1: Peter Namenlos, nein. Der Gitarrist, der mich seit Jahren, Jahrzehnten mittlerweile begleitet, und den habe ich dabei. Aber ich lese da alleine, ja, und da mache ich halt, es heißt im Grundsatz ein Literaturwurlitzer. Ich hucke mir blöd, ganz vereinfacht gesagt, ich hucke mir mit 100 Büchern auf die Bühne und sage die Leute, was wollt ihr hören? So, und deswegen heißt
0: also
1: es Literatur.
0: Also das ist sehr, sehr spontan und
1: jeder Abend ist anders und ich habe den mit großem Erfolg schon gespielt. Es dauert mittlerweile auch sehr lang oder mitunter sehr lang. Das längste war, glaube ich, am Volkstheater, da die Lesung 9,5 Stunden dauert. Zu 125 Jahre Feier Volkstheater.
0: Der Marathon.
1: Da war ich komplett K.O. zum Schluss.
0: Okay.
1: Salzburger Festspiele, habe ich gelesen letztes Jahr oder vor 2 Jahren. So. Und ja, und das wird schön. Und das ist am 2. und 3. Juni jetzt. 2. Juni in Güssing im Kulturzentrum im Neueröffneten. Am 3. Juni in Mattersburg im Kulturzentrum. Und lade alle herzlich ein. Und nicht vergessen, bestehende Theaterabos der Kulturbetriebe Burgenland und auch neue Theaterabos haben freien Eintritt. Also ich freue mich sehr, unsere Abonnenten kennenzulernen.
0: Der schaut auf unser Börsel. Christoph Grutzler ist da. Die letzten Fragen gibt's gleich.

Gibt's auf dem Titelblatt, wo man mit Staatsmännern speist. 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

0: Helden von heute, da gehört er sicher dazu, der Christoph Grutzler.
1: Ach.
0: Ja, der gerade sehr gehypt wird mit der zweiten Staffel von Crooks. Christoph, was ist, wenn jetzt eine dritte Staffel ausbricht, du drehen musst, ich weiß nicht wo auf der Welt?
1: Ja.
0: Lässt du dann die Kulturzentren wieder sausen?
1: Nein, die Kulturzentren lasse ich nicht nie wieder sausen. Ich habe ein Versprechen gegeben. Na, dann werden wir schon schauen, dann weiß ich nicht, werde ich mich halt für ein, zwei Monate karenzieren lassen. Die Geschichte ist halt das, weißt du, meine Arbeit ist ja schon lange vorher, die findet ja schon ein Jahr, eineinhalb Jahr vorher statt, bevor das überhaupt mal was auf die Bühne kommt.
0: Mhm.
1: Das heißt, das ist eh schon alles auf Schiene.
0: Alles geritzt.
1: Und das Schöne ist, weißt du, per E-Mail, per Hand, du bist überall auf der Welt erreichbar, jederzeit. Ja. Also, wenn's
0: Fragen
1: gibt.
0: Viele freuen sich auch auf deine Lesung am Pinker Strand. Du bist der Intendant vom Pinker Strand beim Picture On, das machst du nach wie vor, oder?
1: Natürlich, das lasse ich auch nicht.
0: Und da kommt heuer auch ein ganz großer.
1: Ja, der Michael Köhlmeier. Ich freue mich schon sehr. Das war sehr lustig, ich habe schon ein paar Telefonate natürlich mit im Kopf, das ist schon sehr kurios und sehr verrückt, mit ihm zu reden. Und ja, es macht mir Spaß und wir werden uns gut austauschen. Ja, weil letztes Jahr haben wir das erste Mal einen Literaturwettbewerb veranstaltet, kommt nächstes Jahr wieder. Das mache ich immer so alle zwei Jahre jetzt, weil das natürlich wahnsinnig aufwendig ist, gell, in der ganzen Organisation und so ein Ding. Und es ist natürlich auch sehr teuer. Deswegen habe ich gesagt, in den Jahren inzwischen, zwischen den Wettbewerben, kommt immer ein Leser in der nur, ein Out. Aber die Superstars der österreichischen Literatur.
0: Und jetzt? Michael Köhlmeier.
1: Michael
0: am
1: Köhlmeier.
0: 8. August ist das, ja.
1: Um 12 Uhr am Pinkerstrand. Und Eintritt frei, das ist nicht am Festivalgelände. Da kann und soll bitte jeder kommen, der Zeit und Lust hat.
0: Vielen, vielen Dank, dass du
1: sehr gerne
0: uns schaust.
1: Das mache ich für euch.
0: Die letzten Fragen.
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0: Ich bin
1: Burgenländer.
0: Ich träume oft von.
1: Vom Theater im Burgenland.
0: Als Kind war ich
1: schon Burgenländer.
0: Das ist wohl wahr. Ärgern kann man mich mit.
1: Oh, mit so vielen Dingen.
0: Na, was ärgert dich meistens?
1: Ignoranz.
0: Bei Menschen achte ich zuerst auf.
1: Auf die Seele.
0: Die siehst du?
1: Ja.
0: Natürlich. Ich bin ein ganz guter.
1: Faulenzer.
0: Ich bin stolz auf mich, weil?
1: Weil ich meistens guter Laune bin.
0: Also das ist voll rübergekommen.
1: Das freut mich.
0: Absolut. Ich freue mich auf.
1: Ich freue mich auf das nächste Mal, wenn ich hier zu Gast sein darf.
0: Da freuen sich sehr viele. Danke fürs Kommen, Christoph Grutzler.
1: Danke.
0: Alles Gute.
1: Mahlzeit Burgenland.

0: Gleich gibt's hier die Nachrichten aus dem Burgenland.
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0: Es ist 12.30 Uhr, halb eins. Sie hören die Nachrichten aus dem Burgenland mit Mario Karnitsch.
2: Der Handelskonzern Spar nimmt die Produkte von HIP jetzt wieder in das Sortiment auf. Am Landesgericht Eisenstadt wird heute der Prozess in der Causa Rosengarten fortgesetzt und das Wetter heute, es ist sommerlich warm.
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2: Die Ermittlungen zu den mit Rattengift versetzten HIP-Gläsern laufen weiter, auch nach der Festnahme des 39-jährigen Verdächtigen. Offen ist unter anderem noch, welche Auswirkungen ein Verzehr des sichergestellten Glases mit 15 Mikrogramm Rattengift gehabt hätte. Ein dazu angekündigtes Gutachten ist weiterhin noch ausständig. Der Handelskonzern Spar jedenfalls nimmt die Produkte von HIP jetzt wieder in das Sortiment auf. Die Einzelheiten dazu von Annabel Amini.
4: In 8 Bundesländern wird das HIP-Sortiment, das vor wenigen Wochen noch ausgeräumt wurde, nun wieder eingeräumt, sagt die Sprecherin von Spar, Nicole Bergmann.
5: Dabei wird aber jedes einzelne Gläschen auch kontrolliert, ob es ordentlich geschlossen ist.
4: Nachdem Mitte April bekannt wurde, dass mit Rattengift versetzte HIP-Gläser der Sorte Karotten mit Kartoffeln im Umlauf sind, hat Spar die Ware aus dem Sortiment genommen. Jetzt kommen die Produkte wieder in die Regale, mit einer Ausnahme.
5: Die Gläser mit Karotte-Kartoffel, die werden vernichtet in ganz Österreich.
4: Im Burgenland, wo ein mit Rattengift versetztes HIP-Gläschen gefunden worden ist, wird das gesamte Sortiment vernichtet.
5: Im Großraum Eisenstadt kommen jetzt von HIP frisch produzierte Produkte ausschließlich. Also dort wird komplett neue Ware eingeräumt.
4: Mittlerweile befindet sich der Mann, der im Verdacht steht, die Gläser manipuliert zu haben, in U-Haft.
2: Am Landesgericht in Eisenstadt ist heute der Prozess rund um die Ende 2023 in Insolvenz gegangene Seniorenresidenz Rosengarten in Bad Sauerbrunn fortgesetzt worden. Angeklagt ist, wie berichtet, die ehemalige Eigentümerin und Geschäftsführerin und zwar wegen betrügerischer Krieder und grob fahrlässiger Beeinträchtigung von Gläubigerinteressen. Die Angeklagte bekannte sich schon zu Beginn des Prozesses Mitte Februar nicht schuldig. Aus dem Landesgericht in Eisenstadt berichtet Andreas Herbst.
6: Der Angeklagten wird vorgeworfen, die Seniorenresidenz samt Grundstück kurz vor der Insolvenz verkauft und der Betreibergesellschaft im Rahmen einer Gewinnausschüttung 200.000 Euro zu viel entzogen zu haben. Außerdem soll sie nachträglich in Rechnung gestellte Managementleistungen von mehr als 300.000 Euro in den Jahresabschlüssen 2021 und 2022 nicht als Verbindlichkeiten ausgewiesen haben. Das Pflegeheim wurde nach dem Verkauf weiter über ihre Gesellschaft betrieben. Für die Grundstücke wurde Pacht bezahlt. Die Nachfolgerin der Angeklagten als Geschäftsführerin meldete schließlich Ende 2023 Insolvenz an. Zu Prozessbeginn wies die Angeklagte unter Tränen jede Verantwortung für die Insolvenz von sich. Heute ging es in dem Prozess deutlich technischer zu. Mehrere Zeugen sind am Vormittag befragt worden. Die Nachfolgerin der Angeklagten als Geschäftsführerin sagte aus, dass viele offene Rechnungen und hohe Personalkosten zu der Insolvenz geführt haben. Die Angeklagte hatte im Februar betont, sich in geschäftlichen Dingen immer auf ihren Steuerberater verlassen zu haben. Der wurde heute eigentlich als Zeuge geladen. Er berief sich allerdings auf sein Aussageverweigerungsrecht aufgrund seiner Tätigkeit als Steuerberater. Der Prozess ist derzeit noch im Gang. Weitere Zeugen werden befragt.
2: Erfolg für 39 Gemeinden im Streit mit der Landesregierung wegen Entschädigungen nach dem burgenländischen Straßengesetz. Das Land musste der Gemeinde Ollersdorf bereits rund 120.000 Euro überweisen für Kanalbenutzung beim Straßenbau. Weitere Gemeinden haben derartige Entschädigungen beim Land bereits beantragt und sie haben beim Landesverwaltungsgericht jetzt einen Erfolg erzielt, wie Patricia Spieß berichtet.
7: Für einen Kanal bei Straßenbauarbeiten musste das Land der Gemeinde Ollersdorf rund 120.000 Euro überweisen. Nach Antrag des Ollersdorfer Bürgermeisters Bernd Strobl, ÖVP, und einem folgenden Rechtsstreit. Weitere 39 Gemeinden haben 2024 und 2025 bei der Landesregierung für die Mitbenutzung von Kanälen durch die Landesstraßenverwaltung auch Entschädigungen beantragt. Insgesamt rund 17 Millionen Euro. Das Land hat ihre Anträge zurückgewiesen mit der Begründung, diese seien mangelhaft. Erforderliche Unterlagen fehlen. Dagegen haben die Gemeinden Beschwerde erhoben. Das Landesverwaltungsgericht gibt ihnen recht. Die Zurückweisung der Anträge ist rechtswidrig, hat das Gericht nach einer mündlichen Verhandlung entschieden und den Bescheid des Landes aufgehoben. Die Landesregierung muss neuerlich über diese Anträge entscheiden. Abseits dessen wurde das Straßengesetz im Mai des Vorjahres mit Stimmen von SPÖ und Grünen geändert. Seit der Novelle haben die Gemeinden keinen Anspruch mehr auf Entschädigungszahlungen des Landes für die Mitbenutzung des Kanals bei Landesstraßen. FPÖ und ÖVP haben dagegen eine Verfassungsklage eingebracht.
2: Die kroatische Wochenzeitung für die kroatische Minderheit in Ungarn feiert ihr 35-jähriges Bestehen. Mehr dazu und weitere Informationen in kroatischer Sprache jetzt von Silvia Degendorfer.
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0: Die Sonne strahlt vom wolkenlosen Himmel im Burgenland aktuell. Ganz vereinzelt könnte am Abend etwas daherkommen, das wir länger nicht mehr gesehen haben, nämlich Wolken mit Regenschauern, aber meist wird es trotzdem trocken bleiben. Der Wind allerdings, ein guter alter Bekannter, der lebt ordentlich auf heute wieder. Der Südwind mit 60 km in der Stunde kommt der am Nachmittag daher. Es wird aber sehr warm, 22 bis 27 Grad gibt es. Morgen am Donnerstag nicht mehr ganz so warm, Höchstwerte bis 23 Grad. Es wird auch mehr Wolken geben und am Nachmittag sind im Burgenland hoffentlich dort und da Regenschauer und einzelne Gewitter dabei. 12.38 Uhr, der Radio Burgenland Verkehrsservice hier. Sie kommen gut voran, keine Verkehrsstörungen.
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3: Am Mikrofon ist Anselm Peer. Die Volkshilfe warnt vor einem drohenden Ausnahmezustand in der Pflege. Wenn die Politik nicht bald handle, werden künftig immer mehr kranke Menschen im Alter auf sich allein gestellt. Vielen Österreicherinnen und Österreichern bereitet dieses Thema Sorgen. Das geht aus dem sogenannten Sozialbarometer hervor. Saskia Fehnenbos berichtet.
4: Mehr als die Hälfte der Befragten macht sich Sorgen um den eigenen zukünftigen Pflegebedarf. Für Volkshilfedirektor Erich Fenninger zeigt der Sozialbarometer.
5: Österreich hat ein Sicherheitsproblem. Die soziale Sicherheit ist nicht ausreichend gegeben. Menschen haben in Mehrzahl keine Pflegesicherheit. Das bedeutet, sich sicher sein zu können, leistbare Pflege zu bekommen.
4: Volkshilfepräsident Ewald Sacher warnt vor einem drohenden Ausnahmezustand in der Pflege und fordert rasches Handeln.
6: Wir wissen alle, dass die Alterspyramide einen steigenden Pflegebedarf ergibt und daher muss jetzt schon vorgesorgt werden.
4: Über die Hälfte der Befragten wünscht sich außerdem eine österreichweite Vereinheitlichung des Pflege- und Betreuungsangebots.
3: Die Kärntner Landwirtschaftskammer schlägt wegen der anhaltenden Trockenheit Alarm. Wenn es in den nächsten 10 Tagen nicht stark regne, drohe ein Ernteausfall von 20-70%, heißt es. Der Hunter-Virus-Ausbruch auf einem Kreuzfahrtschiff im Atlantik mit 3 Toten hat in Spanien einen politischen Streit ausgelöst. Die Zentralregierung in Madrid erlaubt dem Schiff, auf den Kanarischen Inseln anzulegen, doch die kanarische Regionalregierung lehnt das ab. Sie fordert ein dringendes Treffen mit Premier Pedro Sanchez. Die USA haben ihren Militäreinsatz zur Sicherung der Straße von Hormuz nach nur einem Tag gestoppt. US-Präsident Trump sagt, er wolle es noch einmal mit Verhandlungen mit dem Iran versuchen. Unterdessen ist in der wichtigen Meerenge von Hormuz ein französisches Containerschiff bei einem Angriff beschädigt worden. Die stark gestiegenen Kerosinpreise wegen des Irankriegs machen auch der Auer zu schaffen. Flugtickets werden teurer, berichtet Paul Sihasch.
7: Der Druck auf die Auer steigt, das Quartalsergebnis deutlich negativ. Der Nahe Osten wird weiterhin nicht angeflogen. Ausnahme je nach Sicherheitslage Tel Aviv. Die dadurch freien Flieger sollen auf Urlaubsstrecken eingesetzt werden. Unter anderem wegen gestiegener Kerosinkosten steigen auch die Ticketpreise bzw. sind schon gestiegen, Auer-Chefin Annette Mann.
8: Das heißt, diese Schäden, die wir jetzt im ersten Quartal finanziell hatten, glauben wir, dass wir das im Sommer sehr viel besser ausgleichen können, anstatt die Flugzeuge einfach am Boden zu haben. Gleichzeitig sehen wir, dass es uns gelingt, auch die Ticketpreise nach oben zu ziehen, die wir brauchen, um die Kerosinmehrkosten auszugleichen.
7: Um wie viel genau die Tickets teurer werden, lässt die Airline-Chefin offen. Das hänge etwa von der Destination ab. Für bereits gekaufte Tickets wird es keine Preiserhöhungen geben. Auch Engpässe beim Kerosin schließt man für Wien und die Auer-Destinationen aus.
3: Das waren die Nachrichten mit Anselm Peer. Und jetzt zum Wetter.
9: In Vorarlberg, Teilen Tirols und in Kärnten überwiegen auch heute Nachmittag die Wolken und es gibt ein paar Regenschauer sowie einzelne Gewitter. Im Großteil Österreichs scheint dagegen zeitweise die Sonne. Nach und nach können sich aber auch hier mancherorts gewittrige Schauer bilden, vor allem zum Abend hin in Oberösterreich. Vielerorts weht lebhafter bis kräftiger Südwind und die Temperaturen erreichen von West nach Ost 13 bis 27 Grad. Morgen dann abwechselnd bewölkt und sonnig mit gewittrigen Schauern, vor allem im Bergland. Teils lebhafter Westwind und auch im Osten ein bisschen weniger warm. So viel zum Wetter mit Jörg Stieber.
10: Hier ist der Radio Burgenland Verkehrsservice. Es ist 1:04 und es ist alles ruhig auf den Straßen. Sie haben freie Fahrt.
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10: Und hier ist Hubert von Gräusern mit einem wahnsinnig super Hit für den Start in den Mittwochnachmittag. Nicht hier der Madl, der zweite. Der zweite Burner. Renner tut's gut. Läuft gleich hier bei uns. Dazu ihre Lieblingshits. Albano gemeinsam mit Romina Power. Jetzt bei uns. Mahlzeit am Mittwoch.

0: Natalie Imbruglia auf Radio Burgenland.
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0: Morgen wird in Strehm um 17 Uhr die Udler-Feiersaison beim Leger eröffnet, mit Geschichten und Live-Musik und bei freiem Eintritt. Der Kopf ist mit, ein Workshop in Winden am See, der zeigt, wie stark Ernährung unsere Stimmung, Konzentration und Leistungsfähigkeit beeinflusst. Morgen 17.30 Uhr im Kultur- und Vereinshaus Winden am See. Morgen gibt es um 18 Uhr im Pfarrheim in St. Martin an der Raab einen Vortrag zum Thema Resilienz von Kindern fördern. Es geht um die Stärkung der psychischen Widerstandskraft. Und die Volkshochschule Burgenland lädt zur Filmvorführung des österreichischen Spielfilms Dolmetscher mit Peter Simonischek morgen um 18 Uhr in der VHS Oberwart.
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1: 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Die Nachrichten jetzt aus dem Burgenland.
2: Mit Andreas Berger. Die Ermittlungen zu den mit Rattengift versetzten Hiebgläsern laufen weiter, auch nach der Festnahme des 39-jährigen Verdächtigen. Offen ist unter anderem, welche Auswirkungen ein Verzehr des sichergestellten Glases mit 15 Mikrogramm Rattengift gehabt hätte. Ein dazu angekündigtes Gutachten ist weiterhin ausstehend. Seit mittlerweile 12 Tagen wütet nördlich von Graz ein großer Waldbrand. Die Feuerwehr ist im Großeinsatz und wird dabei auch vom Burgenländischen Landesfeuerwehrverband unterstützt. Aufgabe der burgenländischen Florianis war zuletzt, durch Drohnen lokalisierte Glutnester abzulöschen, insbesondere in den Abend- und Nachtstunden. Und beim Springreitturnier in Mannheim belegt Österreichs Team mit Bianca Babanitz aus Purbach den 6. Platz im Nationenpreis. Babanitz bleibt mit ihrem 2. Ritt auf ihrem Pferd Dakato fehlerfrei. In ihrem 1. Umlauf hat die Purbacherin Pech, weil ihr Pferd ein Hufeisen verliert. Bianca Babanitz darf sich berechtigte Hoffnungen auf eine Teilnahme bei den Weltreiterspielen in Aachen im kommenden Sommer machen. Und damit zum Wetter.
1: Sonnenschein und Wolken gibt es heute Nachmittag bei uns im Burgenland. Ganz vereinzelt kann es gegen Abend auch kurz regnen, aber das bleibt heute leider die Ausnahme. Es gibt trocken weiter. Temperaturen bis zu 27 Grad am Nachmittag. Jetzt haben wir aktuell 25 Grad in Andau, in Güssing 23 und in Lutzmannsburg sind es 24 Grad. Die heutige Nacht wird teilweise klar, teilweise bewölkt, aber überall trocken. Die Temperaturen sinken auf 16 bis 10 Grad und morgen Donnerstag wieder abwechselnd Sonne und Wolken. Etwas frischer als zuletzt, 19 bis 23 Grad heute. Am Morgen dann die Tageshöchstwerte. Dazu gibt es frischen, lebhaften Nordwestwind. Der Radio Burgenland Verkehrsservice, 13.32 Uhr. Es ist alles ruhig auf den Straßen, Sie haben freie Fahrt.
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0: Nur noch 10 Tage.
1: Wir brauchen einen Tanzschein.
0: Dann steht Cosmo beim Eurovision Song Contest mit seinem Tanzschein für Österreich am Start. Und jetzt hat der Halbturner, der in Wien lebt, Kurs Richtung Stadthalle genommen. Zu einer ganz besonderen Straßenbahnfahrt hat er da eingeladen. Also quasi Richtung Stadthalle, Alexandra Ludwig.
2: Mit an Bord waren die ORF-Delegationsleitung, Freunde und Familie sowie zahlreiche Medienvertreter. Für den Künstler selbst ging damit ein kleiner Traum in Erfüllung.
3: Ja, das habe ich so manifestiert und in jedem Interview gesagt, ich würde gerne mit der BIM zum Song Contest fahren.
2: Vom Karlsplatz über den Ring vorbei am Eurovision Village und der Wiener Hofburg. Dort fand übrigens 1967 der erste heimische Song Contest statt, nach dem Sieg von Udo Jürgens in Luxemburg im Jahr zuvor.
3: Wow, you never learn enough.
2: An Cosmos Seite mit dabei war die luxemburgische ESC-Teilnehmerin Eva Maria, die bei der Fahrt auch gleich ihren Tanzschein machte.
4: Ja! Und Cosmo ist mein Eurovision-Bestie.
2: Während der Fahrt gab es zudem erste Einblicke in das optische Konzept der Show. Genaue Details bleiben zwar noch ein Geheimnis, aber die Vorfreude, dass es endlich mit den ersten Proben auf der großen Bühne losgeht, ist riesig.
3: 3 Monate Vorbereitung, Konzepte, Planung, Proben, Üben. Jetzt sehen wir das alles mal auf der Bühne bei der ersten Probe am Donnerstag und ich bin einfach...
2: Optische Konzept der Show. Genaue Details bleiben zwar noch ein Geheimnis, aber die Vorfreude, dass es endlich mit den ersten Proben auf der großen Bühne losgeht, ist riesig.
3: 3 Monate

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2: Am Mikrofon ist Miriam Reichel. Die USA und der Iran kommen offenbar einer Einigung über ein Kriegsende immer näher. Das berichten US-Medien und ein pakistanischer Vermittler. An den Börsen sorgt schon das für Entspannung. Die Ölpreise sind deutlich gesunken. Rosa Leyen, was weiß man bisher?
3: Wir wissen, dass Axios berichtet, dass das Weiße Haus davon ausgeht, kurz vor einer Einigung über eine Absichtserklärung zur Beendigung des Krieges zu stehen und kurz vor einem Rahmen für detailliertere Atomverhandlungen. Im Wesentlichen erwartet die USA demnach innerhalb der nächsten 48 Stunden iranische Antworten zu mehreren Kernpunkten. Bislang wurde noch nichts vereinbart, doch nie seit Kriegsbeginn sei man einer Einigung so nahe gekommen. Was ich daraus lese, ist, die USA scheinen gewillt zu sein, der iranischen Forderung nachzukommen, zuerst über den Krieg zu sprechen, beziehungsweise das Ende des Krieges und dann erst über das Nuklearthema.
2: In Deutschland sind in fast allen Bundesländern die Häuser und Wohnungen von mutmaßlichen Neonazis durchsucht worden. 36 Personen wird die Bildung oder Mitgliedschaft in kriminellen Vereinigungen vorgeworfen. Gegen 8 davon wird auch wegen gefährlicher Körperverletzung ermittelt. Die betroffenen Gruppen nennen sich Jung und Stark sowie Deutsche Jugend. Sie sind deutschlandsweit organisiert und rufen offenbar zu Gewalt gegen politische Gegner und vermeintlich Pädophile auf. Fast ein Drittel der größeren österreichischen Unternehmen nutzen keine künstliche Intelligenz und planen das auch in naher Zukunft nicht. Zu diesem Schluss kommt eine Umfrage des Beratungsunternehmens EY. Oft fehle eine klare Strategie, Budget und Personal für den Einsatz von KI, heißt es. In der Fußball-Champions League treten heute wieder Paris Saint-Germain und Bayern München gegeneinander an. Ihr 5:4-Match in der Vorwoche war spektakulär und auch heute dürfte es spannend werden. Denn der Sieger kommt ins Finale. Daniel Kulowitz berichtet.
4: Sowas hat die Champions League noch nie gesehen. Dieses 5:4 ist immer noch in aller Munde.
5: Ich habe noch nicht so viele Fußballspiele auf dem Niveau mit der Qualität gesehen.
4: Bayern-Sportchef Max Eberl nicht der Einzige, der ins Schwärmen gerät. Die Bayern-Spieler wie Jonathan Tah bekommen viel Zuspruch auf der Straße.
6: Wenn ich mit meinem Hund spazieren gehe, spricht mich auch jeder an. Vollgas geben. Ich habe einfach das Gefühl, dass ganz München einfach bereit ist.
4: Zwei Teams mit einer unfassbaren Ansammlung an Talent und Paris-Trainer Luis Enrique vergleicht es mit Tennis-Ikone Rafael Nadal.
7: Écoutez Rafa Nadal.
4: Nur Duelle gegen Federer oder Djokovic hätten ihn stark gemacht und dadurch wurde er besser und hat sich gesteigert. Das gilt auch für uns, wenn wir uns mit den großen Bayern messen. Das Duell der Offensivgötter Bayern gegen Paris heute ab 21 Uhr. Der Sieger trifft im Endspiel auf Arsenal London.
2: Das waren die Nachrichten mit Miriam Reichel. Das Wetter.
8: In Vorarlberg, Teilen Tirols und in Kärnten bleibt es oft bewölkt und es gibt ein paar Regenschauer sowie einzelne Gewitter. Im Großteil Österreichs scheint dagegen auch am Nachmittag zeitweise die Sonne. Einzelne gewittrige Regenschauer können sich allmählich aber auch hier bilden. 26 Grad hat es jetzt in St. Pölten, nur 12 in Kötschach-Mauthen. Und vielerorts bläst außerdem lebhafter bis kräftiger Südwind. Morgen dann abwechselnd bewölkt und sonnig, dazu ein paar gewittrige Schauer, vor allem im Bergland. Zum Teil lebhafter Westwind und auch im Osten nicht ganz so warm. So viel zum Wetter mit Jörg Stibor.
9: Es ist 2:04, der Radio Burgenland Verkehrsservice hier. Es ist ein ruhiger Mittwochnachmittag auf den Straßen, Sie haben Freifahrt.
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9: Soll bitte niemand sagen, wir hätten nicht gewarnt.
10: Vor der Liebe hat mich niemand.
9: Meinen alle Achtung mit ihrer neuen, läuft gleich bei uns hier auf Radio Burgenland, das Beste aus Österreich und ihre Lieblingshits. Cat Stevens, ganz entspannt für einen ruhigen Nachmittag jetzt bei uns.

0: Und jetzt geht's in die Weingärten.
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0: In die Weingärten von Elkendorf, da brauchen wir nicht lang rätseln, um welche Eissorte das es heute geht. Das Uhudler-Eis steht zur Auswahl auf burgenland.orf.at. Eiskonditor Toni Harrer, das ist ein recht frecher Kandidat. Sticht ein bisschen heraus, oder?
2: Also wenn man die ganze Diskussion anschaut, die ja EU-weit schon irgendwie läuft, nicht? Uhudler darf man ihn nennen oder nicht, ist er Wein oder nicht, da merkt man immer mehr, das ist Burgenland. Und das ist wirklich wahnsinnig typisch einerseits, aber auch andererseits ist er unglaublich geschmackvoll. Ich muss sagen, mittlerweile einer meiner Lieblingssorten geworden.
0: Ein Eis für alle, also selbst mit Unverträglichkeiten können Sie bedenkenlos das Uhudler-Eis genießen.
2: Das ist zunächst einmal vegan, also es hat keine Milch, keine anderen Anteile. Es hat ein sehr zartes Rosa, fast so wie ein Punschkrapferl, könnte man sagen, ein schönes. Sehr glatt und cremig und wenn man es auf die Zunge nimmt, hat man wirklich einen wunderschönen Körper. Ja, also wenn man das, die Zunge gegen den Gaumen drückt, ist es ganz fest und angenehm und cremig, aber wie gesagt, hinten nach sehr, sehr geschmackvoll.
0: Eben dieser typische Uhudler-Geschmack und genau diese Einzigartigkeit, die könnte im Uhudler-Eis beim Voting auf burgenland.orf.at auch dann tatsächlich zum Sieg verhelfen, oder?
2: Vom Narrativ her glaube ich, dass der Uhudler einfach spezieller das Burgenland wiedergibt, weil alle anderen Produkte gibt es überall auf der Welt, aber ich habe noch keine Region woanders gesehen, wo es einen Uhudler gibt. Deswegen wäre natürlich der Uhudler, sage ich rein von der Geschichte her, zu favorisieren, keine Frage.
0: Genug darüber gesprochen, jetzt werden wir schauen, wie es schmeckt in 20 Minuten.
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0: Ace of Base auf Radio Burgenland. 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
1: Mit Andreas Berger. Der Prozess gegen die ehemalige Geschäftsführerin der Seniorenresidenz Rosengarten in Bad Sauerbrunn ist heute neuerlich vertagt worden. Die Frau ist, wie berichtet, wegen des Verdachts fahrlässiger Beeinträchtigung von Gläubigerinteressen sowie wegen betrügerischer Glieder angeklagt. Der Rosengarten hatte Ende 2023 Insolvenz angemeldet. Der Prozess wird am 10. September mit der Aussage weiterer Zeugen fortgesetzt. Das neue Feuerwehrhaus in Grafenschachen nimmt Gestalt an. Heute wurde mit einem Spatenstich der Baubeginn offiziell gestartet. Das neue Feuerwehrhaus soll bis Mai kommenden Jahres 2027 also fertiggestellt werden. Kostenpunkt rund 3,4 Millionen Euro. Und in der Fußball-Champions League steigt heute das Halbfinal-Rückspiel zwischen Bayern München und Paris Saint-Germain. Die Franzosen haben das Hinspiel mit 5:4 gewonnen. Für die Bayern mit dem österreichischen Teamspieler Konrad Leimer geht es um die erste Finalteilnahme in der Champions League seit 6 Jahren. Als erster Finalist steht bereits Arsenal fest. Und damit zum Wetter.
0: Sonne und Wolken heute abwechselnd am Nachmittag. Leider wieder kein Regen, wie es ausschaut. Vielleicht ein paar einzelne Tropfen gegen Abend, aber die werden die Ausnahme bleiben. Jetzt haben wir aktuell überall über 20 Grad, sogar 26 in Podersdorf. In Lutzmannsburg sind es 24 und in Güssing hat es 22 Grad. Die heutige Nacht, die bringt ein paar Wolken und auch etwas Wind. Die Temperaturen, die sinken auf 16 bis 10 Grad. Und morgen Donnerstag, ähnlich wie heute, abwechselnd sonnig und bewölkt. Und da und dort sind am gegen Abend auch eventuell einzelne Regenschauer und Gewitter möglich, aber eher im Mittel- und im Nordburgenland. Die höchsten Temperaturen liegen morgen zwischen 19 und 23 Grad. Hier ist der Radio Burgenland Verkehrsservice um 14.32 Uhr. Es ist derzeit alles ruhig auf den Straßen. Sie haben freie Fahrt.
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1: Dass das Odereis im Südburgenland der große Favorit ist und richtig, richtig gut ankommt, ist jetzt, sage ich mal, keine allzu große Überraschung. Wir sind mit der Verkostungsbox diesmal im Norden unterwegs, schauen, ob den Nordburgenländern auch der Udler gut schmeckt. Corinna Kaufmann ist mit dem rosa Odereis in Rust und auch der kritischste Gaumen wird da überzeugt.
2: Ist ein Traubeneis. Udler ist ein bisschen speziell, gell?
3: Mhm. Fruchtig.
4: Erfrischend. So zitronig leicht, oder?
5: Ja. Udler, ja. Geschmackig.
6: Schmeckt ein bisschen nach, süß. Mich erinnert es an unsere Isabella-Traube, gell?
1: Nordburgenland dann auch der Udler gut schmeckt. Corinna Kaufmann ist mit dem rosa Udler-Eis in Rust und auch der kritischste Gaumen wird da überzeugt.
2: Ist ein Traubeneis. Udler ist ein bisschen speziell, gell?
4: Mhm. Fruchtig. Erfrischend. So zitronig leicht, oder?
5: Ja. Udler, ja. Geschmackig.
6: Schmeckt ein bisschen nach, süß. Mich erinnert es an unsere Isabella-Traube, gell?
5: Gut, Isabella-mäßig. Wir kommen aus der Südsteiermark.

0: Perfekt, ja. Weil das ist so mal Eis.
1: Wie ein Wein.
2: Uhudler in Eisformat.
3: Fühlt man sich da nach Eltendorf versetzt auf der Zunge?
1: Ja, auf jeden Fall.
3: Typisch burgenländisch.
2: Genau.
4: Eltendorf, Pinkertal, Charterberg, der Uhudler, zu Hause im Südburgenland. Mehr davon gibt's auf burgenland.orf.at, nämlich alle drei Eissorten, die zur Wahl stehen. Wiesner Ananas Erdbeere, Kirsch Mohnstrudel und Safran Vanille abstimmen und dann mitschlecken.
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0: Wenn Sie den Film Vier Hochzeiten und ein Todesfall gesehen haben, dann müssen Sie vielleicht auch noch immer an diesen Song hier denken. Wet, wet, wet. War damals die Filmmusik dazu. Läuft gleich bei uns hier auf Radio Burgenland. Dazu gibt es einen zweiten 80er von Kenny Loggins. Footloose. Und weil wir gerade beim Träumen waren, mitten am Mittwochnachmittag, so vor der zweiten Kaffeepause, einfach mal abheben über den Wolken. Reinhard May auf Radio Burgenland.
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1: Am Mikrofon ist Miriam Reichel. Die Stimmung zwischen US-Präsident Trump und Papst Leo bleibt angespannt, auch vor dem morgigen Besuch des US-Außenministers im Vatikan. Trump behauptet, der Papst finde es in Ordnung, wenn der Iran Atomwaffen besitzt. Papst Leo sagt, das stimmt nicht, Trump solle bei der Wahrheit bleiben. Aus Rom berichtet Cornelia Wospanik.
2: Papst Leo wollte sich aus der Politik heraushalten und auf Querschüsse besser nicht eingehen. Diesmal scheint es aber auch ihm zu viel geworden zu sein. Nachdem er zum wiederholten Mal hört, dass er für Atomwaffen sei, fordert er, wenn man ihn kritisiere, möge man bei der Wahrheit bleiben. Die Kirche stelle sich immer gegen Atomwaffen, daran gebe es keinen Zweifel. Trump hatte Leo attackiert, nachdem dieser die von Trump angekündigte Auslöschung der iranischen Zivilisation kritisiert hatte. Kardinalstaatssekretär Pietro Parolin präzisiert auch, der Papst predige immer das Evangelium und den Frieden, wenn es opportun ist und auch wenn es nicht opportun ist.
1: US-Präsident Trump droht dem Iran mit Angriffen, sollte kein Abkommen zustande kommen. Zuvor hat er große Fortschritte bei den Gesprächen mit Teheran verkündet. Auch von einem Vermittler aus Pakistan hieß es, die Einigung über ein Kriegsende rücke immer näher. Die Ölpreise sind in Folge deutlich gesunken. Israel plant offenbar neue Angriffe gegen Dörfer im Südlibanon. Die israelische Armee hat die Bewohner von 12 Dörfern aufgefordert, ihre Häuser sofort zu verlassen. Eigentlich gilt seit knapp 3 Wochen eine Waffenruhe. In Österreich kann sich die Regierung nicht auf eine Maßnahme gegen sogenannte Slap-Klagen einigen. Das sind Klagen zur Einschüchterung, die sich etwa gegen Medien oder NGOs richten. Eine EU-Frist dazu läuft eigentlich morgen ab. Julian Paschinger berichtet.
3: Laut der EU-Richtlinie muss Österreich grenzüberschreitende Slap-Klagen verbieten, also solche, wo es etwa einen Kläger aus dem Ausland gibt. Für rein nationale Regeln ist die EU nicht zuständig. SPÖ-Justizministerin Anna Sporer will rein nationale Slap-Klagen aber sehr wohl verbieten. Das sei dem Ministerium ein großes Anliegen, heißt es heute. Auch die NEOS sind klar dafür, sagt die pinke Verhandlerin Sophie Wotschke.
4: Das ist ein Schritt weiter, als die Richtlinie der EU vorsieht. Aber das ist wesentlich, wenn wir die für unsere Demokratie zentralen Institute, auch die vierte Säule Medien, schützen wollen.
3: ÖVP-Justizsprecher Klaus Fürlinger sagt hingegen, das österreichische Recht biete genügend Schutz gegen Rechtsmissbrauch. Es bestehe daher kein Anlass, über den Text der EU-Richtlinie hinauszugehen. Eine Einigung ist derzeit nicht in Sicht.
1: In Portugal sind Dutzende Polizeibeamte wegen Foltervorwürfen festgenommen worden. Ihnen wird Folter, Vergewaltigung, Amtsmissbrauch und schwere Körperverletzung vorgeworfen. Bei den Opfern soll es sich laut Medienberichten um Personen ohne Papiere, Obdachlose und Drogensüchtige handeln. Das waren die Nachrichten mit Miriam Reichel. Das Wetter.
5: Im Großteil Österreichs wechseln heute Nachmittag Sonnenschein und Wolken und es bilden sich nur einzelne Regenschauer und Gewitter. Mehr Wolken und einige teils gewittrige Schauer gibt es aber in Vorarlberg, Teilen Tirols und in Kärnten. In Schopanau hat es auch nur 11 Grad, in Milstadt 14, 26 Grad sind es dagegen in Andau. Außerdem bläst vielerorts lebhafter bis kräftiger Südwind, in Bad Radkersburg etwa mit 55 km/h. Morgen dann wechselhaft mit einigen Schauern und Gewittern, vor allem im Bergland. So viel zum Wetter mit Jörg Stibor.
6: Es ist 4 Minuten nach 15 Uhr, das ist der Radio Burgenland Verkehrsservice. Es ist derzeit bei uns im Burgenland alles ruhig. In Wien brauchen Sie 10 Minuten länger auf der Tangente Richtung Kagran zwischen der Hansenkurve und dem Knoten Prater. Jetzt gleich für Sie auf den nächsten Kilometern die Texas Midnight Runners.
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6: Viel Spaß mit Come on, Eileen.

0: Es dürfen alle zugreifen, wenn wir Urdler-Eis verkosten. Radio Burgenlands Nachmittag am Mittwoch. Auch die Autofahren dürfen zugreifen, auch die Enkel, auch die Kinder, auch die Kleinen, alle. Matthias Miert aus Eltendorf.
1: Es ist der Traubensaft, der ist ja alkoholfrei und man darf das auch ruhig die Kinder geben. Das passiert nichts und er hat einen sehr erfrischenden Geschmack. Der Uhudler ist sehr bärig und natürlich merkt man das im Eis auch drinnen und es macht Freude, so ein Kugel-Uhudler-Eis zu messen.
0: Wir reden vom Radio Burgenland Eis des Jahres 2026, das wir suchen. Der Uhudler ist ganz vorn dabei im Südburgenland, vielleicht auch Ihr Favorit. Abstimmen auf burgenland.orf.at. Geschmacklich spielt das Eis alle Stückel, haben wir schon gehört. Geht so in unserer Verkostungsrunde in Rust ganz gut ab. Matthias Mitt, der Jahrgang 2025 ist auch ein sehr besonderer.
1: Es war ein super Jahrgang, die Trauben haben super ausreifen können. Für den Traubensaft haben wir sogar schon eine Woche bis 14 Tage früh angefangen zum Lesen, dass man da ein bisschen schönere Säurestrukturen drinnen hat, was auch wunderbar fürs Eis passt. Es ist sehr erfrischend und lebendig und das ist super.
0: Und ganz Eltendorf und Umgebung wirbt jetzt für das Uhudler-Eis, eine große Fangemeinde.
1: Alles für den Uhudler. Also los geht's. Wir müssen für den Uhudler schauen, dass wir unser Südburgenland mit der Marke Uhudler wieder gerecht stehen. Und dafür machen wir auch ein gutes Voting und viel Spaß beim Eislutschen.
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0: Eishaus auf Radio Burgenland. 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
1: Mit Andreas Berger. Zu einem tödlichen Verkehrsunfall gekommen ist es jetzt zu Mittag in Purbach. Ein Radfahrer ist aus noch ungeklärter Ursache mit einem LKW kollidiert auf dem Radweg in unmittelbarer Nähe des Industriegebiets. Der verstorbene Radfahrer war um die 70 Jahre alt. Die polizeilichen Erhebungen vor Ort laufen noch. Eine Aktion gegen Partnergewalt hat heute Vormittag in Oberwart stattgefunden im Rahmen des Projekts Stopp Stadtteile ohne Partnergewalt. Mitarbeiterinnen der Frauenberatungsstelle haben im Stadtpark mit Passanten gesprochen über die Rolle von Männern beim Thema Gewaltprävention. Das Projekt Stopp Stadtteile ohne Partnergewalt versucht, Gewalt frühzeitig entgegenzuwirken und setzt vor allem auf Bewusstseinsbildung und Zivilcourage. Und bei einem internationalen Junioren-Tennisturnier in Offenbach in Deutschland steht Thilo Beermann aus Oberpullendorf bereits im Achtelfinale. Beermann zählt als Nummer 8 der Weltrangliste zu den derzeit besten Junioren-Tennisspielern weltweit. Und damit zum Wetter.
0: Sonne und Wolken weiterhin heute Nachmittag bei uns im Burgenland. Und die Temperaturen, die sind wirklich schon frühsommerlich, bis zu 27 Grad heute Nachmittag. Und auch in den kommenden Stunden geht es trocken weiter. Nur ganz vereinzelt können ein paar Regenschauer durchziehen. Leider muss man sagen, in dem Fall, weil würden wir uns schon freuen über den Regen. Auch heute Nacht sinken die Temperaturen auf 16 bis 10 Grad. Morgen Donnerstag ganz ähnlich wie heute, quasi ein Abziehbild. Wolken und Sonnenschein wechseln ab. Am Nachmittag sind einzelne, ganz vereinzelte Regenschauer möglich, eher im Nord- und Mittelburgenland. Und die Temperaturen gehen etwas zurück, 19 bis 23 Grad morgen maximal. Radio Burgenland Verkehrsservice um 15.32 Uhr. Bei uns im Burgenland kommen Sie ohne Probleme voran. In Wien brauchen Sie 20 Minuten länger auf der Tangente Richtung Kagran, zwischen der Hansenkurve und dem Knoten Prater und A22 Donauufer Autobahn Richtung Tangente nach dem Tunnel Kaisermühlen blockiert ein defektes Fahrzeug eine Fahrspur.
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Ginny, komm, come on. Steh auf, bitte. Du wirst ganz nass. Schon spät, komm. Wir müssen weg hier, raus aus dem Wald, verstehst du nicht? Wo ist dein Schuh? Du hast ihn verloren, als ich dir den Weg zeigen musste. Wer hat verloren? Du dich? Ich mich? Oder wir uns?

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Dein Lippenstift ist verwischt. Du hast ihn gekauft und ich habe es gesehen. Zu viel Rot auf deinen Lippen und du hast gesagt, mach mich nicht an. Aber du warst durchschaut. Augen sagen mehr als Worte. Du brauchst mich doch, hm? Alle wissen, dass wir zusammen sind ab heute. Jetzt höre ich sie. Sie kommen. Sie kommen, dich zu holen. Sie werden dich nicht finden. Niemand wird.

Newsflash. In den letzten Monaten ist die Zahl der vermissten Personen dramatisch angestiegen. Die jüngste Veröffentlichung der lokalen Polizeibehörde berichtet von einem weiteren tragischen Fall. Es handelt sich um ein 19-jähriges Mädchen, das zuletzt vor 14 Tagen gesehen wurde. Die Polizei schließt die Möglichkeit nicht aus, dass es sich hier um ein Verbrechen handelt.

0: Ein ganz großer Österreicher, Falco mit Genie, hier im Radio Burgenland Nachmittag, Ausgabe vom Mittwoch. Der Film Der Kongress tanzt, haben Sie vielleicht schon mal gesehen? Ganz so beschwingt war die Wirklichkeit natürlich nicht. Beim Wiener Kongress 1814, 1815 ist nicht nur getanzt worden, sondern eigentlich in Wirklichkeit Europa oder halb Europa neu geordnet worden. Genau damit beschäftigt sich die neue Jahresausstellung im Schloss Halbturn. 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Beleuchtet wird die Rolle der Frauen wie etwa Wilhelmine von Sagan, erzählt die Historikerin und Kuratorin Karin Unterreiner.
1: Sie war eine der vermögendsten Frauen ihrer Zeit. Unabhängig, selbstbewusst und hat auch ein selbstbestimmtes Leben geführt und war zum Zeitpunkt des Kongresses auch geliebte Metternichs. Und deswegen war sie eine zentrale Figur, weil sie hat alle Protagonisten gut gekannt, war mit allen seit vielen Jahren befreundet auch, teilweise verwandt. Das heißt, sie war so der Dreh- und Angelpunkt. Sie war eigentlich so eine der bedeutendsten Persönlichkeiten und hat eben auch die großen Monarchen und auch Clemens Metternich natürlich beraten und auch dadurch beeinflusst.
0: Musik auf Radio Burgenland, weiter jetzt mit Electric Light Orchestra. Don't Bring Me Down und dann gibt's Blondie, The Tide is High. Viel Spaß.

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1: Am Mikrofon ist Anselm Peer. Über einheitliche Regeln und Ausbildungen für private Sicherheitskräfte wird seit Jahren diskutiert. Jetzt soll es damit ernst werden, kündigt die Regierung an. Viktoria Waldegger berichtet.
2: Fußballspiele, Konzerte oder Messen. Hier sind oft private Sicherheitskräfte im Einsatz. Für sie gäbe es aber keine einheitlichen Qualitätskriterien. Das müsse sich ändern, sagt Staatssekretär Jörg Leichtfried von der SPÖ.
3: Etwa wer überhaupt in diesem sicherheitskritischen Bereich tätig sein darf? Welche Ausbildung notwendig ist und welche Behörden wann und wo zu informieren sind.
2: Das neue Sicherheitsdienstleistergesetz soll Überprüfungen für private Sicherheitskräfte vorschreiben. Außerdem soll ein Register für sie geschaffen werden. Bei Verstößen sind Sanktionen geplant. Details wollte die Regierung heute nicht nennen. Gefordert wird ein solches Gesetz seit Jahren. Der finale Gesetzesentwurf sei jetzt in Ausarbeitung und soll diese Woche fertiggestellt werden.
1: Das UNO-Hochkommissariat für Menschenrechte fordert Israel auf, zwei inhaftierte Aktivisten der Gaza-Hilfsflotte sofort freizulassen. Berichte, dass sie in der Haft misshandelt werden, seien beunruhigend, sagt ein UNO-Sprecher. Die israelische Armee hat die Hilfsflotte für den Gazastreifen vergangene Woche in internationalen Gewässern abgefangen. Bildungsminister Christoph Wiederkehr von den NEOS will die Volksschulzeit auf 6 Jahre verlängern. Wien soll das Modell in einem Pilotprojekt testen. In der Schweiz ist das längst gängige Praxis. Unsere Korrespondentin Bettina Prendergast hat eine Volksschule im Kanton St. Gallen besucht.
4: In der 5C in Flawil sind die Kinder 11 Jahre alt. Für sie ist es völlig normal, dass sie jetzt noch in der Volksschule sind. Christoph Ackermann ist der Schulpräsident von Flawil. Er hält eine frühere Trennung der Kinder für problematisch.
5: Die Bildungsforschung gibt uns recht, eine Unterscheidung zu diesem späteren Zeitpunkt zu machen. Für das Gesamte muss ich sagen, ja, sind wir ziemlich konfliktfrei.
4: Das zeigt auch eine OECD-Studie. Das ist die Organisation für wirtschaftliche Zusammenarbeit und Entwicklung. 3/4 der Schweizer sind mit dem Bildungssystem zufrieden. Diesen Wert übertrifft nur Finnland.
1: Auf der Baustelle des Semmering-Basistunnels ist es in der Früh zu einem Arbeitsunfall gekommen. Eine 32-jährige Arbeiterin ist von einem Förderlift eingeklemmt worden und an den Beinen verletzt worden. Auch ein 42-jähriger Arbeiter wurde verletzt. Die beiden wurden ins Spital gebracht. Das Arbeitsinspektorat ermittelt. Ein Wohnungsbrand in Linz hat einen Cobra-Einsatz ausgelöst. Der Bewohner konnte sich aufs Dach retten und mit einer Drehleiter in Sicherheit gebracht werden. Er warnte die Feuerwehrleute dann vor Munition und 2 Granaten in seiner brennenden Wohnung. Spezialkräfte suchen jetzt danach, damit der Löscheinsatz in der Wohnung fortgesetzt werden kann. Denn derzeit kann wegen der mutmaßlichen Explosionsgefahr nur von außen gelöscht werden. Das waren die Nachrichten mit Anselm Peer. Und jetzt zum Wetter.
6: Von Vorarlberg bis Kärnten und bis ins obere Murtal dominieren die Wolken. Die Sonne kommt nur vorübergehend hervor und es gibt einige Regenschauer. Im Großteil Österreichs wechseln dagegen weiter in Sonnenschein und Wolken. Und es bilden sich nur einzelne Regenschauer und Gewitter. Und die vor allem am Abend in Oberösterreich. Häufig bläst lebhafter bis kräftiger Südwind. In Oberösterreich mit der Gewitterzelle dann Westwind. Morgen Donnerstag abwechselnd bewölkt und sonnig. Im Bergland ein paar gewittrige Schauer, im Flachland nur einzelne. Teils lebhafter Westwind. So viel zum Wetter mit Jörg Stibor.
7: Es ist 3:16 Uhr. Das ist der Radio Burgenland Verkehrsservice. Bei uns im Burgenland sind uns keine Störungen gemeldet worden. In Wien 1/4 Stunde länger auf der Tangente Richtung Kagran zwischen der Hansonkurve und dem Knoten Prater. A22 Donauufer Autobahn Richtung Tangente nach dem Tunnel Kaisermühlen ist das defekte Fahrzeug entfernt. Und 10 Minuten länger dauert es noch auf der Altmannsdorfer Straße stadtauswärts und am inneren Gürtel ab dem AKH.
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7: Wochenmitte. Jetzt geht's mit den Dire Straits in Richtung Mittwochabend und aber haben wir auch noch gleich für Sie.

England mit ihren Lieblingshits und so geht's gleich weiter. Mit Scott McKenzie aus den 60ern und Pointers ist es, Jump for My Love. Beide noch vor halb fünf, genauso wie Simply Red, jetzt auf Radio Burgenland mit Stars.

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2: Mit Andreas Berger. Tödlicher Verkehrsunfall kurz nach Mittag heute in Purbach. Ein Radfahrer ist aus noch ungeklärter Ursache mit einem LKW kollidiert auf dem Radweg in unmittelbarer Nähe des Industriegebiets. Der verstorbene Radfahrer war um die 70 Jahre alt. Die polizeilichen Erhebungen laufen noch. Der Rechtsstreit zwischen Gemeinden und Land rund um Entschädigungen wegen Kanalbenutzung bei Landesstraßen geht weiter. 39 Gemeinden haben einen Teilerfolg gegen die rot-grüne Landesregierung vor dem Landesverwaltungsgericht erzielt. FPÖ und ÖVP wiederum sind in dem Streit mit ihrer Beschwerde gegen die Novelle des Straßengesetzes in einem ersten Schritt beim Verfassungsgerichtshof gescheitert. Patricia Spieß berichtet.
3: 39 Gemeinden fordern von der Landesregierung Entschädigungen nach dem burgenländischen Straßengesetz. Das Land musste der Gemeinde Ollersdorf bereits rund 120.000 Euro überweisen für Kanalbenutzung beim Straßenbau. Die anderen Gemeinden fordern nun insgesamt 17 Millionen Euro Entschädigung vom Land für Kanalbenutzung. Die Landesregierung hat die Anträge als mangelhaft zurückgewiesen. Das Landesverwaltungsgericht hat nun entschieden, das war rechtswidrig. Die Landesregierung muss nun noch einmal prüfen und entscheiden. Gemeindebundpräsident Markus Ulram und ÖVP-Clubchef Bernd Strobel sehen sich bestätigt.
4: Das Urteil ist zweifellos nur ein Etappensieg, nicht mehr. Es ist aber auch nicht weniger. Es zeigt aber auch, dass sich Widerstand lohnt und es zeigt, dass die Gemeinden im Recht sind.
5: Und wir sind überzeugt davon, dass in weiterer Folge auch die Gemeinden nicht nur Recht haben, sondern wir wollen auch, dass diese Gelder, die den Gemeinden zustehen, auch ausbezahlt werden.
3: SPÖ-Clubchef Roland Fürst hingegen spricht von einem parteipolitischen Manöver ohne Vorteile für die Gemeinden. Die Landesregierung wird nun in jedem einzelnen Fall ein Ermittlungsverfahren durchführen. Die Gemeinden müssen Unterlagen liefern. Der Verfassungsgerichtshof wiederum hat im März eine Beschwerde von FPÖ und ÖVP gegen die Novelle des Straßengesetzes durch Rot-Grün zurückgewiesen, die Entschädigungen beschränkt. ÖVP-Clubchef Strobel kündigt an, dass diese Beschwerde verbessert und neu eingebracht wird.
2: Von Entführung, Kükenjagd und mehr ist im Seewinkel derzeit in sozialen Medien zu lesen und die Empörung ist groß, denn angeblich sollen Gänseküken sogar eingefangen und gestohlen worden sein. Details dazu von Elisabeth Bauer-Gerbersitz.
6: Gefilmt wurden Szenen, bei denen ein schwarzer großer Pickup mitten auf einem Feld Gänsefamilien verfolgt. Die Küken flüchten in Panik, das Auto treibt sie vor sich her. Weiters soll auch beobachtet worden sein, dass sogar Küken eingefangen und ins Auto gepackt wurden. Diese Geschehnisse haben sich am 29. April in St. André am Zicksee ereignet und wurden auch der Polizei gemeldet. Diese bestätigt heute gegenüber dem ORF Burgenland, dass dieser Vorfall gemeldet wurde und es bereits eine Einvernahme dazu gegeben hat. Mehr Details werden nicht bekannt gegeben. Jetzt ist die Frage, ob in dieser Sache jagdrechtlich oder naturschutzrechtlich vorgegangen wird. Jagdrechtlich wäre die Mitnahme von Küken Wilddiebstahl.
2: Zum Sport noch: in Stinaz wird es heuer keinen Halbmarathon geben. Das hat der Veranstalterclub LC Tiger Stinaz bekannt gegeben. Der Obmann Rudolf Granditsch nennt sinkende Teilnehmerzahlen, weniger ehrenamtliche Helfer und die immer schwierigere werdende Finanzierung als Hauptgrund für die Absage des Halbmarathons. Es wäre heuer die 30. Auflage des Halbmarathons überhaupt gewesen. Im Vorjahr haben insgesamt 37 Läuferinnen und Läufer den Halbmarathon in Stinaz absolviert. Und damit zum Wetter.
0: Wäre ein gutes Wetter zum Laufen heute eigentlich. Nicht zu heiß. Teilweise bewölkt auch, das ist auch ganz gut immer beim Joggen. Und in der Nacht geht es auch trocken weiter. Die zweite Nachthälfte bringt dann etwas mehr Wolken und die Temperaturen sinken auf 16 bis 10 Grad. Morgen am Donnerstag gibt es Sonne und Wolken abwechselnd, ähnlich wie heute. Morgen sind am Nachmittag und gegen Abend auch Gewitter und Regenschauer möglich, aber die meiste Zeit bleibt es morgen auch trocken. Wenn es regnet, dann im Mittel- und Nordburgenland, Tageshöchstwerte 19 bis 23 Grad. Hier ist der Radio Burgenland Verkehrsservice um 16.35 Uhr. Bei uns im Burgenland ist derzeit alles ruhig. Zwei Meldungen für Wien. 25 Minuten länger auf der Tangente Richtung Kagran zwischen Hans und Kurve und dem Knoten Prater. Und 10 Minuten länger auf der Altmannsdorfer Straße stadtauswärts und am inneren Gürtel ab dem AKH. Gute Fahrt!
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0: Fool's Garden und Lemon Tree auf Radio Burgenland. Heute ist Mittwoch, der 6. Mai. Die wichtigsten Themen haben wir im Journal um 5. Heute mit Miriam Reichel.
1: US-Präsident Trump droht dem Iran mit neuen Angriffen, sollten die laufenden Verhandlungen über ein Kriegsende scheitern. Zuvor wurde bereits über eine baldige Einigung berichtet. Ein iranischer Abgeordneter bezeichnet den US-Vorschlag allerdings als realitätsfernen Wunschzettel. Mehr dazu im Journal um 5.
0: In 12 Minuten.

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1: Herzlich willkommen zum Journal um 5. Das sind unsere Themen heute. Gemischte Signale gibt es zum Stand der Verhandlungen zwischen den USA und dem Iran. Angst vor dem Hunter-Virus. Das Kreuzfahrtschiff steuert nach mehreren Todesfällen jetzt die Kanaren an. Und im Pilnacek-Urschuss werden heute ein Polizist und ein Oberstaatsanwalt befragt. Am Mikrofon ist Miriam Reichel. US-Präsident Trump droht dem Iran mit neuen Angriffen. Gleichzeitig melden US-Medien eine baldige Einigung. Der Stand der Gespräche zwischen den Konfliktparteien ist unklar. Markus Müller berichtet.
2: Eine Einigung zwischen dem Iran und den USA soll unmittelbar bevorstehen. Das berichten amerikanische Medien. Auch Vertreter von Pakistan, das die Vermittlungen unterstützt, bestätigen diese Angaben. Die USA und Iran sollen sich demnach auf eine Absichtserklärung mit 14 Punkten geeinigt haben. Außerdem eine 30-tägige Verhandlungsphase. In dieser Zeit soll unter anderem die Straße von Hormuz schrittweise für den Schiffsverkehr geöffnet werden. Der Iran soll sich außerdem zu einer Pause bei der Anreicherung von Uran verpflichten. Die USA soll im Gegensatz Sanktionen beenden und eingefrorene iranische Gelder freigeben. Laut den Medienberichten erwarten die USA innerhalb der nächsten 48 Stunden eine Antwort aus Teheran. Sollte es doch keine Einigung geben, drohen sie mit der Fortsetzung der militärischen Angriffe auf das Land.
1: Das Kreuzfahrtschiff Hondius, auf dem das Hunter-Virus ausgebrochen ist, soll am Samstag den Hafen von Teneriffa erreichen. Dort löst die Nachricht Sorgen aus. Das spanische Gesundheitsministerium beruhigt, Passagiere und Besatzung sollen streng isoliert werden. Aus Spanien berichtet Josef Manola.
3: Trotz Sicherheitsbedenken wird die Hondius die Insel Teneriffa anlaufen, wo sie am Samstag erwartet wird. Alle Passagiere und Besatzungsmitglieder werden an Land gebracht und danach unter strengen Sicherheitsvorkehrungen in ihre Heimatländer geflogen. Innenminister Malaska betont die gesetzlichen und moralischen Verpflichtungen als Aufnahmeland. Schon heute sind 3 mutmaßlich infizierte Personen von den Kapverde-Inseln in Ambulanzflugzeugen in die Niederlande ausgeflogen worden, darunter auch der Schiffsarzt. Die Hondius war am 1. April von der Südspitze Argentiniens in Richtung Afrika ausgelaufen. In den folgenden Wochen sind 3 Passagiere verstorben. In einem Labor wurden Hunter-Viren nachgewiesen, die von Nagetieren übertragen werden und schwere Infektionen bei Menschen auslösen können.
1: Nach Österreich. Im Untersuchungsausschuss zur Causa Pilnacek stand heute das Handy des mächtigen Justizbeamten im Fokus. Im Zentrum steht nach wie vor die Frage, ob die Ermittlungen zu Pilnaceks Tod politisch beeinflusst wurden. Viktoria Waldhäusl berichtet.
4: Hätte die Polizei Christian Pilnaceks Handy sicherstellen sollen oder nicht? Diese Frage steht heute im Zentrum des U-Ausschusses. Ein Wiener Oberstaatsanwalt sagt aus, dass das im Ermessen der Kriminalbeamten liege und im Großen und Ganzen hätten aus seiner Sicht weder Polizei noch Justizbeamte Fehler gemacht. Zur Erinnerung, die Polizei hat das Handy nach Pilnaceks Tod von 2 seiner Vertrauten in Rossatz abgeholt und noch am selben Tag an den Anwalt seiner Witwe übergeben, die es dann mit einem Bunsenbrenner zerstört hat. Gegen die Polizisten wurde in diesem Zusammenhang ein Verfahren wegen Amtsmissbrauchs eingeleitet, das wurde aber wieder eingestellt. Einer dieser Kriminalbeamten wird derzeit befragt, auch heute bleibt er dabei. Ein Selbstmord Pilnacek sei eindeutig gewesen und das Smartphone damit kein Beweismittel.
1: Die Volkshilfe warnt vor einem Ausnahmezustand in der Pflege und ruft die Politik zum Handeln auf. Sonst seien immer mehr kranke Menschen im Alter auf sich alleine gestellt, sagt Volkshilfepräsident Ewald Sacher. Er verweist auf Daten aus der aktuellen Sozialbarometer-Umfrage. 55% der Befragten machen sich Sorgen um die Pflegeversorgung. In Wien steigt der Anteil an Musliminnen und Muslimen in den Pflichtschulen. Derzeit sind das fast 39% der Kinder und Jugendlichen an Sonder- und polytechnischen Schulen. 36% sind christlich und ein Viertel ist ohne Glaubensbekenntnis. FPÖ und ÖVP warnen vor Integrationsproblemen und fordern Maßnahmen. Der Gründer des US-Nachrichtensenders CNN, Ted Turner, ist im Alter von 87 Jahren gestorben. Mit CNN hat Turner 1980 den ersten 24-Stunden-Nachrichtensender der Welt gegründet und damit die Fernsehnachrichten revolutioniert. Ted Turner hat sich auch für Umweltschutz und humanitäre Projekte engagiert. Das war das Journal um 5 mit Miriam Reichel. Und jetzt zum Wetter.
5: Vom Vorarlberg bis Kärnten und bis ins obere Murtal gibt es auch in den nächsten Stunden ein paar teils gewitterige Regenschauer. Und von Bayern her zieht eine Gewitterzelle in den Abendstunden auch nach Oberösterreich. Weit im Osten und im Südosten bleibt es dagegen trocken. Häufig bläst lebhafter bis starker Wind aus Süd bis West. Morgen Donnerstag wechseln dann Sonnenschein und mehr oder weniger dichte Wolken. Im Bergland entstehen speziell am Nachmittag wieder ein paar Regenschauer und Gewitter, im Flachland nur einzelne. Teils lebhafter Westwind und von West nach Ost 13 bis 24 Grad. So viel zum Wetter mit Jörg Stibor.
6: Es ist 5 Minuten nach 5, das ist der Radio Burgenland Verkehrsservice. A4 Ostautobahn Richtung Budapest, 10 Minuten mehr vor dem Baustellenbereich bei Parndorf. Hier wurde ein defektes Fahrzeug abgeschleppt. Niederösterreich, A2 Südautobahn Richtung Graz bei Wiener Neudorf ist nach einem Unfall der ganz linke Fahrstreifen blockiert. Der Stau reicht bis zum Knoten Vösendorf zurück. Und Wien, 25 Minuten länger auf der Tangente Richtung Kagran zwischen der Hansundkurve und dem Knoten Prater. Zäher Nachmittagsverkehr auf der Tangente Richtung Graz zwischen Stadtlau und dem Knoten Prater und 10 Minuten mehr auf der Altmannsdorfer Straße in beiden Richtungen am inneren Gürtel ab dem AKH und auf der Brigittenauerlände. Noch eine Info für Bahnfahrer: Bei den ÖBB ist die Südbahnstrecke zwischen Meidling und Liesing bis ca. 17.30 Uhr unterbrochen, weil sich Personen am Gleiskörper befinden. Fernzüge werden über die Pottendorfer Linie umgeleitet. Alle anderen Züge warten ab.
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0: Radio Burgenland, am Mittwochnachmittag. Eine Olympiasiegerin im Skifahren mit einer Pistole in der Hand in Eisenstadt. Martin Ganster, Burgenland heute sehen wir heute eine neue Ausbildung für Spitzensportler.
1: Ja, weil irgendwann endet ja die Karriere eines Spitzensportlers oder einer Spitzensportlerin und dann sollte man vernünftigerweise was gelernt haben. Zum Beispiel den Beruf des Justizwachebeamten. Strich Beamtin. Olympiasiegerin Ariane Redler, wir kennen sie noch von den Olympischen Spielen, wo sie ja eben eine Goldmedaille gewonnen hat, macht derzeit so eine Ausbildung und dazu sehen wir einiges am Abend. Wir zeigen auch, wie die ehemalige Kika-Filiale in Eisenstadt wiederbelebt wird. Das Gebäude ist ja lange Zeit leer gestanden, beziehungsweise fast leer und jetzt wird daraus ein Einkaufszentrum, das morgen offiziell eröffnet wird. Da schauen wir heute schon rein und wir berichten anhand guter Beispiele, wie Musikvereine eine Art Turbo für die Integration von Zugewanderten sein kann. Das und mehr heute Abend.
0: In Burgenland heute um 19 Uhr in ORF 2. Wenn wir beide Spitzensportler gewesen wären,
1: ja,
0: dann wären wir jetzt schon helfen, oder?
1: Als
0: Justizwachebeamte.

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0: So viel gute Musik auf dem Weg in den Mittwochabend auf Radio Burgenland. Survivor, Eye of the Tiger gibt's gleich. Jetzt 17.30 Uhr.
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2: Mit Andreas Berger. Tödlicher Verkehrsunfall kurz nach Mittag heute in Purbach. Ein Radfahrer ist aus noch ungeklärter Ursache mit einem LKW kollidiert auf dem Radweg in unmittelbarer Nähe des Industriegebiets von Purbach. Der verstorbene Radfahrer war um die 70 Jahre alt. Mehr Infos dazu finden Sie online im Internet auf burgenland.orf.at. Schwimmvorbereitung in Kindergärten. Das Burgenland erweitert gemeinsam mit der Unfallversicherung AUVA ein Projekt zur Badesicherheit. Weitere 90 Kindergärten landesweit machen mit und bereiten Kinder spielerisch aufs Schwimmen vor. Darunter auch ein Kindergarten in Eisenstadt, in dem die Aktion präsentiert worden ist. Patricia Spieß berichtet.
3: Mit Spielen und einem aufblasbaren Seehund namens Blue werden Kinder von der Schwimmorganisation Blue Circus zum Schwimmenlernen motiviert. Trockentraining im Kindergarten sozusagen. Julia Brinke, Leiterin des Kindergartens Kirchecker in Eisenstadt.
4: Wasser ist für Kinder unheimlich faszinierend, aber auch unheimlich gefährlich.
3: Land- und Unfallversicherung AUVA haben das Projekt vor 2 Jahren gestartet. Bisher sind rund 1600 Kinder kostenlos geschult worden. Familienlandesrätin Daniela Winkler, SPÖ, sagt, die Tour gibt es
5: jetzt in weiteren 90 Kindergärten bei uns im Burgenland, die mitmachen und jetzt ganz viel über das Schwimmen lernen.
3: Peter Engelbrechtsmüller von der AUVA.
6: Wir von der AUVA unterstützen das natürlich sehr, sehr gerne, denn hier geht es um Unfallverhütung.
3: Auch die Stadt Eisenstadt unterstützt die Tour. Bürgermeister Thomas Steiner, ÖVP.
7: Wir haben ja in Eisenstadt ein Hallenbad und ein Freibad. Und beide Bäder werden pro Jahr von über 100.000 Menschen besucht.
3: Die Schwimmvorbereitungskurse werden fortgesetzt.
2: Die Polizei ermittelt nach einem Vorfall bei St. André am Zicksee. Ein Mann soll mit einem großen Pickup auf einem Feld Gänsefamilien verfolgt und dann sogar Küken eingefangen haben. Laut Polizei hat es in diesem Fall bereits eine Einvernahme gegeben. Geklärt werden muss, ob damit gegen Naturschutzrecht und oder das Jagdgesetz verstoßen wurde. Zum Sport. Der Europameisterschaft der Pistolenschützen in Osijek in Kroatien ist auch Richard Zechmeister aus Eisenstadt mit dabei. Zechmeister möchte beim Bewerb mit der Schnellfeuerpistole vorne mitmischen. Details dazu von Michael Gutmann.
8: Der Bewerb mit der Schnellfeuerpistole zählt auch zum Programm bei Olympischen Spielen und hat daher einen hohen Stellenwert. Richard Zechmeister hat zuletzt im Weltcup eine Top-20-Platzierung erreicht und fühlt sich gut in Form.
9: Ich bin trainingsmäßig eigentlich relativ gut drauf in letzter Zeit. Ja, von dem her fühle ich mich eigentlich ganz gut. Für die Position in der Saison, sagen wir mal so, ist es ganz okay.
8: Bei der Schnellfeuerpistole hat es heuer eine Reglementänderung bei der Waffe gegeben. Mit der Umstellung kommt Richard Zechmeister gut zurecht.
9: Wir haben andere Griffregeln bekommen dieses Jahr. Also man muss der Kleinigkeit am Griff ändern und anpassen. Das bedingt natürlich, dass man sich ein bisschen umstellen muss mit der ganzen Geschichte.
8: Die Europameisterschaft ist das erste große Ereignis in diesem Jahr. Was eine gute Platzierung betrifft, macht sich Richard Zechmeister nicht allzu großen Druck.
9: Das Wichtigste für mich, die Olympia-Qualifikation beginnt erst am Ende des Jahres bei der Weltmeisterschaft. Von dem her ist es jetzt nicht so wichtig, sage ich jetzt mal, aber natürlich ist es Europameisterschaft und den nimmt man auch nicht auf die leichte Schulter.
8: Der Bewerb mit der Schnellfeuerpistole beginnt am Freitag. Richard Zechmeister startet bei der EM auch im Bewerb mit der Standardpistole und der Zentralfeuerpistole.
2: Und damit zum Wetter.
0: Da gibt es teilweise Wolken, teilweise noch Sonnenschein und der Wind ist ein großes Thema. Zum Beispiel jetzt gerade in Königsdorf sehr stürmisch. Die Temperaturen sinken heute Nacht auf 16 bis 10 Grad. Morgen am Donnerstag gibt es abwechselnd Sonne und Wolken. Am Nachmittag und gegen Abend sind auch einzelne Regenschauer und Gewitter möglich. Temperaturen morgen etwas gedämpfter als heute, 19 bis 23 Grad. Hier ist der Radio Burgenland Verkehrsservice, 17.35 Uhr. Bei uns im Burgenland ist es ruhig. In Niederösterreich auch gute Nachrichten, A2 Südautobahn Richtung Graz. Bei Wiener Neudorf ist die Unfallstelle geräumt und der Stau löst sich jetzt auf. In Wien brauchen Sie eine halbe Stunde länger auf der Tangente Richtung Kagran zwischen der Hansundkurve und dem Knoten Prater. Auch eine halbe Stunde länger auf der Tangente Richtung Graz zwischen Stadlau und dem Verteilerkreis Favoriten. Plus 10 Minuten auf der Altmannsdorfer Straße stadteinwärts und am inneren Gürtel ab dem AKH. Und eine Viertelstunde länger auf der A4 Ostautobahn stadteinwärts vor dem Knoten Prater.
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0: Herr Fröhling hat so viel zu bieten und ich denke jetzt auch gleich an unser Abendessen. Der Radio Burgenland Nachmittag am Mittwoch und wer weiß, vielleicht gibt es bei Ihnen heute auch irgendwas mit Spargel am Abend. Ich meine, zum Mittag kleine Jause, am Abend ordentlich essen. Warum nicht? Irina Witzmann hat sich das in Böttchen genauer angeschaut, wie der Spargel vom Feld dann Richtung zu unserem Teller kommt.
1: Also ich esse ja Spargel wahnsinnig.
0: Bieten uns jetzt auch gleich unser Abendessen. Burgenland Nachmittag am Mittwoch und wer weiß, vielleicht gibt es bei Ihnen heute auch irgendwas mit Spargel am Abend. Ich meine, der kleine Jausabend ordentlich essen. Warum nicht? Irina Witzmann hat sich das Böttchen genau angeschaut, wie der Spargel vom Feld dann Richtung Zuteller kommt.
1: Also ich esse Spargel wahnsinnig gerne. Robert Domschütz, Sie haben hier 3 Hektar Spargel in Böttchen angebracht.

0: Ackerernte. Im zweiten Jahr ernten wir dann circa 2 Wochen. Und ab dem dritten Jahr ist dann volle Ernte.
1: Und das kann man nicht nur einmal ernten, sondern der wächst ja ziemlich schnell.
0: Der wächst ziemlich schnell. Wir sind momentan beim Tageswachstum für ca. 5-6 cm. Das geht dann Ende Mai, wenn die Nächte auch richtig warm sind, bis zu 20 cm.
1: Sabine, da gibt es dann gewisse Arbeitsschritte beim Ernten.
2: Wir bücken uns, wir schneiden, wir gehen weiter, bücken uns wieder, schneiden wieder. Also der Spargel wird ungefähr mit 20, 25 cm abgeschnitten. Nach 3 Stunden fahren wir dann nach Hause, dann wird der Spargel auf der Spargelwaschmaschine aufgelegt, wird er gewaschen, sortiert, gebündelt und dann kommt er schon ins Geschäft, ganz frisch.
1: Den Spargel gibt es ja nicht nur im April, der wird sogar erst besser, wenn es wärmer wird.
2: Ja, den Spargel schneiden wir bis zum Johannistag, das ist der 21. Juni. Je wärmer das ist, desto schneller wachsen die Spargelstangen und desto zarter sind sie. Und es wird uns gar nicht fad, jeden Tag Spargel zu essen, weil es gibt so viele Möglichkeiten. Ob ich den jetzt zu Nudeln esse oder auf eine Pizza lege, ich kann es mit einer Carbonara-Sauce, ich kann mir es in einen Spargel-Erdbeersalat geben, ein Risotto, also es gibt so viele Möglichkeiten, man kann gar nicht genug Spargel essen.
1: Also Hollandaise und Spargel ist eigentlich schon von gestern?
2: Nein, ist auch ein Klassiker, aber es gibt noch viele andere Arten, Spargel zu essen.
3: Also egal, was jetzt dann demnächst bei Ihnen auf den Teller kommt, Mahlzeit. Ja.

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2: Im Nachrichtenstudio Markus Langer. In der Elektro- und Elektronikindustrie kündigt die Gewerkschaft für kommende Woche Betriebsversammlungen an. Die dritte Runde der Verhandlungen über einen neuen Kollektivvertrag war Ende April ergebnislos geblieben. Volker Obermeier.
3: Die Arbeitnehmer zeigen sich verärgert. Das Angebot der Arbeitgeber von 1% sei inakzeptabel und liege weit unter dem Teuerungsausgleich. Die Gewerkschaft fordert nun ein Lohn- und Gehaltsplus von 3,5%. Das sind 0,2 Punkte über dem Inflationswert, der für den nächsten Kollektivvertrag maßgeblich ist. Man lasse sich nicht abspeisen, sagt ProG-Chef Reinhold Binder.
4: Weil es uns um den Respekt der Arbeitnehmer geht, darum haben heute die Belegschaften eine klare Forderung aufgelegt und das heißt 3,5%.
3: In der kommenden Woche, von Montag bis Mittwoch, wollen die Beschäftigten der Elektro- und Elektronikindustrie außerdem bundesweit Betriebsversammlungen abhalten. Die nächste Verhandlungsrunde zwischen Gewerkschaft und Arbeitgebern ist für den 18. Mai angesetzt.
2: Bei russischen Angriffen auf die nordukrainische Region Sumy sind heute mindestens 3 Menschen getötet worden. Seit gestern 23 Uhr hat sich die Ukraine zu einer Waffenruhe verpflichtet und Russland ebenfalls zu deren Einhaltung aufgerufen. Präsident Putin hat jedoch angekündigt, die russische Armee werde nur am Freitag und Samstag das Feuer einstellen. An diesen Tagen feiert Russland den Sieg über Nazi-Deutschland. Der Europäische Rechnungshof kritisiert die milliardenschweren Corona-Hilfen als zu intransparent. Es sei oft unklar, wer das EU-Geld erhalten habe und wie viel die Projekte genau gekostet haben. Raffaela Scheidreiter aus Brüssel.
5: Die Finanzprüfer der EU haben sich in 10 Mitgliedstaaten umgesehen und die Bewertung für Österreich falle da vergleichsweise gut aus, urteilt Helga Berger vom Europäischen Rechnungshof in Luxemburg. Österreich könne gut darlegen, wer Covid-Hilfen bekommen habe. Allerdings die tatsächlichen Projektkosten seien am Ende teils niedriger als die Summe, die von der EU dafür ausbezahlt wurde.
6: In Österreich zeigt sich das beim Nachhilfeprogramm, das im Zuge des RRFs finanziert wurde. Hier wurde etwa nur die Hälfte der von der Europäischen Union dafür bereitgestellten Mittel tatsächlich benötigt.
5: Das nicht verwendete EU-Geld sei im nationalen Budget gelandet, ohne klare Kennzeichnung. Der EU-Rechnungshof empfiehlt, hier nachzuschärfen, denn das künftige EU-Budget soll von der Auszahlungsstruktur her dem Covid-Hilfstopf ähneln.
2: Nach der Festnahme im Zusammenhang mit der HIP-Erpressung bringt Spar die Produkte nun wieder zurück in die Regale. Seit gestern sitzt jener 39-Jährige in U-Haft, der im Verdacht steht, Gläser von HIP-Babynahrung mit Rattengift versetzt zu haben. Laut seinem Anwalt bestreitet er die Vorwürfe. Das waren die Nachrichten mit Markus Langer. Und nun zum Wetter.
7: Im Innviertel im Bereich von Burghausen bis Scherding geht im Moment ein kräftiges Gewitter nieder und das bringt neben wolkenbruchartigen Regen, Sturmböen und zahlreichen Blitzen auch Hagel. In der nächsten Stunde zieht das Gewitter dann weiter in Richtung Mühlviertel. Über Nacht beruhigt sich das Wetter, die meisten Schauer und Gewitter klingen also ab. Morgen erwartet uns dann eine wechselhafte Mischung aus Sonne und Wolken. Gewittrige Schauer bilden sich vor allem im Bergland und meist werden es morgen 15 bis 23 Grad. So viel zum Wetter von Nathalie Auer.
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1: Am Mikrofon ist Konstantin Hahn. Die USA und der Iran könnten sich darauf einigen, dass der Krieg im Iran bald endet. Laut mehreren Medienberichten ist ein baldiges Abkommen für ein Kriegsende realistisch. Für die Wirtschaft gibt es aber weiterhin Probleme in der Seestraße von Hormus. Gestern wollten die USA helfen, damit Schiffe sicher durch die Seestraße fahren können. Der Iran hat aber auf die USA geschossen. Deswegen haben die USA heute damit wieder aufgehört. In Österreich ist es derzeit sehr trocken. Im letzten Monat hat es fast nicht geregnet. In der Landwirtschaft gibt es deswegen große Probleme. Viele Felder sind sehr trocken. Die Bauern hoffen, dass es in den nächsten 2 Wochen stark regnen wird. Ansonsten könnte es Probleme bei der Ernte geben. Wenn es nicht bald regnet, könnte es zum Beispiel deutlich weniger Getreide, Mais oder Soja geben. Auf einem Kreuzfahrtschiff ist eine sehr gefährliche Krankheit ausgebrochen. Durch das Hunter-Virus sind bereits 3 Menschen auf dem Schiff gestorben. Derzeit befindet sich das Kreuzfahrtschiff vor den Kanarischen Inseln im Atlantischen Ozean. Heute konnten 3 Personen das Schiff verlassen. Sie werden jetzt in einem Krankenhaus untersucht. Gleichzeitig gibt es einen Streit darüber, in welchem Hafen das Kreuzfahrtschiff anlegen darf. Es geht darum, wo die Reisenden am besten versorgt werden können. Die österreichische Fluglinie Austrian Airlines hat heuer in den ersten Monaten viel Geld verloren. Konkret hat Austrian Airlines einen Verlust von mehr als 100 Millionen Euro gemacht. Ein Grund dafür ist der Krieg im Iran. Seither gibt es in Europa weniger Rohöl und deswegen auch weniger Kerosin. Kerosin ist der Treibstoff für Flugzeuge. Weil es weniger Kerosin gibt, müssen Fluglinien dafür deutlich mehr zahlen. Das waren die Nachrichten in einfacher Sprache. Redaktion Julia Berger.
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1: Im Nachrichtenstudio Markus Langer. Die USA und der Iran nähern sich offenbar einem ersten Rahmenabkommen zur Beendigung des Krieges an. US-Präsident Trump droht jedoch erneut mit Militärschlägen, sollte der Iran den Vorschlägen nicht zustimmen. Markus Müller aus Washington.
2: Eine Einigung zwischen dem Iran und den USA soll unmittelbar bevorstehen. Das berichten amerikanische Medien. Auch Vertreter von Pakistan, das die Vermittlungen unterstützt, bestätigen diese Angaben. Die USA und Iran sollen sich demnach auf eine Absichtserklärung mit 14 Punkten geeinigt haben. Außerdem eine 30-tägige Verhandlungsphase. In dieser Zeit soll unter anderem die Straße von Hormus schrittweise für den Schiffsverkehr geöffnet werden. Der Iran soll sich außerdem zu einer Pause bei der Anreicherung von Uran verpflichten. Die USA soll im Gegensatz Sanktionen beenden und eingefrorene iranische Gelder freigeben. Laut den Medienberichten erwarten die USA innerhalb der nächsten 48 Stunden eine Antwort aus Teheran. Sollte es doch keine Einigung geben, drohen sie mit der Fortsetzung der militärischen Angriffe auf das Land.
1: Im parlamentarischen Untersuchungsausschuss zur Causa Pilnacek hat der Chefermittler die Weitergabe des Mobiltelefons an den Anwalt der Witwe verteidigt. Aus kriminalpolizeilicher Sicht seien das Handy und andere persönliche Gegenstände keine Beweismittel gewesen, weil es keine Zweifel an einem Suizid des Justizsektionschefs gegeben habe, so der Beamte. In der Elektro- und Elektronikindustrie kündigt die Gewerkschaft für kommende Woche Betriebsversammlungen an. Die dritte Runde der Verhandlungen über einen neuen Kollektivvertrag war Ende April ergebnislos geblieben. Der österreichische Fonds für Wissenschaftsförderung FWF hat heute Bilanz über das vergangene Jahr gezogen. Obwohl man das Budget voll ausgeschöpft hat, war am Ende für einige wichtige Forschungsprojekte kein Geld mehr übrig. Jens Lang.
3: Der FWF lässt sich die Förderung der Grundlagenforschung viel Geld kosten, rund 340 Millionen Euro im vergangenen Jahr. Gut angelegtes Geld findet der FWF-Präsident Christoph Gattringer.
4: Das ist tatsächlich eine Investition in die Zukunft. Mit diesen Projekten erlauben wir jungen Forscher, Forscherinnen, ihre eigenen Ideen zu entwickeln, eine eigene Arbeitsgruppe aufzubauen.
3: Viele Anträge, vor allem von Nachwuchsforschenden, mussten abgelehnt werden, weil der Fördertopf schon ausgeschöpft war. Schade, findet Gattringer.
4: Wir sehen in dieser Top-Kategorie, wo das Kuratorium sagt, eigentlich sind das fantastische Anträge, wir haben schlicht und ergreifend zu wenig Geld. Wir sehen einen Bedarf von etwa 60 Millionen Euro pro Jahr.
3: Trotzdem, der FWF-Fördertopf helfe dabei, den relativ kleinen Forschungsstandort Österreich international gut zu platzieren.
1: Das waren die Nachrichten mit Markus Langer. Und nun zum Wetter.
5: Im Innviertel hat ein heftiges Gewitter schon einige Feuerwehreinsätze ausgelöst und dieses Gewitter zieht nun weiter in Richtung Mühlviertel. Besonders im Bezirk Rohrbach wird es demnächst also recht kräftig regnen und blitzen, Hagel dürfte aber keiner mehr dabei sein. Über Nacht klingt das Gewitter dann ab und auch die Schauer in den Alpen werden seltener. Morgen geht es dann aber wieder los mit den gewittrigen Schauern und zwar ab Mittag im Bergland. Sonst bleibt es meist trocken und die Temperaturen reichen morgen von West nach Ost 13 bis 24 Grad. So viel zum Wetter von Nathalie Auer.
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1: Im Nachrichtenstudio Markus Langer. Im Parlamentarischen Untersuchungsausschuss zur Causa Pilnacek haben Ermittler die Weitergabe des Mobiltelefons an den Anwalt der Witwe verteidigt, Viktoria Waldhäusl.
2: Hätte die Polizei Christian Pilnaceks Handy sicherstellen sollen oder nicht? Diese Frage steht heute im Zentrum des U-Ausschusses. Ein Wiener Oberstaatsanwalt sagt aus, dass das im Ermessen der Kriminalbeamten liege und im Großen und Ganzen hätten aus seiner Sicht weder Polizei noch Justizbeamte Fehler gemacht. Zur Erinnerung, die Polizei hat das Handy nach Pilnaceks Tod von zwei seiner Vertrauten in Rossatz abgeholt und noch am selben Tag an den Anwalt seiner Witwe übergeben, die es dann mit einem Bunsenbrenner zerstört hat. Gegen die Polizisten wurde in diesem Zusammenhang ein Verfahren wegen Amtsmissbrauchs eingeleitet, das wurde aber wieder eingestellt. Einer dieser Kriminalbeamten wird befragt, auch heute bleibt er dabei. Ein Selbstmord Pilnaceks sei eindeutig gewesen und das Smartphone damit kein Beweismittel.
1: Die USA und der Iran nähern sich offenbar einem ersten Rahmenabkommen zur Beendigung des Krieges an. Die Regierung in Teheran prüfe einen neuen US-Vorschlag, hieß es. US-Präsident Trump drohte erneut mit Militärschlägen, sollte der Iran den Vorschlägen nicht zustimmen. Zwei Tage nach der Amokfahrt in Leipzig ist das Tatmotiv noch unklar. Die Polizei vermutet, dass der Verdächtige psychische Probleme hat. Für den Ermittlungsrichter ist der 33-Jährige nur teilweise zurechnungsfähig. Andreas Jörli aus Deutschland.
3: Der mutmaßliche Amokfahrer von Leipzig ist mittlerweile in einem psychiatrischen Krankenhaus, das ähnlich gesichert ist wie ein Gefängnis. Gegen den 33-Jährigen laufen Ermittlungen wegen zweifachen Mordes und versuchten Mordes in vier Fällen. Allerdings dürfte der Mann im Zustand zumindest erheblich verminderter Schuldfähigkeit gehandelt haben, heißt es von der Staatsanwaltschaft. Ansonsten sagen die Ermittler wenig, etwa zum möglichen Motiv. In Leipzig kehrt langsam wieder etwas Normalität ein. Die Betroffenheit ist aber immer noch groß. In der Fußgängerzone erinnert ein Blumenmeer an die Amokfahrt.
4: Leipzig ist meine Heimatstadt und das einfach jetzt hier zu sehen, wo man gefühlt jeden Tag ist, macht einen einfach betroffen.
5: Es ist so schrecklich, dass es da so eine Situation gibt, wo man so hilflos ausgeliefert ist.
3: Die Spieler des Fußballclubs von Leipzig werden am Wochenende mit Trauerflor auflaufen. Mittlerweile ist die Fußgängerzone besser gesichert. Beim Zugang wurden massive Sperren aufgestellt.
1: Ein Wohnungsbrand in Linz hat einen Cobra-Einsatz ausgelöst. Der Bewohner konnte sich aufs Dach retten und mit Hilfe einer Drehleiter in Sicherheit gebracht werden. Er warnte die Feuerwehrleute dann vor Munition und zwei Granaten in seiner brennenden Wohnung. Nachdem der Brand von außen unter Kontrolle gebracht worden war, durchsuchte der Entschärfungsdienst der Polizei die Wohnung. Gefunden wurde laut Feuerwehr jedoch nichts. Das waren die Nachrichten mit Markus Langer. Und nun zum Wetter.
6: Eine milde Nacht ist das heute. In Wien, Eisenstadt und in St. Pölten messen wir immer noch um die 20 Grad. Bis morgen früh sinken die Temperaturen dann meist auf 15 bis 6 Grad. Und außerdem werden die Regenschauer in Oberösterreich und im Bergland seltener. Morgen ziehen einige Wolken durch, dazwischen ist aber auch Platz für Sonnenschein. Besonders am Nachmittag entstehen dann wieder ein paar Schauer und Gewitter, die meisten gibt es im Bergland. Noch kurz zu den Temperaturen, die steigen von West nach Ost auf 13 bis 24 Grad. So viel zum Wetter von Nathalie Auer.
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1: USA und Iran nähern sich offenbar Rahmenabkommen an. Weitere Befragungen im Pilnacek-U-Ausschuss und CNN-Gründer Ted Turner gestorben. Im Studio Markus Langer. Die USA und der Iran nähern sich offenbar einem ersten Rahmenabkommen zur Beendigung des Krieges an. US-Präsident Trump droht jedoch erneut mit Militärschlägen, sollte der Iran den Vorschlägen nicht zustimmen. Markus Müller aus Washington.
2: Eine Einigung zwischen dem Iran und den USA soll unmittelbar bevorstehen, das berichten amerikanische Medien. Auch Vertreter von Pakistan, das die Vermittlungen unterstützt, bestätigen diese Angaben. Die USA und Iran sollen sich demnach auf eine Absichtserklärung mit 14 Punkten geeinigt haben, außerdem eine 30-tägige Verhandlungsphase. In dieser Zeit soll unter anderem die Straße von Hormuz schrittweise für den Schiffsverkehr geöffnet werden. Der Iran soll sich außerdem zu einer Pause bei der Anreicherung von Uran verpflichten. Die USA sollen im Gegensatz Sanktionen beenden und eingefrorene iranische Gelder freigeben. Laut den Medienberichten erwarten die USA innerhalb der nächsten 48 Stunden eine Antwort aus Teheran. Sollte es doch keine Einigung geben, drohen sie mit der Fortsetzung der militärischen Angriffe auf das Land.
1: Und vor kurzem meinte Trump, der Iran sei zu einem Verzicht auf Atomwaffen bereit. Im Parlamentarischen Untersuchungsausschuss zur Causa Pilnacek haben Ermittler die Weitergabe des Mobiltelefons an den Anwalt der Witwe verteidigt, Viktoria Waldhäusl.
3: Hätte die Polizei Christian Pilnaceks Handy sicherstellen sollen oder nicht? Diese Frage steht heute im Zentrum des U-Ausschusses. Ein Wiener Oberstaatsanwalt sagt aus, dass das im Ermessen der Kriminalbeamten liege und im Großen und Ganzen hätten aus seiner Sicht weder Polizei noch Justizbeamte Fehler gemacht. Zur Erinnerung, die Polizei hat das Handy nach Pilnaceks Tod von zwei seiner Vertrauten in Rossatz abgeholt und noch am selben Tag an den Anwalt seiner Witwe übergeben, die es dann mit einem Bunsenbrenner zerstört hat. Gegen die Polizisten wurde in diesem Zusammenhang ein Verfahren wegen Amtsmissbrauchs eingeleitet, das wurde aber wieder eingestellt. Einer dieser Kriminalbeamten wird befragt, auch heute bleibt er dabei. Ein Selbstmord Pilnacek sei eindeutig gewesen und das Smartphone damit kein Beweismittel.
1: In der Elektro- und Elektronikindustrie kündigt die Gewerkschaft für kommende Woche Betriebsversammlungen an. Die dritte Runde der Verhandlungen über einen neuen Kollektivvertrag war Ende April ergebnislos geblieben. Volker Obermeier.
4: Die Arbeitnehmer zeigen sich verärgert. Das Angebot der Arbeitgeber von 1% sei inakzeptabel und liege weit unter dem Teuerungsausgleich. Die Gewerkschaft fordert nun ein Lohn- und Gehaltsplus von 3,5%. Das sind 0,2 Punkte über dem Inflationswert, der für den nächsten Kollektivvertrag maßgeblich ist. Man lasse sich nicht abspeisen, sagt ProG-Chef Reinhold Binder.
5: Weil es uns um den Respekt der Arbeitnehmer geht, darum haben heute die Belegschaften eine klare Forderung aufgelegt und das heißt 3,5%.
4: In der kommenden Woche von Montag bis Mittwoch wollen die Beschäftigten der Elektro- und Elektronikindustrie außerdem bundesweit Betriebsversammlungen abhalten. Die nächste Verhandlungsrunde zwischen Gewerkschaft und Arbeitgebern ist für den 18. Mai angesetzt.
1: Nach der Festnahme im Zusammenhang mit der HIP-Erpressung bringt Spar die Produkte nun wieder zurück in die Regale. Seit gestern sitzt jener 39-Jährige in U-Haft, der im Verdacht steht, Gläser von HIP-Babynahrung mit Rattengift versetzt zu haben. Annabelle Amini.
6: Der 39-jährige Verdächtige bestreitet, etwas mit den mit Rattengift manipulierten HIP-Gläsern zu tun zu haben. Sein Anwalt Manfred Abacher-Stöger betont.
7: Es gibt ein einziges Indiz, das ist das Rattengift, was er zu Hause hat, was aber tausende Österreicher auch zu Hause haben. Umsonst ist eigentlich kein einziger Beweis gegen meinen Mandanten vorhanden.
6: Mitte April wurde bekannt, dass mit Rattengift manipulierte HIP-Gläser der Sorte Karotte mit Kartoffel im Umlauf sind. In einer Sparfiliale in Eisenstadt wurde ein solches Glas sichergestellt. Spar hat daraufhin österreichweit alle HIP-Gläser aus dem Verkauf genommen. Weil der Verdächtige nun in U-Haft sitzt, kehren die Produkte wieder in die Regale zurück, sagt Sprecherin Nicole Bergmann.
8: Dabei wird aber jedes einzelne Gläschen auch kontrolliert, ob es ordentlich geschlossen ist.
6: Die Sorte Karotte mit Kartoffel wird österreichweit vollständig vernichtet. In Eisenstadt wird das gesamte HIP-Sortiment bei Spar ausgetauscht.
1: Nordkorea hat seine Verfassung geändert. Die Wiedervereinigung mit Südkorea kommt nicht mehr als Ziel vor. Hartmut Fiedler.
9: Kim Jong-un spricht bereits seit Jahren von zwei koreanischen Staaten. Der Volksrepublik Nordkorea, einer kommunistischen Diktatur, und der Republik Südkorea, einer Demokratie. Laut Kim der Feind des Nordens. Die seit der Teilung der koreanischen Halbinsel geltende Staatsdoktrin einer Wiedervereinigung war also vom nordkoreanischen Machthaber selbst in Frage gestellt. Und die Verfassungsänderung dürfte die neue Lage jetzt festschreiben. Die Grenzen Nordkoreas werden beschrieben als das Gebiet zwischen den Grenzen zu China und Russland und zu Südkorea. Der oberste Führer Kim Jong-un wird zum Präsidenten und er hat den Befehl über die Atomwaffen.
1: US-Medienmanager Ted Turner ist im Alter von 87 Jahren gestorben. Turner hatte im Jahr 1980 CNN gegründet, den weltweit ersten Nachrichtensender, der rund um die Uhr sendet. Barbara Chandl.
10: Ted Turner wird 1938 in Cincinnati im US-Bundesstaat Ohio geboren. Nach einem Wirtschaftsstudium übernimmt er dann nach dem Tod seines Vaters dessen Werbeagentur. 1970 kauft Turner Channel 17, den kleinsten kommerziellen Fernsehsender der Region. 6 Jahre später gründet er die WTBS Superstation, dessen Programm per Satellit landesweit den Kabelnetze übertragen wird. 1980 gründet Turner den Sender CNN. 24 Stunden Nachrichten, 7 Tage die Woche. 6 years before I did it, I
11: thought. Jahre bevor ich CNN gegründet habe, dachte ich mir, es wäre doch praktisch, Nachrichten schauen zu können, wann immer man nach Hause kommt.
10: Turner war 3-mal verheiratet. In der Öffentlichkeit hat besonders seine 3. Ehe mit Hollywood-Star Jane Fonda für Aufsehen gesorgt.
1: Jetzt zum Sport mit Christoph Ott.
12: In der Fußball-Champions League läuft gerade das Halbfinal-Rückspiel zwischen Bayern München und Titelverteidiger Paris Saint-Germain. Zur Pause führen die Gäste aus Frankreich durch ein Tor von Dembélé mit 1:0. Der Sieger des Duells trifft dann am 30. Mai im Finale in Budapest auf Arsenal. Der deutsche Bundesligist TSG Hoffenheim und der steirische Sportgeschäftsführer Andreas Schicker setzen den gemeinsamen Weg fort. Der 39-Jährige unterschreibt bei den Deutschen einen langfristigen Vertrag. Und beim Tennis-WTA-1000-Turnier in Rom zieht Anastasia Potapova erfolgreich in die 2. Runde ein. Die Österreicherin setzt sich in mehr als 2,5 Stunden mit 5:7, 6:2 und 6:4 gegen die Ungarin Dalma Galfi durch. Damit trifft Potapova nun in der 2. Runde auf die Nummer 11 des Turniers Karolina Muchova aus Tschechien. Jüngster Lili Tager, die noch als Lucky Loser in den Hauptbewerb gerutscht ist, muss sich hingegen der ehemaligen Nummer 3 der Welt Maria Sakkari aus Griechenland nach Satzgewinn mit 7:5, 3:6 und 0:6 geschlagen geben. Und Sinja Kraus verliert gegen die italienische Lokalmatadorin Elisabetta Cocciaretto mit 2:6 und 4:6.
1: Jetzt der Wetterbericht von und mit Nathalie Auer.
13: Es regnet jetzt zum Beispiel noch in Linz und in Mondsee. Bis morgen früh klingen die meisten Schauer aber ab und die Temperaturen sinken auf 16 bis 6 Grad. Morgen gibt es bei den Temperaturen dann große Unterschiede. Sie erreichen zwischen nur 13 Grad im Außerfern und 24 Grad im Südburgenland. Dazu wechseln morgen Wolken und Sonne. Auch ein paar Schauer und Gewitter sind wieder dabei. Besonders kräftig können sie zwischen Lienz und Eisenstadt ausfallen. Und noch kurz zum Wind. Der bläst ab Mittag lebhaft mit Spitzen um die 40 Kilometer pro Stunde.
1: Das war das Nachtjournal. Auf Wiederhören.
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1: Im Nachrichtenstudio Markus Langer. Der Iran hat nach Aussage von US-Präsident Trump einen Verzicht auf Atomwaffen zugesichert. Das iranische Außenamt hatte zuvor jedoch Berichte als überzogen zurückgewiesen, wonach beide Kriegsparteien kurz vor dem Abschluss eines Abkommens stünden. Die wirtschaftlichen Auswirkungen der Blockade der Straße von Hormus haben auch ein Treffen der G7-Handelsminister in Paris überschattet. Cornelia Primosch.
2: Es ist eine angespannte Sitzung der G7-Handelsminister in Paris. Die Blockade der Straße von Hormus bedrohe die Wirtschaft und den Handel, sagt die deutsche Wirtschaftsministerin Katharina Reiche.
3: Jeden Tag, an dem die Straße von Hormus geschlossen ist, kostet uns das Geld, hohe Energiepreise, gebrochene Lieferketten.
2: Damit steigt der Druck auf die Vertreter der US-Regierung, die am G7-Handelsministertreffen in Paris teilnehmen. Allerdings zeichnet sich ein Einlenken der EU bei der Androhung neuerlicher höherer Zölle auf Autoimporte in die USA ab. Insgesamt aber scheint die großen 7 Industrienationen derzeit mehr zu trennen als zu einen.
1: Im Parlamentarischen Untersuchungsausschuss zur Causa Pilnacek hat der Chefermittler die Weitergabe des Mobiltelefons an den Anwalt der Witwe verteidigt. Aus kriminalpolizeilicher Sicht seien das Handy und andere persönliche Gegenstände keine Beweismittel gewesen, weil es keine Zweifel an einem Suizid des Justizsektionschefs gegeben habe, so der Beamte. Im geplanten Doppelbudget für die Jahre 2027 und 2028 ist ein Sachbezug für Elektrodienstautos vorgesehen, die privat genutzt werden dürfen. Bisher gibt es einen solchen Sachbezug nur für Dienstautos mit Verbrennungsmotoren, Maria Kern.
4: Im Finanzministerium heißt es, die Details zum geplanten Sachbezug für Elektroautos würden erst ausverhandelt. Der ÖMTC hat aber bereits Informationen dazu, wie die Regelung ausfallen dürfte. Die Berechnungsbasis soll niedriger sein als für Dienstautos mit Verbrennungsmotor. Ident dürfte aber der Deckel sein, mit einem maximalen Fahrzeugwert von 48.000 Euro. Was bedeutet all das nun, wenn jemand etwa 3.000 Euro brutto verdient und ein dienstliches E-Auto privat nutzt? Martin Graslober vom ÖMTC.
5: Ausgehend von einem Auto, das 48.000 Euro kostet, ist mit Kosten von 80 Euro pro Monat im ersten Jahr zu rechnen und im zweiten Jahr wären es 150 Euro pro Monat.
4: Der Sachbezug für ein gleichwertiges Dienstauto mit Verbrennungsmotor sei mindestens doppelt so hoch, so der Experte.
1: Titelverteidiger Paris Saint-Germain steht erneut im Finale der Fußball-Champions League. Die Franzosen spielten gegen den FC Bayern im Rückspiel in München 1:1 nach einem 5:4 im Hinspiel. Finalgegner am 30. Mai ist Arsenal London. Das waren die Nachrichten mit Markus Langer. Und nun zum Wetter.
6: Am mildesten haben wir es derzeit in Krems mit 20 Grad. Bis morgen früh kühlt es dann auf 16 bis 6 Grad ab. Außerdem sind derzeit noch besonders in Oberösterreich und Kärnten ein paar Schauer unterwegs. Die meisten klingen über Nacht aber ab. Morgen werden die Schauer dann wieder häufiger, und zwar vor allem im Bergland. Einzelne Schauer können auch ins Flachland ziehen und stellenweise kann es wieder blitzen und donnern. Es wird windig morgen und die Temperaturen steigen auf 13 bis 24 Grad. So viel zum Wetter. Von Nathalie Auer.
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1: Heute ist Donnerstag, der 7. Mai, im Nachrichtenstudio Markus Langer. Nach der Festnahme im Zusammenhang mit der HIP-Erpressung bringt Spar die Produkte nun wieder zurück in die Regale. Seit Dienstag sitzt jener 39-Jährige in U-Haft, der im Verdacht steht, Gläser von HIP-Babynahrung mit Rattengift versetzt zu haben. Annabel Amini.
2: Der 39-jährige Verdächtige bestreitet, etwas mit den mit Rattengift manipulierten HIP-Gläsern zu tun zu haben. Sein Anwalt Manfred Erbacher-Stöger betont.
3: Es gibt ein einziges Indiz, das ist das Rattengift, was er zu Hause hat, was aber tausende Österreicher auch zu Hause haben. Umsonst ist eigentlich kein einziger Beweis gegen meinen Mandanten vorhanden.
2: Mitte April wurde bekannt, dass mit Rattengift manipulierte HIP-Gläser der Sorte Karotte mit Kartoffel im Umlauf sind. In einer Spar-Filiale in Eisenstadt wurde ein solches Glas sichergestellt. Spar hat daraufhin österreichweit alle HIP-Gläser aus dem Verkauf genommen. Weil der Verdächtige nun in U-Haft sitzt, kehren die Produkte wieder in die Regale zurück, sagt Sprecherin Nicole Bergmann.
4: Dabei wird aber jedes einzelne Gläschen auch kontrolliert, ob es ordentlich geschlossen ist.
2: Die Sorte Karotte mit Kartoffel wird österreichweit vollständig vernichtet. In Eisenstadt wird das gesamte HIP-Sortiment bei Spar ausgetauscht.
1: Im Parlamentarischen Untersuchungsausschuss zur Causa Pilnacek hat der Chefermittler die Weitergabe des Mobiltelefons an den Anwalt der Witwe verteidigt. Aus kriminalpolizeilicher Sicht seien das Handy und andere persönliche Gegenstände keine Beweismittel gewesen, weil es keine Zweifel an einem Suizid des Justizsektionschefs gegeben habe, so der Beamte. Die Bundesregierung nominiert den früheren NEOS-Politiker Gerald Loacker für den Europäischen Rechnungshof in Luxemburg. Die Amtszeit des aktuellen österreichischen Mitglieds Helga Berger läuft Ende Juli aus. Obwohl der Beschluss im Ministerrat einstimmig war, gibt es Kritik aus der ÖVP. Astrid Petermann.
5: Eigentlich war alles schon fix ausgemacht. Der im Hearing erstgereihte Spitzenbeamte Helmut Berger hatte sich zurückgezogen. NEOS-Mann Gerald Loacker sollte zum Zug kommen. Eine Entscheidung, die von allen drei Koalitionspartnern mitgetragen wurde. Bis ÖVP-Generalsekretär Nico Marchetti ausrückt.
6: Man sollte NEOS einfach ehrlich auch argumentieren, dass sie einen Parteigünstling dorthin setzen wollen und nicht so tun, als wäre das ein redlicher, transparenter Prozess gewesen.
5: NEOS-Generalsekretär Douglas Hoyos schießt scharf zurück. Marchetti wisse ganz genau, dass kein Auswahlprozess der Regierung so transparent gewesen sei wie dieser, so Hoyos. Gerald Loacker will sich offiziell nicht äußern. Seine Bestellung muss noch durch den Hauptausschuss des Nationalrates. Auch einem Hearing im EU-Parlament muss er sich stellen.
1: Der Iran hat nach Aussage von US-Präsident Trump einen Verzicht auf Atomwaffen zugesichert. Das iranische Außenamt hatte zuvor jedoch Berichte als überzogen zurückgewiesen, wonach beide Kriegsparteien kurz vor dem Abschluss eines Abkommens stünden. Bei russischen Angriffen auf die nordukrainische Region Sumy sind mindestens 3 Menschen getötet worden. Seit Dienstagabend hat sich die Ukraine zu einer Waffenruhe verpflichtet und Russland ebenfalls zu deren Einhaltung aufgerufen. Präsident Putin hat jedoch angekündigt, die russische Armee werde nur morgen und übermorgen das Feuer einstellen. An diesen Tagen feiert Russland den Sieg über Nazi-Deutschland. In der Fußball-Champions League endet das Halbfinal-Rückspiel zwischen Bayern München und Titelverteidiger Paris Saint-Germain am Abend mit 1:1. Christoph Ott.
7: Damit stehen die Titelverteidiger aus Frankreich aufgrund des 5:4-Erfolgs im Hinspiel erneut im Finale der Königsklasse. Dembélé bringt Paris Saint-Germain bereits in der 3. Minute früh auf Kurs Richtung Endspiel. In einem intensiven und abwechslungsreichen Spiel gelingt den Bayern durch Harry Kane erst in der 94. Minute der Ausgleich zum 1:1. Aufgrund der Niederlage im Hinspiel müssen sich die Münchner den Franzosen aber mit einem Gesamtscore von 5:6 geschlagen geben. Damit muss auch Teamspieler Konrad Leimer, der im Rückspiel durchspielt, weiter auf sein erstes Champions-League-Finale warten. Somit kommt es am 30. Mai in der Puskás Arena in Budapest zum Endspiel zwischen Paris Saint-Germain und Arsenal. Während die Pariser ihren 2. Titel in Folge gewinnen könnten, wäre es für die Londoner nach dem verlorenen Finale 2006 der 1. Triumph in der Königsklasse.
1: Das waren die Nachrichten mit Markus Langer. Und nun zum Wetter.
8: Die Regenschauer in Oberösterreich und im Süden werden seltener und die Temperaturen sinken heute Nacht noch auf 16 bis 6 Grad. Tagsüber legen sie dann wieder zu und erreichen zwischen 13 Grad im Außerfern und 24 Grad in der südlichen Steiermark und im Südburgenland. Dazu gibt es heute eine Mischung aus Sonne, Wolken und ein paar Schauern und Gewittern. Dabei liegt der Schauer- und Gewitterschwerpunkt zwischen Innsbruck und dem Mariazeller Land. Außerdem wird es windig heute mit Böen um die 40 Kilometer pro Stunde. So viel zum Wetter von Nathalie Auer.
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1: Donnerstag, 1 Uhr, im Studio Nina Lehmann. Über die Stadt Salzburg ist am frühen Abend eine Sturmböe gezogen. Ein Zug musste evakuiert werden. In Salzburg, Peter Obermüller.
2: Die Böe ist kurz, aber heftig. Im Stadtteil Pasch dürfte ein Ast auf die Oberleitung der Eisenbahn gestürzt sein. Ein Zug kommt auf offener Strecke zum Stillstand. Die Fahrgäste müssen zunächst in den Waggons bleiben. Rotes Kreuz, Feuerwehren und Polizei helfen bei der Evakuierung der S-Bahn-Garnitur. Rund 100 Reisende werden nach Schilderung von ÖBB-Sprecher Christoph Gassermeier über die Gleise zur nächsten Station in Sicherheit gebracht. Alle bleiben unverletzt. Für die Dauer der Unterbrechung wird ein Schienenersatzverkehr eingerichtet. Es kommt vorübergehend zu Verspätungen. Im Süden der Stadt Salzburg reißt der starke Wind ein Baugerüst um. Zahlreiche Autos werden beschädigt. Ursache dürfte stürmischer Wind im Umfeld einer vorbeiziehenden Gewitterfront gewesen sein.
1: CNN-Gründer Ted Turner ist im Alter von 87 Jahren gestorben. Er war einer der einflussreichsten US-Medienmanager. Barbara Chandl berichtet.
3: 24 Stunden TV-Nachrichten, 7 Tage die Woche. Das war Ted Turners Vision schon Jahre, bevor er 1980 den Sender CNN gründet. Schon zuvor hat er sein Medienimperium aufgebaut mit dem Sender WTBS, der landesweit per Satellit ins Kabelnetz übertragen wurde, wird Turner in den 70ern zum Pionier des Kabelfernsehens. Zu Turners Fernsehimperium haben unter anderem die Sport- und Unterhaltungssender TBS und TNT und Cartoon Network gehört. Turner war 3-mal verheiratet. In der Öffentlichkeit hat besonders seine dritte Ehe mit Hollywood-Star Jane Fonda für Aufsehen gesorgt.
1: Bitterer Fußballabend für den FC Bayern. Die Münchner schaffen in der Champions League gegen PSG im Halbfinalrückspiel nur ein 1:1 und sind damit raus. Christoph Ott.
4: Damit stehen die Titelverteidiger aus Frankreich aufgrund des 5:4-Erfolgs im Hinspiel erneut im Finale der Königsklasse. Dembélé bringt Paris Saint-Germain bereits in der 3. Minute früh auf Kurs Richtung Endspiel. In einem intensiven und abwechslungsreichen Spiel gelingt den Bayern durch Harry Kane erst in der 94. Minute der Ausgleich zum 1:1. Aufgrund der Niederlage im Hinspiel müssen sich die Münchner den Franzosen aber mit einem Gesamtscore von 5:6 geschlagen geben. Damit muss auch Teamspieler Konrad Leimer, der im Rückspiel durchspielt, weiter auf sein erstes Champions-League-Finale warten. Somit kommt es am 30. Mai in der Puskás Arena in Budapest zum Endspiel zwischen Paris Saint-Germain und Arsenal. Während die Pariser ihren 2. Titel in Folge gewinnen könnten, wäre es für die Londoner nach dem verlorenen Finale 2006 der 1. Triumph in der Königsklasse.
1: Die Wetteraussichten hat jetzt Michael Martin für uns.
5: Heute geht es unbeständig durch den Tag. In ganz Österreich wechseln Sonne und Wolken mit ein paar Regenschauern und Gewittern. Die meisten und teils kräftige bilden sich am Nachmittag vom Tiroler Unterland über die Obersteiermark bis ins Mittelburgenland. Am längsten sonnig ist es heute im Süden. Lebhafter Westwind bringt kühlere Luft. Höchstwerte von West nach Ost 13 bis 24 in 2000 Meter um 4 Grad. Morgen Freitag ein bisschen wärmer. Dazu in ganz Österreich freundlich mit einigen Sonnenstunden und nur einzelnen Schauern oder Gewittern im Bergland.
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1: Donnerstag, 2 Uhr, im Studio Nina Lehmann. Viele Autofahrer halten beim Überholen von Radfahrern nicht genug Abstand ein. Mehr als 260 Radfahrer landen deshalb jedes Jahr im Krankenhaus, so das Kuratorium für Verkehrssicherheit, Wolfgang Böhmer.
2: Dabei ist dieser Mindestabstand seit Jahren klar gesetzlich geregelt. Beim Überholen im Ortsgebiet beträgt der Mindestabstand 1,5 Meter, im Freiland 2 Meter. Die meisten Unfälle passieren dann aber gar nicht wegen einer unmittelbaren Berührung, sondern weil Autos vor den Radfahrenden hineinschneiden oder man vor allem, wenn Lkw oder Busse überholen, wegen dem Luftzug von der Straße abkommt. Ist man langsamer als 30 km/h unterwegs, kann der Mindestabstand übrigens geringer sein. Und das ist eine Ausnahme, die gefährlich sei und abgeschlossen.